0: eingefroren. Hauptgrund ist eine im Schnellverfahren beschlossene Justizreform, die die Unabhängigkeit der Gerichte gefährdet. Kritik gibt es auch an der Einschränkung der Pressefreiheit. Serbien ist Beitrittskandidat zur EU. Der ukrainische Präsident Zelensky hat mitten im Krieg Reformen in der Armee angekündigt. Auf Telegram teilte er mit, dass er die Soldzahlungen erhöhen will, vor allem bei Kampfeinsätzen. Infanteristen an der Front beispielsweise sollen dreimal so viel wie bisher bekommen, gut 1.900 Euro. In der Innenstadt von Euskirchen hat es am Abend einen Großeinsatz von Polizei und Feuerwehr gegeben. Grund war eine Detonation. Die Hintergründe sind unklar. Nach ersten Erkenntnissen wurde niemand verletzt.
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0: Ein Spaziergang am Rhein bei Neuss-Meerbusch ist für eine junge Frau am Nachmittag plötzlich lebensgefährlich geworden. Die 29-Jährige wurde von der Strömung erfasst und ins Wasser gezogen. Monika Steinhaus für WDR aktuell.
2: Die Frau war mit ihrer Mutter in der Nähe der Flughafenbrücke unter der A44 unterwegs. Offenbar nur mit den Füßen im Wasser sei sie von der Strömung in den Rhein gezogen worden. Rettungskräfte konnten schnell reagieren, weil Passanten sofort den Notruf gewählt hatten. 10 Minuten später konnte die 29-Jährige geborgen werden. Laut Polizei blieb die Frau offenbar unverletzt. Der Fall zeigt, wie gefährlich Flüsse sein können. Allein im Jahr 2025 sind in Nordrhein-Westfalen 48 Menschen bei Badeunfällen ums Leben gekommen.
0: Das Wetter in Nordrhein-Westfalen. In der Nacht locker bewölkt bei 16 bis 5 Grad. Tagsüber zunächst sonnig, später einzelne Schauer. Dazu in Wesseling bis 25, in Gelsenkirchen bis 26 und in Detmold bis 27 Grad. Und das war WDR aktuell.
3: Die A43 Recklinghausen-Wuppertal ist zwischen dem Kreuz Recklinghausen und Bochum-Riemke in beiden Richtungen bis Sonntag früh gesperrt. Da wird eine Brücke abgerissen. Und die A3 Zürich Richtung Basel zwischen Basel-Euro-Airport und dem Grenzübergang Basel-St. Louis. Gesperrt für Lkw, da müsst ihr mit großen Verzögerungen rechnen. Wegen eines Feiertags in Frankreich wird der Schwerverkehr nicht abgefertigt. Die Lkw werden in den Warteräumen angehalten.
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3: Das erste Eis der Saison. Das hat junge Nachthörerin Kati gegessen, hat sich hier gerade reingemeldet. So hat sie ihren Feiertag nämlich verbracht. Sonne genießen und Eis. Beste Kombination. Was ging denn bei euch am 1. Mai? Meldet euch auch gerne rein unter 0221 567 89 111. Hier ist Franzi Pille. Moin!

0: Feiertag, was ist das? Ja, alle, die an Feiertagen arbeiten müssen, wissen, irgendwann haben die keinerlei Bedeutung mehr. Ich kenne das sehr gut. Genau wie junge Nachthörer Heiko.
1: Ja, ich bin wieder seit gestern Abend 20 Uhr im Dienst, bis um 6. Allen natürlich eine gute und angenehme Nacht. Kommt gut und sicher durch.
0: Was geht denn bei euch? Schreibt auch gerne oder schickt auch eine Sprachnachricht wie Heiko über die 0221 567 8911.

muss kurz unterbrechen. Achtung, Falschfahrer auf der B36, Neckarau, Mannheim, Karlsruhe. Zwischen Ortseingang und Mannheim-Kasterfeld kommt euch ein Falschfahrer entgegen. Fahrt äußerst rechts, überholt nicht. Auf der B36, Neckarau, Mannheim, Karlsruhe, zwischen Ortseingang und Mannheim-Kasterfeld ist ein Falschfahrer unterwegs. Vorsicht in beiden Richtungen.

0: Habt ihr gehört hier in der Jungen Nacht. Und Lady Gaga ist jetzt schon Mitarbeiterin des Monats. Also war super fleißig. Seit Freitag ist nämlich der Soundtrack des Films Der Teufel trägt Prada 2 draußen. Und Lady Gaga hat einfach 3 Songs dafür geschrieben. Brünja Becker aus dem Jungen Nacht-Team. Das ist besonders krass, weil Lady Gaga ja eigentlich mit anderem Kram voll busy ist, ne?
1: Ja, die war eigentlich auf Welttour. Dann hat sie aber einen wichtigen Anruf bekommen, einen sehr wichtigen. Mhm. Meryl Streep, die spielt im Film ja Miranda Priestley, hat nämlich angerufen und gefragt, ob Gaga bei Der Teufel trägt Prada dabei sein will. Und Lady Gaga hat sofort ja gesagt. Nicht eine Sekunde hat sie gezögert.
0: Das muss ja auch ganz schön krass gewesen sein, dabei zu sein. Aber heftige Nummer, auch 3 Songs, die müssen ja auch gut sein. Also ich meine, die zu schreiben, während man noch auf Tour ist, wie heftig.
1: Ja, voll. Aber Lady Gaga hat geregelt. Emily Blunt, die nämlich auch im Film mitspielt, sagt, alle nennen Lady Gaga nur noch...
2: I think she's a creative storm. I think she's amazing.
1: Kreativer Sturm. Ja. Und als wäre das nicht genug, hat Lady Gaga auch noch indirekt dafür gesorgt, dass für den Film noch mehr Leute angestellt wurden.
0: Hä, wie das?
1: Lady Gaga kommt im Film ja auch vor, ist schon bekannt. Was genau passiert, werde ich nicht spoilern. Aber in der Szene sind sehr viele Models zu sehen. Und bei den Dreharbeiten zu dieser Szene ist Anne Hathaway dann was aufgefallen. Als sie nämlich so an der Seite stand und zugeguckt hat. Und zwar, dass zu wenig Curvy-Models dabei waren.
0: Ah, okay. Und das ist der Filmcrew nicht aufgefallen, nur Anne Hathaway?
1: Ja, sie sagt, sie ist dann zu den Producern gegangen und hat denen gesagt, finde ich irgendwie uncool, dass wir hier quasi nur eine Bodyshape haben. Ja, krass. Den Producern war das wohl total peinlich und innerhalb von 2 Stunden waren dann mehr Models da. Also dank Anne und Lady Gaga wurden noch mehr Models an dem Tag engagiert.
0: 3 neue Lady Gaga Songs hört ihr im neuen Film Der Teufel trägt Prada 2. Ich can't believe it.

0: Erstmal die Entwarnung auf der B36, Neckarau, Mannheim, Karlsruhe. Kein Falschfahrer mehr zwischen dem Ortseingang und Mannheim-Kasterfeld. Die A43 Recklinghausen-Wuppertal ist zwischen dem Kreuz Recklinghausen und Bochum-Riemke in beiden Richtungen bis Sonntag früh gesperrt. Da wird eine Brücke abgerissen. Und die A3 Zürich Richtung Basel zwischen Basel Euro Airport und dem Grenzübergang Basel-St. Louis. Gesperrt für Lkw. Es ist mit großen Verzögerungen zu rechnen. Wegen eines Feiertags in Frankreich wird nämlich der Schwerverkehr nicht abgefertigt. Die Lkw werden in Warteräumen angehalten.
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0: Hier ist Franzi Pille. Von wo hört ihr gerade zu? Was geht bei euch in dieser jungen Nacht? Meldet euch gerne rein. 0221 56789 111. Olivia Dien jetzt. Man.

0: Sie macht jetzt einen Girls-Trip draus. Sarah Larsson aus ihrem Album Midnight Sun. Das kam 2025 raus und ist seit gestern nochmal rausgekommen in einer Deluxe-Version. Also da sind neue Versionen der Songs drauf, Remixes und Features. Zum Beispiel mit Robin, Tyler oder auch mit Shakira. Darüber hast du vor kurzem auch schon im Podcast Call Her Daddy gesprochen, also Sarah Larsson. Das ist ein krasses Gefühl ist, diese Features. Also wenn andere Artists jetzt quasi mit ihr zusammenarbeiten wollen.
1: I'm a star. Like, I'm like, wow, you wanted to be on my song? It's really incredible.
0: Oh my God, I'm a star, sagt sie. Und sie wollte aber schon immer viele Girls-Kollaborationen machen. Und das hat sie jetzt mit diesem Album getan und ist deswegen immer noch, kann quasi immer noch nicht glauben, dass das wahr geworden ist, weil nämlich so viele Girls auf dem Album drauf sind, hat sie erzählt.
1: I can't believe this is happening, because I've always said I wanted to do collabs with girls and it's so many girls on this.
0: Und eine davon ist Sängerin Pink Pantress, mit der hat sie den Titeltrack neu gemacht, Midnight Sun in der Girls Trip Version. Sarah Larsson, Pink Pantress.

Jungen nach. Der Track ist bei einer Autofahrt entstanden mit Travis Kelce, hat Taylor Swift jetzt in einem Interview gesagt. Da hat sie ihm doll vorgeschwärmt, wie toll sie doch Elizabeth Taylor findet. Hat so die ganze Zeit geredet, ja, sie hat für Künstlerrechte gekämpft, sie wurde ja ausgebeutet von der Industrie, aber hat sich ihre Menschlichkeit bewahrt, ihre Leidenschaft für

von eurer Leidenschaft, also von seiner oder ihrer Leidenschaft erzählt und ihr denkt so, ja, cool, freue ich mich für dich, aber checkt so gar nicht, worum es geht und denkt euch irgendwann, ja,

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1: Die Nachrichten mit Ronald Lessig. Guten Morgen. Die USA wollen 5000 Soldaten aus Deutschland abziehen. Das hat das Verteidigungsministerium in Washington angekündigt. Janina Böhm für WDR aktuell.
2: Demnach soll der Abzug spätestens in einem Jahr abgeschlossen sein. Nach Angaben der USA waren im Dezember in Deutschland über 36.000 US-Soldaten stationiert. Die Ankündigung kommt nach einer entsprechenden Drohung von US-Präsident Trump. Zwischen ihm und Bundeskanzler Merz gibt es seit Beginn des Irankriegs zunehmend Spannungen. Zuletzt hatte Merz gesagt, der Iran demütige die USA in den Verhandlungen über ein Ende des Kriegs. Trump warf Merz daraufhin unter anderem vor, sich in die Angelegenheiten anderer einzumischen. Der US-Präsident hatte sich aber auch schon zuvor verärgert über die Haltung der NATO und damit auch Deutschlands zum Iran-Krieg gezeigt.
1: Die EU hat mit Gegenmaßnahmen gedroht, sollten die USA ab nächster Woche die Zölle auf Autos aus der EU erhöhen. Präsident Trump will sie auf 25% anheben, weil sich die EU angeblich nicht an das vereinbarte Handelsabkommen hält. Beide Seiten hatten zuletzt einen Zollsatz von 15% festgelegt. Bundesfinanzminister Klingbeil macht Druck bei der geplanten Einkommenssteuerreform. Der SPD-Chef sagte der Süddeutschen Zeitung, er werde sein Reformkonzept in den kommenden Wochen vorlegen. Geplant sei die Entlastung kleiner und mittlerer Einkommen. Kanzleramtschef Frei von der CDU sprach sich in der Neuen Osnabrücker Zeitung dafür aus, dass der Spitzensteuersatz nicht schon ab etwa 70.000 Euro greift. In Attendorn im Kreis Olpe brennt ein großes Waldstück. Nach Angaben der Feuerwehr sind 20.000 Quadratmeter betroffen, die Größe von etwa 3 Fußballfeldern. Etwa 130 Feuerwehrleute sind im Einsatz. Die Löscharbeiten dürften sich bis heute hinziehen.
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1: Aus der Turmspitze des Bonner Münsters ist am späten Abend Rauch aufgestiegen. Die Feuerwehr ist mit einem Großaufgebot vor Ort. Estella Masur für WDR aktuell.
3: Noch ist unklar, wie es zu der starken Rauchentwicklung im Dachbereich gekommen ist. Passanten hatten gegen 21 Uhr die Feuerwehr alarmiert. Daraufhin durchsuchten Einsatzkräfte die Turmspitze in bis zu rund 80 Meter Höhe, unter anderem mit einer Wärmebildkamera. Außer einer kleinen warmen Stelle konnten sie aber keine eindeutige Brandquelle finden. Um die Ursache für den Rauch ausfindig zu machen und die Türme besser untersuchen zu können, wurde jetzt ein Kran angefordert.
1: Das Wetter in Nordrhein-Westfalen. In der Nacht locker bewölkt bei 16 bis 5 Grad. Tagsüber zunächst sonnig, später Schauer. Dazu in Kerpen bis 25, in Dortmund bis 26 und in Gütersloh bis 27 Grad. Am Sonntag sonnig bis 26 Grad. Das war WDR aktuell.
4: Die A43 Recklinghausen-Wuppertal ist zwischen dem Kreuz Recklinghausen und Bochum-Riemke in beiden Richtungen bis Sonntag früh gesperrt. Da wird eine Brücke abgerissen. Und die A3 Zürich Richtung Basel zwischen Basel-Euro-Airport und dem Grenzübergang Basel-St. Louis ist gesperrt für Lkw. Da müsst ihr mit großen Verzögerungen rechnen. Wegen eines Feiertags in Frankreich wird der Schwerverkehr nicht abgefertigt. Die Lkw werden in den Warteräumen angehalten.
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4: Heute mit mir, Franzi Pille. Silke aus Hatzfeld hat sich reingemeldet, schreibt, ich bin gerade unterwegs auf meiner Zeitungstour und grüße alle Zeitungszusteller und meinen Mann, der gleich seine Brötchen ausfährt. Ich finde das sehr praktisch, dass ihr die gleichen Arbeitszeiten habt. Dann sieht man sich wenigstens. Sonst ist es mit der Nachtschicht, naja, ein bisschen schwierig. Was geht denn bei euch diese Nacht? Meldet euch auch gerne rein. 0221 567 8911. Jetzt

0: Jemand von euch High Heels in Schuhgröße 47, 48 rumstehen zu Hause? Travis Kelce bräuchte die wohl, sagt junge Nachtkollegin Brynja Becker. Why?
1: Weil er einem anderen Star zeigen will, wo der Hammer hängt. Meryl Streep nämlich. Die hat in einem Promoclip für Der Teufel trägt Prada 2 gesagt, es war sehr schwer in Mailand zu drehen, weil sie in High Heels übers Kopfsteinpflaster gehen musste.
2: The hardest thing about shooting in Milan was walking in stilettos on the cobblestones. I'd like to see Travis Kelce do that.
1: Ja, und sie will mal einen Mann wie Travis Kelce dabei sehen, sagt sie einfach so.
0: Random.
1: Und Travis hat jetzt in seinem Podcast auf diesen Hate von Meryl Streep reagiert. Geschockt reagiert.
3: Oh, what? What?
0: Das heißt, er will das jetzt machen, oder wie?
1: Ja, er sagt, wenn er die Heels in seiner Größe bekommt, dann zeigt er Meryl Streep mal, wie gut er das so kann.
3: Oh, Meryl, you have no idea how good I am at walking in heels, okay?
1: Ja, sie hat nämlich keine Idee, wie er das rocken würde.
0: Also ich persönlich könnte es nicht, aber wenn Travis Kelce es kann, ich kann mir das gut vorstellen.
1: Ja, ich kann mir auch vorstellen, dass er das auch schon mal probiert hat.
0: Ja.
1: Witzigerweise hat seine Verlobte Taylor Swift ihn nämlich auch schon mal ähnlich verarscht. In ihrer Doku-Serie The End of an Era hat sie nämlich gesagt, quasi machen wir beide dasselbe, 3,5 Stunden lang Leute entertainen.
4: We both have jobs where we go out in NFL stadiums and we entertain people for 3.5 hours. But he's not in heels.
1: Ja, nur hat er dabei keine Heels an und safe hat er das doch danach zu Hause geübt.
0: Ja, kann ich mir auch gut vorstellen. Vielleicht also Travis Kelce bald.

und Five zusammen mit Cardi B, Girls Like You hier in der jungen Nacht der ARD, 20 nach 3. Ich finde es großartig, dass dieser Track aus TikTok raus in die Welt gegangen ist. So ein guter Song. Ging zu Recht viral. Gibt so Sommerabend-Vibes. Self-Aware von

0: All in Love, wir haben 3:30. Die A43 Recklinghausen-Wuppertal ist zwischen dem Kreuz Recklinghausen und Bochum-Riemke in beiden Richtungen bis Sonntag früh gesperrt. Da wird eine Brücke abgerissen. Und die A3 Zürich Richtung Basel zwischen Basel-Euro-Airport und dem Grenzübergang Basel-St. Louis gesperrt für LKW. Da ist mit großen Verzögerungen zu rechnen. Wegen eines Feiertags in Frankreich wird nämlich der Schwerverkehr nicht abgefertigt. Das heißt, die LKW werden in den Warteräumen angehalten.
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0: Franzi Pille ist hier. Junge Nachthörer Tobi hat den bestriechenden Arbeitsplatz dieser Nacht, glaube ich. Er schreibt hier über die 0221 56789 111. Moin, ich stehe wie immer in der Backstube und backe die leckersten Brote der Region. Ey, das ist meine Lieblingstour immer, Leute. Samstags morgens nach der Sendung fahre ich mit dem Fahrrad nach Hause an vielen Bäckereien vorbei und die werden dann alle mit frischen Brötchen und Brot beliefert. Boah, das riecht immer so geil. Freue ich mich gleich schon drauf. Harry

0: Manchmal geht's schneller, als du denkst, und dann bist du auf einmal Mama.
1: Ich bin einfach Mutter geworden. Mutter von 200 Babyspinnen, Digga. Und ich schwöre, ich habe gar nichts mehr zu lachen seitdem.
0: Wäre auch mein persönlicher Albtraum. Hanni Haase ist Spinnenmama geworden, unfreiwillig. Und als gute Influencerin und Reality-Star können wir das natürlich alles genauestens verfolgen. Ihr Leben mit den Spinnen auf TikTok und Insta. Da gibt's auch Beweisvideos. Hanni fand Spinnen am Anfang gar nicht so geil, hat sie uns im Interview erzählt. Es fing alles an mit einer großen, fetten Spinne. Also wirklich riesig fette Spinne, die sie nachts entdeckt hat. Und dann hat sie erstmal ihre Nachbarn um Hilfe gebeten.
2: Die einen habe ich auch einfach sitzen lassen. Die so, ja, nee, also mein Freund macht die nicht weg. War so mega geil, danke. Und dann habe ich meinen anderen Nachbarn geschrieben. Die waren einfach meine Retter.
0: Ja, die haben die Spinne nämlich weggemacht. Ehrennachbarn. Aber später hat Hanni dann was im Bad entdeckt. Denn die Mama-Spinne hatte da was hinterlassen.
2: So, dann habe ich so 100 Stück gesehen. Dann dachte ich mir so, oh, was ist das denn? Aber muss erstmal mein Make-up beenden. Hab gerade keine Zeit. Daniel, komm, gleich muss ich fertig machen. Und dann ist er gekommen. Ich war so, kannst du mal eben gucken? Da habe ich erst realisiert, Digga, das sind einfach Babyspinnen.
0: Ja, und zwar nicht irgendwelche, sondern Nosferatu-Spinnen. Die können richtig groß werden. 5 cm mit Beinen. Ja, davon 200 Stück in der Bude. Was machst du da? Kann man ja gar nichts gebracht, sagt Hanni.
2: Viele habe ich rausgebracht, aber 200 Stück, es tut mir leid, das konnte ich auch nicht machen. Und dann musste ich sie leider schlafen legen.
0: Gänsehaut.

0: Ihr Party People, hello! Ich hoffe, ihr hattet einen geilen Abend. So wie junge Nachthörer Ibo.
1: Ich bin hier mit dem Daniel und mit der Vanessa. Sagt mal hallo.
2: Hallo.
1: Wir sind gerade von einem richtig coolen Abend. Fahren wir gerade nach Hause. Tatsächlich waren wir gerade im Bootshaus in Köln und haben dort den 1. Mai erstmal gefeiert. Und ja, jetzt geht's erstmal Richtung Hagen nach Hause.
0: Soll ja ein krasser Club sein. Ist ja auch regelmäßig unter den Top-Clubs der Welt sogar, das Bootshaus in Köln. Kommt gut heim, ihr Lieben. Seid ihr denn auch unterwegs, voller Party vielleicht? Oder was geht bei euch in dieser Nacht? Schreibt auch gerne oder schickt auch eine Sprachnachricht wie Ibo über die 0221 5678911.

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1: Die Nachrichten mit Ronald Lessig. Guten Morgen. Die US-Regierung hat angekündigt, 5000 Soldaten aus Deutschland abzuziehen. Solche Drohungen gab es schon öfter. Anne Schneider, WDR Washington, zu der Frage, wie ernst man das jetzt nehmen muss.
2: Ich denke, dass man die Drohung diesmal deutlich ernster nehmen muss als früher. Jetzt liegt eine Entscheidung des Pentagon vor, inklusive einem konkreten Zeitplan für den Abzug, nämlich 6 bis 12 Monate. Die Medien hier in den USA werten das auch ganz klar als politisches Signal wegen der immer weiter wachsenden Spannung zwischen Trump und den europäischen Verbündeten in Sachen Irankrieg. Allerdings werden die zentralen Einrichtungen der US-Armee in Deutschland erhalten bleiben, nämlich die Airbase Ramstein und die US-Kommandos für Europa und Afrika. Am Ende des Abzugs wird die US-Truppenstärke in etwa auf dem Niveau von vor dem Ukraine-Krieg sein.
1: Die EU hat mit Gegenmaßnahmen gedroht, sollten die USA ab nächster Woche die Zölle auf Autos aus der EU erhöhen. Präsident Trump will sie auf 25% anheben, weil sich die EU angeblich nicht an die vereinbarten Handelsabkommen hält. Beide Seiten hatten zuletzt einen Zollsatz von 15% festgelegt. Der ukrainische Präsident Zelensky hat mitten im Krieg Reformen in der Armee angekündigt. Auf Telegram teilte er mit, dass er die Sonderzahlungen erhöhen will, vor allem bei Kampfeinsätzen. Infanteristen an der Front beispielsweise sollen 3-mal so viel wie bisher bekommen, gut 1.900 Euro. Tennisstar Alexander Zverev steht im ATP Masters Turnier in Madrid im Finale. Er gewann gegen den Belgier Alexander Bloks mit 6:2 und 7:5. Im Finale trifft Zverev auf den Weltranglisten-Ersten Jannik Sinner.
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1: In der Euskirchener Innenstadt hat ein lauter Knall am Abend für einen Großeinsatz gesorgt. Mehrere Fenster gingen zu Bruch, die Polizei sperrte den Bereich ab. Pierre Dickmanns, WDR aktuell, was genau ist denn passiert?
3: Offenbar hatte ein Böller die Explosion in der Euskirchener Baumstraße ausgelöst. Am frühen Abend war bei der Polizei ein Notruf wegen eines explosionsartigen Knalls eingegangen. Vor Ort stellten die Einsatzkräfte dann fest, dass die Schaufensterscheibe eines Geschäfts und mehrere Fenster zerstört waren. Polizei und Feuerwehr sperrten den Bereich weiträumig ab, die Kriminalpolizei sicherte Spuren. Verletzt wurde nach aktuellem Stand niemand, auch größere Gebäudeschäden gibt es nicht. Die Polizei hat jetzt Anzeige erstattet und sucht nach Zeugen.
1: Das Wetter in Nordrhein-Westfalen. Heute zunächst sonnig, später ziehen einzelne Schauer und Gewitter durch. Dazu in Mönchengladbach bis 25 Grad, in Neuss bis 26 und in Halle bis 27 Grad. Am Sonntag Sonne, Wolken und vereinzelt Schauer bis 26 Grad. Das war WDR aktuell.
4: Die A43 Recklinghausen-Wuppertal ist zwischen dem Kreuz Recklinghausen und Bochum-Rienke in beiden Richtungen bis Sonntag früh gesperrt. Da wird eine Brücke abgerissen. A3 Zürich Richtung Basel, zwischen Basel-Euro-Airport und dem Grenzübergang Basel-St. Louis gesperrt für Lkw. Es ist mit großen Verzögerungen zu rechnen. Wegen eines Feiertags in Frankreich wird der Schwerverkehr nicht abgefertigt. Die Lkw werden in den Warteräumen angehalten.
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4: Heute mit mir Franzi Pille. Moin zusammen.

Wäre ein Scheißfilm, sage ich ehrlich. Wenn ich in einem Film über mein Leben als erstes sterben würde, toll. Aber so singt's Holly Humberstone.

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1: Schlimmste Zeit des Lebens, die 20er. Gibt Leute, die das genauso sagen, nämlich wenn die Quarterlife-Crisis kickt. Also irgendwie crazy. Du bist Mitte 20, aber merkst, ich bin gerade voll am Struggeln, weil 20er ja nicht nur Partyzeit, sondern auch Krisenzeit. Das zeigen verschiedene Umfragen. Junge Nachtreporter Felix Feldmann, was steckt denn hinter dieser Quarterlife-Crisis oder Identitätskrise?
2: Es gibt viele Gründe dafür. Also es kann dieses Ich-fühle-mich-nicht-erwachsen-sein, kann aber auch sowas ganz Greifbares sein, wie Probleme im Job, wie bei Philipp aus Witten zum Beispiel, der ist 20.
3: Ich studiere Management und da wird halt verlangt, dass man schon Praktikas macht. Dann soll es ja auch so ein angesehenes Praktikum sein. Dann wirst du häufig abgelehnt und hast dann auch das Gefühl, dass es an dir liegt.
2: So, du hast einen Plan und dann ist trotzdem plötzlich irgendwie die Perspektive weg und alles wirkt so unerreichbar.
1: Und woher kommt das, dass wir in den 20ern manchmal so strugglen?
2: Also psychologisch gesehen sind wir raus aus der Identitätsentwicklung und dann kommt die Lebensphase der Identitätsfestigung. So,
1: okay.
2: Zungenbrecher sind jetzt vorbei. Also in dieser Phase kommen wir halt so aus der Ausbildung, aus dem Studium raus und dann ist die Frage, was kommt jetzt?
1: Mhm.
2: So, viele, die ich befragt habe, haben sich da einfach mehr Orientierung gewünscht, so jemanden, der die an die Hand nimmt. Das kennt auch Psychotherapeutin Anna van Kessel.
4: Wir arbeiten ja oftmals auf Punkte hin, wo wir gar nicht wissen, wie fühlt es sich dann an. Und wenn wir dann da ankommen in den Mitte 20ern, dann kommen wir ins Erleben und kommen ins Spüren und merken vielleicht auch was Krisenhaftes.
2: Das ist so dieses Erleben, dieses Spüren. Und dann bist du in einem Alter als fertiger Mensch und dann kommt die Probe. Dann kommt diese Challenge, das irgendwie umzusetzen, was du dir aufgebaut hast. Und so ein bisschen auch der Reality-Check, der dann so richtig schön reinknallt.
1: Ja, und dann stellst du fest, ist doch gar nicht so geil wie gedacht. Deswegen guck mal drauf, wie wir denn da rauskommen aus dieser Quarterlife-Crisis. In so 20 Minuten hört ihr das hier in der

0: haben 16:30. Die A43 Recklinghausen-Wuppertal ist zwischen dem Kreuz Recklinghausen und Bochum-Riemke in beiden Richtungen bis Sonntag früh gesperrt. Da wird eine Brücke abgerissen. Und die A3 Zürich Richtung Basel zwischen Basel-Euro-Airport und dem Grenzübergang Basel-St. Louis ist es gesperrt für Lkw. Da müsst ihr mit großen Verzögerungen rechnen. Wegen eines Feiertags in Frankreich wird nämlich der Schwerverkehr nicht abgefertigt. Die Lkw werden in den Warteräumen angehalten.
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0: Hier ist Franzi Pille. Ray wartet immer noch auf ihren Ehemann. Where is my husband? Hört er jetzt hier in der jungen Nacht.

0: Hey, klassische Frage, die sich gefühlt alle stellen mit Mitte 20.
1: Das, was ich jetzt anfange, ob ich damit später glücklich wäre, bin ich mir momentan noch nicht so ganz sicher.
0: Das fragt sich Maya aus Hürth. Das, wovon sie spricht, nennen viele in der Forschung und auf Social Media Quarter-Life-Crisis. Also Zweifel, Perspektivlosigkeit, so wo will ich hin? Haben wir gerade schon mit jungen Nachtreporter Felix Feldmann drüber gesprochen. Felix, was machen wir denn, wenn wir so eine Krise haben?
2: Die Krise erstmal annehmen, das klingt so mega wack. Aber Psychotherapeutin Anna von Kessel ist tatsächlich Krisenfan.
3: Weil durch Krisen merken wir, wo wir noch Ausbaufähigkeiten haben. Wo wir was tun müssen, wo wir vielleicht noch nicht zufrieden sind, um dann im nächsten Schritt uns damit zu beschäftigen, weiter zu wachsen.
2: Soll heißen, dein Körper, dein Kopf will dir mit so einer Krise sagen, dass irgendwas gerade nicht passt. Und auf dieses Signal kannst du eingehen und dann kannst du darüber reden. Das Ganze spiegeln, Reality-Check, ist nicht immer alles geil. Und den anderen um dich herum, auch in deinem Alter, dir geht es sicherlich ähnlich. Vanessa aus Köln zum Beispiel ist 21 und struggelt mit dem Geld neben dem Studium. Und ihr hilft es halt, mit Freunden drüber zu reden.
1: Die verstehen dann einen auch immer ganz gut. Und einfach zu wissen, dass jemand da ist, ohne jetzt wirklich von denen Geld zu bekommen oder so. Es geht einfach darum, dass man darüber spricht und das hilft einem wirklich sehr.
0: Das fühle ich. Und so wie die Therapeutin es verpackt hat, freue ich mich jetzt fast auf die nächste Krise.

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1: Die Nachrichten mit Ronald Lessig. Guten Morgen. Die USA wollen 5000 Soldaten aus Deutschland abziehen. Das hat das Verteidigungsministerium in Washington angekündigt. Janina Böhm für WDR aktuell.
2: Demnach soll der Abzug spätestens in einem Jahr abgeschlossen sein. Nach Angaben der USA waren im Dezember in Deutschland über 36.000 US-Soldaten stationiert. Die Ankündigung kommt nach einer entsprechenden Drohung von US-Präsident Trump. Zwischen ihm und Bundeskanzler Merz gibt es seit Beginn des Irankriegs zunehmend Spannungen. Zuletzt hatte Merz gesagt, der Iran demütige die USA in den Verhandlungen über ein Ende des Kriegs. Trump warf Merz daraufhin unter anderem vor, sich in die Angelegenheiten anderer einzumischen. Der US-Präsident hatte sich aber auch schon zuvor verärgert über die Haltung der NATO und damit auch Deutschlands zum Irankrieg gezeigt.
1: Die EU hat mit Gegenmaßnahmen gedroht, wenn die USA nächste Woche die Zölle auf Autos erhöhen. Präsident Trump will sie von 15% auf 25% anheben, weil sich die EU angeblich nicht an das Handelsabkommen hält. Finanzminister Klingbeil macht Druck bei der geplanten Steuerreform. Der SPD-Chef sagte der Süddeutschen Zeitung, sein Konzept werde in den kommenden Wochen vorgelegt. Ulrike Ufer für WDR aktuell.
3: Der SPD-Vorsitzende bekräftigte, geplant sei eine deutliche Entlastung kleinerer und mittlerer Einkommen. Diese Entlastung müsse aber realistisch finanziert werden und Spitzenverdiener mit sechsstelligen Gehältern ihren Beitrag leisten. Kanzleramtschef Frei will nach eigenen Worten bei der geplanten Reform ebenfalls möglichst viele Steuerzahler entlasten. Aus Sicht von Frei steht fest, dass derzeit viel zu früh angefangen werde, maximal zu besteuern. Der Spitzensteuersatz beginnt bei etwa 70.000 Euro.
1: In Attendorn im Kreis Olpe brennt seit gestern ein Waldstück. Laut Feuerwehr sind 20.000 Quadratmeter betroffen, die Größe von etwa 3 Fußballfeldern. Die Löscharbeiten sollen sich bis heute hinziehen.
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1: Ein Großeinsatz hat gestern Abend in Bonn für Aufsehen gesorgt. Am Abend war ein schwarzer Rauch aus dem Turm des Bonner Münsters gekommen. Die Ursache ist unklar. Pierre Dickmanns für WDR aktuell.
4: Gegen 21 Uhr hatten Gäste eines nahegelegenen Restaurants die Feuerwehr alarmiert, nachdem sie den Rauch bemerkt hatten. Die Einsatzkräfte durchsuchten dann die Turmspitze unter anderem mit einer Wärmebildkamera. Dabei fanden sie aber nur eine kleine warme Stelle, keine eindeutige Brandquelle. Zur weiteren Kontrolle wurde dann sogar ein Kran angefordert. Trotz des aufwendigen Einsatz blieb die Ursache für die Rauchentwicklung aber unklar. Erst gegen 3 Uhr in der Nacht rückte die Feuerwehr dann wieder ab. Weitere Untersuchungen sollen jetzt klären, was den Einsatz ausgelöst hat.
1: Das Wetter in Nordrhein-Westfalen. Heute erst sonnig, später ziehen Schauer durch. Dazu in Krefeld bis 25 Grad, in Schwerte bis 26 und in Warendorf bis 27 Grad. Am Sonntag sonnig bis 26 Grad. Das war WDR aktuell.
5: Die A43 Recklinghausen-Wuppertal ist zwischen dem Kreuz Recklinghausen und Bochum-Riemke in beiden Richtungen bis Sonntag früh gesperrt. Da wird eine Brücke abgerissen. Und die A3 Zürich Richtung Basel zwischen Basel-Euro-Airport und dem Grenzübergang Basel-St. Louis gesperrt für Lkw. Da ist mit großen Verzögerungen zu rechnen. Wegen eines Feiertags in Frankreich wird nämlich der Schwerverkehr nicht abgefertigt. Die Lkw werden in den Warteräumen angehalten.
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5: Heute bin ich hier, Franzi Pille. Bad Bunny habe ich jetzt für euch. DTMF.

Good time. Gleich 5.13 Uhr. Helf mir kurz, ist es jetzt morgens oder ist das abends? Also, wenn man so wie ich jetzt aus einer Nachtschicht guckt. Ich frage deswegen, weil mich hier schon die ganze Zeit so ein richtig nices Süßigkeitenglas anmacht. Also es ist so ein Einmachglas, da ist alles drin, was geil ist. Gummibärchen, Bonbons, so saure Schnüre, oh, die liebe ich. Und ich will da dran. Aber ich habe jetzt gelesen, dass man abends auf Zucker verzichten soll, weil der uns eher anregt als entspannt. Das sagt eine Studie der Uni Konstanz. Und naja, ist ja schon eigentlich abends jetzt für mich. Ne? Geh gleich ins Bett. Aber irgendwie ist es auch morgens, weil es ist 13 Minuten nach 5. Also was mache ich?

0: Okay, das wird deep jetzt, wenn man nach dem Titel von Alex Warrens neuem Track geht. Fine Place to Die heißt er. Also ihr merkt, in welche Richtung das geht. Eigentlich schreibt Alex Warren ja gerne Love Songs für seine Frau und wie sie sein Leben bereichert. Im neuen Track geht's um dunkle Zeiten, aber auch um Liebe. Nämlich wie ein lieber Mensch für einen da sein kann, wenn man sich, sag's wie es ist, beschissen fühlt. Ja, wenn man dunkle Phasen durchmacht. Also zum Beispiel ist dieser Mensch dann einfach für einen da. Mal zusammen atmen allein. Breathe me in, breathe me out. Till the walls come crumbling down. Also bis alles zusammenfällt. So singt Alex Warren es. Ich verstehe das so, also so makaber es jetzt auch klingt. Aber in den Armen seiner Frau zu sterben, das ist für ihn the fine place to die. Und das checke ich irgendwie voll. Also vergessen, was ich am Anfang gesagt habe, ist doch ein Love-Song für seine Frau. Alex Warren hört er jetzt hier in der jungen Nacht.
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0: halb sechs. Die A43 Recklinghausen-Wuppertal ist zwischen dem Kreuz Recklinghausen und Bochum-Riemke in beiden Richtungen bis Sonntag früh gesperrt. Da wird eine Brücke abgerissen. Und die A3 Zürich Richtung Basel zwischen Basel Euro Airport und dem Grenzübergang Basel-St. Louis. Gesperrt für Lkw. Da ist mit großen Verzögerungen zu rechnen. Wegen eines Feiertags in Frankreich wird der Schwerverkehr nicht abgefertigt. Die Lkw werden in den Warteräumen angehalten.
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0: Ihr Sweeten, schön, dass ihr am Start seid. Franzi Pille ist hier, Joe habe ich jetzt für euch. End of Beginning.

0: Na, schon der Teufel trägt Prada 2 gegoogelt? Läuft ja seit Donnerstag im Kino, knapp 20 Jahre nach dem ersten Teil. Wenn ihr das macht, also nach dem Film googeln, dann laufen 2 rote High Heels über euren Screen. Unten mit dem Dreizack am Absatz, also so wie in dem Filmlogo, also auf dem Filmplakat. Das ist ein Funfact, den ich euch hier liefern kann zu diesem Film. Es gibt aber, so der Teufel trägt Prada 2, noch viele weitere Funfacts. Brynja Becker aus dem Jungen-Nacht-Team hat die gesammelt, also hau raus.
1: Okay, Fun Fact Nummer 1. Der Cast dürfte keinen der Looks behalten, weil die kompletten Outfits für einen guten Zweck versteigert werden. Das hat Meryl Streep verraten.
2: We're actually auctioning the clothes for the committee to protect journalists.
1: Ja, also das Geld geht an Journalisten, die unter dem Medienwandel leiden. Warum dafür, das wird klar, wenn man den Film gesehen hat.
0: Okay, Fun Fact Nummer 2 ist dann welcher?
1: Der ist, dass Anne Hathaway den ersten Film nicht mehr geguckt hat, bevor sie zu den Dreharbeiten vom zweiten Teil gefahren ist.
3: I didn't rewatch the original.

Purple Disco Machine hat euch die musikalische Ladung Dopamin geliefert. Damit sollte sich gut reinstarten lassen in diesen Samstag. Ich bin gleich raus. Wir hören uns Ende nächster Woche wieder, wenn ihr Bock habt. Kommt gut in dieses Wochenende. Genießt, wenn ihr könnt, das Wetter, solange es sich hält.

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1: Es ist 6 Uhr, ich bin Christina Wilkes. Und wir starten mit einer Nachricht aus den USA. Die Regierung da hat angekündigt, 5000 US-Soldaten aus Deutschland abzuziehen. So eine Drohung gab es schon mal. Anne Schneider in Washington sagt, warum es dieses Mal ernster ist.
2: Jetzt liegt eine Entscheidung des Pentagon vor, inklusive einem konkreten Zeitplan für den Abzug, nämlich 6 bis 12 Monate. Die Medien hier in den USA werten das auch ganz klar als politisches Signal, eben wegen der immer weiter wachsenden Spannung zwischen Trump und den europäischen Verbündeten in Sachen Irankrieg. Allerdings am Ende des Abzugs wird die US-Truppenstärke in etwa auf dem Niveau von vor dem Ukraine-Krieg sein.
1: Die Stützpunkte des US-Militärs in Deutschland sollen grundsätzlich also erhalten bleiben. In Bonn hat ein großer Feuerwehreinsatz gestern Abend für Aufregung gesorgt. Am Bonner Münster war Rauch aus einem Turm gekommen. Mit einer Wärmebildkamera fand die Feuerwehr dann eine auffällige Stelle, sagt Reporter Pierre Dickmanns, aber
3: keine eindeutige Brandquelle. Zur weiteren Kontrolle wurde dann sogar ein Kran angefordert. Trotz des aufwendigen Einsatzes blieb die Ursache für die Rauchentwicklung aber unklar.
1: Spät in der Nacht zog die Feuerwehr dann ab. Zu dem Rauch soll es jetzt weitere Untersuchungen in Bonn geben. Und auch in Euskirchen gab es gestern Abend einen Großeinsatz. In der Innenstadt hatte es laut geknallt und mehrere Fenster waren zersprungen. Die Polizei sperrte den Bereich um ein Geschäft ab und sicherte Spuren. Sie geht von einem Böller aus. Verletzt wurde bei der Explosion niemand. Die Ermittlungen laufen. 36 Unis in NRW haben sich für eine ungewöhnliche Werbeaktion zusammengetan. Sie wollen Studierende aus anderen Bundesländern ansprechen. In NRW machen dieses Jahr nämlich weniger Schüler als sonst ihr Abi, wegen der Umstellung von G8 auf G9. Unis wie in Wuppertal und Siegen fürchten, dass dadurch Studienplätze leer und einige Zuschüsse ausbleiben.
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1: Heute gibt's einen Wechsel aus Sonne und Wolken. Dazu ziehen teilweise kräftige Schauer und Gewitter durch, zuerst am Niederrhein und im Rheinland. Es wird schwüler bei 25 Grad in Wuppertal. Essen und Eschweiler kommen auf 26, Münster und Lemgo auf 27 Grad. Morgen und Montag ganz ähnlich, mehr Wolken als Sonne und teilweise Schauer. Morgen bis 26 Grad, am Montag bis 20.
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1: Eine Meldung gibt's, die A43 Recklinghausen-Wuppertal ist zwischen Kreuz Recklinghausen und Bochum-Riemke in beiden Richtungen noch bis morgen früh gesperrt, da wird eine Brücke abgerissen.
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5: Check, da bin ich. Jo, ansonsten Samstag? Check, ja. Erstmal sortieren, weil hier langes Wochenende, kommst ja ganz durcheinander. Es ist Samstag, guten Morgen.
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0: I want. That's what I want. Das ist verdammt nochmal das, was ich will. Ja, was wollt ihr denn, Sektor? Ist wahrscheinlich ziemlich unterschiedlich, was ihr im Sektor heute so wollt am Samstag. Also die Schalker wollen auf jeden Fall den Aufstieg. Heute Abend möglich beim Heimspiel gegen Düsseldorf. Aufstieg zurück in die erste Liga. Dann hätten wir die Leute in Bonn. Die wollen bestimmt gute Sicht aufs Feuerwerk. Rein in Flammen heute Abend. Am besten jetzt schon mal das Handtuch reservieren. Der ganze Sektor will gerne häufiger so lange Wochenenden wie dieses. Ja, kann ich verstehen. Wenn ihr heute arbeiten müsst, dann wollt ihr bestimmt gerne eine entspannte Schicht. Kann ich auch verstehen. Und ich würde gerne heute gewinnen gegen 1Live-Hörer Robert. Ich zocke nämlich später mit Robert unser Spiel. Was machen Samstag? Da muss ich ja in 60 Sekunden herausfinden, was ihr so macht am Wochenende. Und heute zocke ich eben mit Robert. Bisher habe ich gar keine Ahnung, was bei Robert so gehen könnte. Aber das finden wir sicherlich heraus. Später in der Show, so gegen kurz nach 8. Also, das wollen wir alles heute. Habe ich noch was vergessen? Achso, manche von euch wollen bestimmt erstmal einen Kaffee, auch in Ordnung. Oder ihr wollt Britney Spears mit Toxic. Ja, dafür kann ich sorgen.
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0: Also Coldplay, zugucken, beim Musik machen. Ey, das würde ich sofort machen. Anders formuliert, einfach mal aufs Coldplay-Konzert gehen, na klar. Aber anderen Leuten beim Zocken zugucken. Keine Ahnung, ob ich das schon mal gemacht habe. Sektor, guckt ihr anderen Leuten beim Zocken zu, also wenn die ein Videospiel zocken? Es gibt tatsächlich aktuelle Zahlen, die zeigen, das machen relativ viele junge Leute. In Deutschland mehr als die Hälfte der 25- bis 34-Jährigen zum Beispiel. Bei den unter 24-Jährigen machen es sogar über 60%. 1Live-Spiele-Frau Joanna Leinendecker. Wieso sind so Let's Plays, wie das ja auch genannt wird, und so Gaming-Livestreams, warum ist das so ein großes Ding? Ich könnte ja auch einfach selbst zocken.
1: Ja, das stimmt, aber es gibt eine Menge Gründe dafür. Ich habe damals zum Beispiel damit angefangen, weil ich so beim Zocken nämlich nicht klingen wollte.
2: Alter, ich piss mir ins Freizeithemd. Alter Schwede, ey. Boah, Spiel, du Arschloch.
1: Ja, der Streamer Gronkh, dem habe ich immer gern zugeschaut, weil er viele Horrorspiele gestreamt hat, an die ich mich selber ehrlich gesagt nicht immer rantraue. Aber ich will die trotzdem halt unbedingt sehen. Also, erster Grund, wir können Stories und Spiele miterleben, die wir selbst vielleicht nicht spielen können oder auch wollen, weil sie uns zum Beispiel zu gruselig sind oder auch zu schwer.
0: Verstehe, aber geht da nicht trotzdem ein bisschen was von dem Spaß verloren? Ich meine, Zocken ist jetzt keine Serie, wo du einfach mal ein paar Folgen guckst.
1: Ja, das stimmt, aber dafür bekommst du zum Beispiel beim Zocken eine Community direkt mit dabei. Das ist nämlich Grund Nummer 2. Also die Leute rätseln im Chat zusammen dabei. Mhm. Gerade nämlich kleinere Streamer reagieren dann eben auch auf solche Nachrichten. Also man ist irgendwie sehr super nah dran. Ist bei einer Serie halt nicht so.
0: Ja, okay, man kann den Profis also quasi auch Tipps geben, ne? Während sie zocken. Das ist dann vielleicht auch ein Grund, das zu zocken, weil Streamer durch die ganzen Tipps einfach besser zocken und es mehr Spaß macht?
1: Ja, ich würde sagen, definitiv auf jeden Fall im kompetitiven Bereich. Aha. Und das ist Grund Nummer 3. Du kannst halt Leuten dabei zugucken, wie sie es wesentlich besser machen als du. Ja. Aber man muss auch sagen, da gibt es noch Grund Nummer 4 und das ist natürlich das liebe Geld.
0: Ah, ja, okay. Das musste ja auch noch kommen, das Thema, das liebe Geld. Checken wir genauer noch später hier in der Show, so gegen 20 vor 8 in 1 Live. Also warum viele lieber Let's Plays oder Livestreams von Videospielen gucken, als selbst zu zocken. Nämlich eben auch, weil es selber spielen so teuer geworden ist.

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6: Um 6:30 mit Christina Wilkes. Die USA wollen 5.000 ihrer 35.000 Soldaten aus Deutschland abziehen. Das US-Verteidigungsministerium will das in den nächsten 6 bis 12 Monaten umsetzen. Medien in den USA werten den Abzug als Reaktion auf Kritik aus Europa. Zuletzt hatte Bundeskanzler Merz gesagt, die USA hätten keinen Plan im Irankrieg. Waldbrände beschäftigen die Feuerwehren in NRW. In Attendorn im Kreis Olpe brannte ein großes Stück, mehrere Fußballfelder groß. Und in Werdohl im Märkischen Kreis brach ein Waldbrand nah an Häusern aus. Dieser Feuerwehrmann sagt, dass schon kleine Auslöser reichen.
7: Zigarettenstummel in die Natur werfen, da reichen kleinste Mengen. Das Parken von Fahrzeugen auf Gras kann durch die heißen Katalysatoren schnell ein Feuer verursachen.
6: Viele Böden in NRW sind schon trocken. Die Ursachen für die Brände im Sauerland sind aber noch unklar. Der FC Schalke kann heute vorzeitig den Aufstieg in die erste Bundesliga klarmachen. Beim Heimspiel am Abend gegen Fortuna Düsseldorf. Dieser Schalker ist schon heiß.
8: Ab 2 Uhr geht so ganz langsam die Musik an. Muss man sich einstimmen, ne? Ja, und dann bis, wenn ein gutes Ergebnis kommt, bis man irgendwo aufwacht und nach Hause kommt, ne? Dann geht freie Fahrt, ne?
6: Mit einem Sieg steigt Schalke sicher auf nach 3 Jahren in Liga 2. Und selbst bei einer Niederlage könnte es reichen. Das würde sich dann morgen klären. Lady Gaga und Madonna haben es schon gemacht. Heute kommt Shakira an den Copacabana-Strand in Rio de Janeiro. Das Konzert ist wieder kostenlos. Mehr als 2 Millionen Menschen werden erwartet. Viele kommen wohl auch aus den Nachbarländern von Brasilien. Shakira ist nämlich aus Südamerika, aus Kolumbien.
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6: Es geht trocken los mit Sonne und Wolken. Nachmittags ziehen teilweise kräftige Schauer und Gewitter rein, die abends dann in OWL ankommen. Dazu schwülere 23 Grad in Bad Münstereifel, in Wuppertal und Bottrop heute 25 und in Porta-Westfalica und Rheine 27 Grad. Morgen ganz ähnlich, mehr Wolken als Sonne und es ziehen Schauer durch bei 25 Grad, am Montag genauso.
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6: Die A43 ist zwischen dem Kreuz Recklinghausen und Bochum-Riemke in beiden Richtungen noch bis morgen früh gesperrt. Da wird eine Brücke abgerissen.
9: Die 1Live-Infos in einem Satz. So lange feiern, bis man irgendwo aufwacht.
6: Ja, ne?
9: Die Schalker wieder.
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9: Okay, die Schalke-Fans sind heiß. Aufstieg könnte heute klappen in die erste Liga. Fan sagt hier also gerade schon, so lange feiern, bis man irgendwo aufwacht. Ja, aber wenn der Aufstieg wirklich, also erst wenn er wirklich heute Abend klappt. Ansonsten, Sektor, falls ihr diese Nacht schon was zum Feiern hattet und vielleicht jetzt gerade aufwacht, lasst kurz sortieren. Samstagmorgen, kurz nach 6:30, ihr seid bei 1 Live.

0: Artemis. Mensch, das ist ja mal eine richtig gute Party-Sause am Samstagmorgen, 20 vor 7 gleich. Gerade gehört Artemis, I Like The Way You Kiss Me. Und gleich geht's schon weiter mit einem Banger von Nicki Minaj, Starships. Also, krasse Party im Gemeindehaus.
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2: Ich wusste genau, wo er lag. Im Küchenschrank. Oberstes Fach, links in einer roten Kiste. Der Schlüssel zum Glück. Für mich zumindest. Der Schlüssel zu unserem Süßigkeitenschrank. Ich wusste auch genau, dass dieser Schlüssel für mich unerreichbar war. Zumindest in meinen Kindergarten- und Grundschuljahren. Der Süßigkeitenschrank wurde nur in Absprache mit meinen Eltern und von meinen Eltern aufgeschlossen. Zu fest vereinbarten Zeiten. Aber einmal, da gab es für mich einen Schlüsselmoment. Da hat mir meine Mama den Schlüssel in die Hand gedrückt. Einfach so, mitten in der Woche. Kein Feiertag, kein besonderer Anlass. So, hat sie gesagt, so und jetzt gehst du allein zum Süßigkeitenschrank und bedienst dich. Und das habe ich dann auch gemacht. Dieses Gefühl habe ich gespeichert. Pures Glück und ein bisschen Bauchschmerzen. Wenn ich heute mitten im Alltag mal was Schönes erlebe, ganz unerwartet, zum Beispiel wenn etwas auf Anhieb klappt, obwohl ich mit Komplikationen gerechnet habe oder ein Termin fällt aus und ich habe plötzlich freie Zeit, dann bediene ich mich. Dann nehme ich diesen Schlüsselmoment wahr und an. Voller Dankbarkeit. Und das rate ich euch auch. Jan Priemke, Dortmund.
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Ja, lecker. Die heiße Schokolade, die schmeckt leider immer noch sehr lecker. Ja, die heiße Schokolade aus dem Kaffeeautomaten hier im 1 Live-Haus. Und das, obwohl ich mich ja eigentlich aufregen wollte über die heiße Schokolade, kann ich jetzt gar nicht, weil sie einfach doch immer noch so lecker ist. Das Ding ist, seit Jahren kostet diese heiße Schokolade 50 Cent. Und jetzt steht da auf einmal auf diesem Bildschirm, auf dem Automaten, steht da auf einmal heiße Schokolade 60 Cent. Die Inflation ist angekommen in der 1 Live-Küche. Das kann doch nicht wahr sein. Jetzt spare ich 17 Cent beim Tanken und pack 10 Cent obendrauf für meinen Kakao. Super.

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0: Hallo, hallo, wir sind 1 live. Wir hätten ein paar Beats für euch für das lange Wochenende. Hier kommen sie gerade von Hüschel, Dorty und Preston Harris im Song Loosen Up. Es ist 5 vor 7. Hier ist 1 live. Vor den 1 live Infos um 7 noch Fun. We are young.
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1: Es ist 7 Uhr, ich bin Christina Wilkes. Und wir starten mit einer Nachricht aus den USA. Die Regierung da hat nämlich angekündigt, 5000 US-Soldaten aus Deutschland abzuziehen. So eine Drohung gab es schon mal. Anne Schneider in Washington sagt, warum es dieses Mal ernster ist.
2: Jetzt liegt eine Entscheidung des Pentagon vor, inklusive einem konkreten Zeitplan für den Abzug, nämlich 6 bis 12 Monate. Die Medien hier in den USA werten das auch ganz klar als politisches Signal, eben wegen der immer weiter wachsenden Spannung zwischen Trump und den europäischen Verbündeten in Sachen Irankrieg. Allerdings am Ende des Abzugs wird die US-Truppenstärke in etwa auf dem Niveau von vor dem Ukraine-Krieg sein.
1: Die Stützpunkte des US-Militärs in Deutschland sollen also grundsätzlich erhalten bleiben. In Bonn hat ein großer Feuerwehreinsatz gestern Abend für Aufregung gesorgt. Am Bonner Münster war Rauch aus einem Turm gekommen. Mit einer Wärmebildkamera fand die Feuerwehr dann eine auffällige Stelle, sagt Reporter Pierre Dickmanns, aber
3: keine eindeutige Brandquelle. Zur weiteren Kontrolle wurde dann sogar ein Kran angefordert. Trotz des aufwendigen Einsatzes blieb die Ursache für die Rauchentwicklung aber unklar.
1: Spät in der Nacht zog die Feuerwehr dann ab. Zu dem Rauch soll es weitere Untersuchungen in Bonn geben. Bei den Oscars nächstes Jahr wird es neue Regeln geben, vor allem zu KI. Die Academy hat klargemacht, dass nur echte Schauspielerinnen und Schauspieler nominiert werden können. Das gilt auch für Drehbücher, sie müssen von Menschen sein. Vor kurzem hatte die erste KI-Schauspielerin in Hollywood für ordentlich Aufregung gesorgt. Wenn Arminia Bielefeld heute Mittag zum Heimspiel gegen Bochum antritt, dann wird's besonders. Am Stadion steht nämlich wieder der alte Name, die Bielefelder Alm, zum 100. Geburtstag des Stadions. Vor dem Bau war das Gelände eine Kuhweide außerhalb der Stadt, daher kommt der Name. Die Arminia trägt zum Jubiläum auch ein Sondertrikot.
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1: Heute gibt's einen Wechsel aus Sonne und Wolken. Dazu ziehen teilweise kräftige Schauer und Gewitter durch. Zuerst am Niederrhein und im Rheinland. Es wird schwüler. In Gummersbach und Schleiden 23 Grad. In Duisburg und Brühl 25. Bielefeld kommt auf 27 Grad. Morgen und Montag ganz ähnlich. Mehr Wolken als Sonne und teilweise Schauer. Morgen bis 26 Grad. Am Montag bis 20.
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1: Die A43 ist zwischen dem Kreuz Recklinghausen und Bochum-Riemke in beiden Richtungen bis morgen früh noch gesperrt. Da wird eine Brücke abgerissen.
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4: Wie fühlt sich dieser Tag an, Sektor? Also gestern frei, gestern Feiertag. Ich sag mal so, wenn ihr heute arbeiten müsst, dann fühlt sich das heute vielleicht an wie so ein Montag, oder? Weil gestern halt frei, heute wieder arbeiten. Wenn ihr heute frei habt, dann fühlt sich das an wie ein Sonntag, weil gestern halt auch schon frei. Aber ich habe gute Nachrichten an dieser Stelle für alle. Heute ist erst Samstag, dafür erstmal Trommelwirbel von Ray.

0: Hör mal, was macht eigentlich der Buckelwal?
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0: Ja, herzlichen Glückwunsch an den Buckelwal in der Ostsee. Er hat sogar in die 1Live O-Ton-Charts geschafft. Ja, zumindest in die Neuvorstellung. Das sind ja die neuen Töne, die ihr dann voten könnt in die Top 5 auf 1Live.de.
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0: Das war doch bestimmt von Anfang an dein geheimer Plan, lieber Buckelwal. Es einmal in die 1Live O-Ton-Charts schaffen. Jetzt ist er ja übrigens endlich unterwegs Richtung Nordsee. Wir haben aber vorher im RTL-Magazin Extra eine sehr interessante Frau gesehen, die ist auch extra an die Küste gekommen, um dem Wal zu helfen.
2: Hatten Sie vorher schon mal in irgendeiner Form Berührungspunkte mit Walen, mit Meerestieren, mit Meeresbiologie?
3: Also ich bin von Sternzeichen Fisch.
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0: Ach, wie wär's mit einer Ausbildung in der Landwirtschaft? Also wenn ich das in der NDR Nord-Reportage richtig verstehe, dann werden Azubis in der Landwirtschaft so dringend gesucht, dass die Auszubildenden sich wirklich alles erlauben können und auch mal richtig frech werden zu ihren Chefs und Chefinnen.
4: Gute Noten muss ich ja schon haben, um die Ausbildung zu bestehen.
5: Ich habe ja auch den Anspruch als Ausbilderin, dass mein Azubi da gut durchkommt.
6: Also es ist besser als mit älteren Leuten. Henrik ist ja auch noch sehr zurückgeblieben.
5: Wie bitte?
6: Sie ist sehr jung geblieben. Im Kopf und so.
5: Das jung geblieben klingt besser als zurückgeblieben.
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0: So, und dann noch ein Tipp aus dem WDR Fernsehen. Bitte nachts auch gut eincremen.
7: Wir sind beim Wetter. Heute Nacht hat die Sonne weiterhin freie Bahn. Der Himmel ist tiefblau.
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Eminem mit seinem Houdini-Zauberkünstler. Ja, Harry Houdini war so ein Zaubertyp. Er hat vor so gut 100 Jahren gelebt. Er ist genau vor 100 Jahren gestorben, 1926. Also Unsterblichkeit konnte er sich selber schon mal nicht herbeizaubern. Das mit dem ewig Leben, das können vielleicht die Vampire besser. Mal gucken. Sorry, dass ich es hier so düster mache um 20 nach 7, aber die Musik-Acts sind schuld. Hier ist Tame Impala und Jenny mit dem Song Dracula im Jenny-Remix.

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0: 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Um 7:30 mit Christina Wilkes. Waldbrände beschäftigen Feuerwehren in NRW. In Attendorn im Kreis Olpe brannte ein großes Stück, mehrere Fußballfelder groß. Die Feuerwehr war da die ganze Nacht im Einsatz und hat das Gebiet überwacht. Und in Werdohl im Märkischen Kreis brach ein Waldbrand nah an Wohnhäusern aus. Dieser Feuerwehrmann sagt, dass schon kleine Auslöser reichen.
1: Zigarettenstummel in die Natur werfen, da reichen kleinste Mengen. Das Parken von Fahrzeugen auf Gras kann durch die heißen Katalysatoren schnell ein Feuer verursachen.
0: Viele Böden sind gerade schon trocken. Die Ursachen für die Brände im Sauerland sind aber noch unklar. Und auch in Euskirchen gab es gestern Abend einen Großeinsatz. In der Innenstadt hatte es laut geknallt und mehrere Fenster waren zersprungen. Die Polizei sperrte den Bereich um ein Geschäft ab und sicherte Spuren. Sie geht von einem Böller aus. Verletzt wurde durch die Explosion niemand. Die Ermittlungen laufen. Die USA wollen 5.000 ihrer mehr als 35.000 Soldaten aus Deutschland abziehen. Das US-Verteidigungsministerium will das in den nächsten 6 bis 12 Monaten machen. Medien in den USA werten den Abzug als Reaktion auf Kritik aus Europa. Zuletzt hatte Bundeskanzler Merz gesagt, die USA hätten keinen Plan im Irankrieg. Für den Libanon gilt ja eigentlich eine Waffenruhe. Behörden melden aber neue Raketen aus Israel. 13 Menschen seien mindestens getötet worden. Israel hatte die Angriffe angekündigt und sagt, dass sie eine Reaktion sind auf die Hisbollah im Libanon, die zuerst gefeuert hat. Die Terrorgruppe hatte die Waffenruhe gar nicht mitverhandelt.
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0: Es geht trocken los mit Sonne und Wolken. Nachmittags ziehen dann teilweise kräftige Schauer und auch Gewitter rein, die abends in OWL ankommen. Dazu schwülere 24 Grad in Solingen und Attendorn, in Essen und Pulheim 25 und in Lemgo heute bis 27 Grad. Morgen ganz ähnlich, mehr Wolken als Sonne und es ziehen Schauer durch bei 25 Grad, am Montag genauso.
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0: Eine Meldung gibt's weiter. Die A43 ist zwischen dem Kreuz Recklinghausen und Bochum-Riemke in beiden Richtungen bis morgen früh gesperrt. Da wird eine Brücke abgerissen.
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3: Yo, ich überlege gerade, ob das gleiche ist oder nicht. Ich glaube eher nicht. Es gibt halt hier eine Webcam im 1 live Studio, die macht jede Minute ein Bild von mir. Moment, ich muss mal eben blöd gucken. Also auf jeden Fall könnt ihr mir dann da durch die Webcam quasi zugucken, wie ich hier vor 1000 Knöpfen und 3 Bildschirmen sitze. Es ist bestimmt nicht so spannend, wie anderen Leuten beim Zocken zugucken, beim Videospiel zocken. Das machen nämlich super viele Leute. Aber warum? Tja, das liebe Geld ist ein Punkt. Besprechen wir genauer in 5 Minuten hier in 1 live. Nach Kygo, OneRepublic und Joe.

0: 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Hey, hier ist 1 Live, es ist 20 vor 8, also es gibt irgendwelche Livestreams von gestrandeten Buckelwalen. Es gibt Livestreame, wie Elche in Skandinavien Fluss durchqueren. Da darf man ja wohl auch Livestreams gucken, wo andere Leute Videospiele zocken. Ja klar darf man das. Ich überlege gerade, wann habe ich zuletzt Leuten beim Zocken zugeguckt? Ich glaube, als mein Bruder früher Age of Empire gezockt hat und mir noch irgendwelche Cheats gezeigt hat. Ja, wir haben auf jeden Fall heute Morgen schon geklärt, 6 von 10 jungen Leuten gucken gerne anderen Leuten beim Videospiel gucken zu. Und das liegt laut 1 der Spielefrau Joanna Leindecker zum einen daran, dass es einfach sehr unterhaltsam ist. Du kannst auch live mit den Streamern kommunizieren. Der Hype hat aber auch was mit Kohle zu tun, ne? Was genau meinst du damit, Joanna?
1: Ja, also Let's Plays, die können ja zum Beispiel auch eine Art Entscheidungshilfe sein. Heißt, ich schaue mir erstmal ein Game an, bevor ich selbst die Kohle investiere und am Ende vielleicht enttäuscht bin oder so. Und manchen fehlt halt auch komplett das Geld dafür. So geht's zum Beispiel 1 Live-Hörerin Samo.
2: Allein die ganzen PC-Only-Games, die ich da in Lives gesehen habe, wo ich mir denke, oh, das will ich eigentlich mal selber spielen, denn kann ich aber nicht, weil ich mir halt den PC nicht leisten kann.
1: Ja, sind mittlerweile auch gut teuer und dann sind Let's Plays oder Livestreams einfach eine gute Alternative.
0: Ja, verstehe. Also würdest du schon auch so weit gehen und sagen, dass so viele Leute in Deutschland Let's Plays oder Livestreams gucken, liegt auch gerade daran, dass alles teurer wird?
1: Ja, also natürlich liegt es nicht nur daran, so weit würde ich jetzt nicht gehen. Ich glaube aber trotzdem, das trägt einen guten Anteil zu diesem Anstieg bei, weil große Spiele, die kosten mittlerweile ja locker 70 Euro und aufwärts, also zumindest Blockbuster-Titel. Und für die neueste Xbox, die irgendwann mal rauskommen soll, da gehen Branchenexperten aktuell sogar von Preisen von über 1000 Euro aus.
0: Ui.
1: Und ich würde sagen, da überlegst du dir ja natürlich dreimal, ob du so viel Kohle für dein Hobby ausgeben kannst oder halt willst.
0: Ja, weil das Ding ist, so Let's Plays und Gaming-Livestreams kannst du stattdessen für Oma angucken, oder?
1: Ja, richtig. Also klar, Creator schalten Werbung, um irgendwie die Streams zu finanzieren oder kriegen Geld von Zuschauern. Aber es ist immer noch nichts hinter einer Paywall oder einem Abo für die Plattform. Und das ist auch gut so, findet auch Samo.
2: So kann man dann trotzdem da mitreden und das ist schon ein großer Vorteil.
1: Ja, also selbst wenn sie sich vielleicht nur einen Teil der Games kaufen kann, über die gerade alle reden, durch die Streams bleibt sie up to date und Teil der Community.
0: Tja, und deswegen macht das für viele so Bock. Let's play.

Kamerad in 1 Live. So, in 3 Minuten müssen die roten High Heels sitzen. Dann kommt nämlich der Soundtrack zu Der Teufel trägt Prada 2. Lady Gaga und Doechii mit Runway. Vorher

0: Das war die Musik für den Laufsteg ins Wochenende. Lady Gaga. Zusammen mit Doechii, Runway. Hier ist 1 Live. Gleich um 8 kommen die 1 Live Infos. Vorher habe ich für euch noch Calvin Harris.
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1: 8 Uhr, hier sind Christina Wilkes
2: und Linus Busch. Wir gucken zuerst auf etwas, über das wir sonst eher im Sommer berichten, Waldbrände. Gestern hat es an mehreren Stellen in NRW gebrannt, zum Beispiel in einem Wald in Attendorn im Kreis Olpe.
1: Laut Feuerwehr ist da eine Fläche von mehr als 40.000 Quadratmetern betroffen. Das sind mehrere Fußballfelder. Seit dem Abend ist der Brand zwar unter Kontrolle, die Feuerwehr hat das Gebiet aber die ganze Nacht mit Drohnen kontrolliert und Glutnester gelöscht. Das soll auch noch bis heute Nachmittag dauern.
2: Auch in Werdohl im Märkischen Kreis hat es an einem Hang gebrannt. Die Feuerwehr da musste aufpassen, dass die Flammen nicht auf Häuser in der Nähe übergreifen. Dieser Feuerwehrmann sagt, dass die Brandgefahr im Frühling vor allem auf Grasflächen groß ist.
3: Wir haben sehr viel abgestorbenes Gras, abgestorbene Äste noch aus dem Winter, die auf dem Boden liegen. Und dazu kommt schon eine länger anhaltende Trockenheit.
1: Und es ist auch noch sehr windig. Das facht die Flammen immer wieder an. Auch in den Niederlanden gibt es gerade Waldbrände. Die Lage da ist so angespannt, dass auch Feuerwehrleute aus NRW helfen.
2: 36 Unis in NRW haben sich für eine ungewöhnliche Werbeaktion zusammengetan. Sie wollen Studierende aus anderen Bundesländern ansprechen.
1: In NRW machen dieses Jahr nämlich weniger Schüler als sonst ihr Abi, wegen der Umstellung von G8 auf G9. Unis wie in Wuppertal und Siegen befürchten, dass dadurch Studienplätze leer und einige Zuschüsse ausbleiben.
2: Bei den Oscars nächstes Jahr wird es neue Regeln geben, vor allem zu KI. Die Academy hat klargemacht, dass nur echte Schauspielerinnen und Schauspieler nominiert werden können.
1: Das gilt auch für Drehbücher, auch sie müssen von Menschen sein. Vor kurzem hatte die erste KI-Schauspielerin in Hollywood für ordentlich Aufregung gesorgt. Und zum Schluss gucken wir noch auf die zweite Fußball-Bundesliga. Da wird's heute nämlich gleich zweimal besonders.
2: Der FC Schalke kann zu Hause vor eigenen Fans den Aufstieg perfekt machen mit einem Sieg gegen Düsseldorf. Und vorher schon spielt Arminia Bielefeld offiziell wieder auf der Alm. Der alte Stadionname wurde nochmal angebracht zum 100. Geburtstag der Arena.
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1: Heute gibt's einen Wechsel aus Sonne und Wolken. Dazu ziehen teilweise kräftige Schauer und Gewitter durch. Zuerst am Niederrhein und im Rheinland. Dazu wird's schwüler. In Waldbröl und Meinerzhagen 24 Grad. In Aachen und Krefeld 25 und in Münster bis 27 Grad.
2: Morgen und Montag wird's so ähnlich. Mehr Wolken als Sonne und teilweise Schauer. Morgen bis 26 Grad, am Montag dann bis 20.
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1: Eine Meldung gibt's. Die A43 ist zwischen dem Kreuz Recklinghausen und Bochum-Riemke in beiden Richtungen noch bis morgen früh gesperrt. Da wird eine Brücke abgerissen.
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4: So, Sektor, ich hoffe, ihr seid schon bereit. Es könnte sein, nicht, dass es wahrscheinlich wäre, aber es könnte sein, dass ich gleich eure Hilfe brauche, Sektor. Und zwar beim Spiel Was machen Samstag? Jeden Samstag versuche ich in 60 Sekunden herauszufinden, was bei euch so geht am Wochenende. Und gleich zocke ich mit 1 Live-Hörer Robert. Hallo, Robert.
5: Hallihallo.
4: So, ich hatte jetzt schon so viele Fragen an dich, aber die darf ich ja alle gar nicht stellen, weil, naja, wir zocken erst in so 5 Minuten und wenn der Countdown läuft von 60 Sekunden, dann lege ich los mit meinen Fragen. Vielleicht eine Frage, du hast was vor am Wochenende, ne?
5: Jupp, das ist korrekt.
4: Oh Gott, ich hatte schon Angst, dass du jetzt Nein sagst. Aber wunderbar, dann bleib einfach in der Leitung. Wir zocken in 5 Minuten. Sektor, dann geht's los. Dann könnt ihr auch mitraten, was Robert am Wochenende macht.

0: Mensch, was machen Samstag? Ich habe das Gefühl, ihr wollt mich doch alle noch ein bisschen mehr verwirren und es ein bisschen schwieriger machen, weil ich habe hier einmal die Info, dass natürlich wir mit 1Live-Hörer Robert heute zocken aus Düsseldorf und dann aber auch aus Wuppertal. Robert, klär noch mal kurz auf.
1: Genau, ich wohne seit 3 Jahren in Düsseldorf, komme ursprünglich aus Wuppertal und habe da auch lange gelebt.
0: Ah, okay, also Wuppertaler Jung, aber jetzt wohnst du in Düsseldorf, alles klar. So, was machen Samstag? Du hast heute irgendwas vor am Wochenende, das versuche ich jetzt rauszufinden innerhalb von 60 Sekunden. Ich stelle nur Ja- oder Nein-Fragen, ich versuche es zumindest und dann legen wir los, okay?
1: Okay.
0: Okay, willst du heute arbeiten?
1: Nein.
0: Ist es ein Freizeitding, was du heute machst?
1: Ja.
0: Was mit Sport?
1: Ja.
0: Machst du selber Sport?
1: Ja.
0: Okay, bist du heute auf dem Turnier?
1: Nein.
0: Training?
1: Nein.
0: Auch nicht. Einfach ein ganz normales Spiel?
1: Beziehungsweise Turnier kann man schon ja sagen. Sagen wir mal ja.
0: Okay, okay. Ich versuche mal die Sportart rauszufinden. Ist es draußen?
1: Ja.
0: Mit dem Ball?
1: Nein.
0: Ohne Ball. Läufst du viel?
1: Nein.
0: Du... Okay, du stehst auf der Stelle.
1: Nein.
0: Okay.
1: Schwierig.
0: Ist es mit vielen anderen?
1: Auch schwierig.
0: Also nicht ganz alleine auf jeden Fall. Bist du an einem Ort?
1: Ja, also verstehe ich nicht ganz die Frage.
0: Ja, ich meinte so, ob du quasi immer an einem Ort bleibst bei dem Turnier oder ob man da auch so ein bisschen sich bewegt und mal irgendwie den Ort ein bisschen wechselt und so. Aber jetzt sind die 60 Sekunden schon um. Mensch, okay, ich habe rausgefunden, dass du Sport machst. Du bist auf dem Turnier, aber bei Turnier warst du schon so ein bisschen so, können wir es jetzt Turnier nennen, ja oder nein? Du bist auf jeden Fall draußen, habe ich mir richtig gemerkt, ne?
1: Genau.
0: Okay, ja. Und dann hört's schon auf. Sektor, jetzt müsst ihr mir helfen. Was machen Samstag? Was geht bei 1Live-Hörer Robert aus Düsseldorf bzw. Wuppertal? Mensch, Sektor, meldet euch mal gerne rein über die 0221-567-89111 oder über den Messenger in der 1Live-App. Was machen Samstag? Was geht bei 1Live-Hörer Robert? Oh, wir lösen auf in gut 5 Minuten.
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0: So, wir haben einmal kurz durchgeatmet. Aber wir müssen ja noch lösen hier. Was geht bei 1Live-Hörer Robert aus Düsseldorf? Was machen Samstag? Ich habe vorhin versucht herauszufinden, was bei Robert so geht am Samstag. Bisher habe ich es aber nicht geschafft. Wir können ja mal kurz zusammenfassen, Robert. Es ist irgendwie was Sportliches. Du bist mehr oder weniger auf dem Turnier. Da wusstest du nicht so ganz, ob du Ja oder Nein sagen solltest, aber hast im Endeffekt Ja gesagt und du bist draußen.
1: Genau, ist auf jeden Fall sehr spezifisch, sehr schwierig.
0: So, hier kommt eine Sprachnachricht von 1Live-Hörer Rio.
2: Robert sitzt auf dem Pferd, bewegt sich mäßig und das Pferd läuft viel. Das Turnier findet an einem Ort statt mit vielen anderen Reitern und Turnierreitern. Genau, ich tippe auf Reitturnier.
0: Stimmt's, Robert?
1: Das ist tatsächlich nicht so weit von entfernt, aber wir setzen mal das Pferd mit einem Auto.
0: Was, das Pferd ersetzt du durch ein Auto?
1: Ja genau, da sind wir schon ein bisschen näher dran.
0: Okay, ich glaube, damit fallen alle anderen Tipps, die hier reinkamen, aus dem Sektor raus. Es gab noch Bogenschießen, Fechten, wurde genannt, dann Rally Obedience, hier so Hundesport, ist es alles nicht?
1: Nee.
0: Da wurde noch gesagt, du bist als Superheld im Batman-Universum unterwegs, als Robert, aber das manchmal. Ist es wahrscheinlich auch nicht. Zumindest nicht heute. Löse auf, irgendwas mit dem Auto, ich glaube, es kommt niemand drauf. Was machst du heute, Robert?
1: Ich bin im professionellen Driftsport unterwegs, also schon im Motorsport auch schon sehr spezifisch.
0: Im Motorsport, okay. Und erklär mal genauer, was geht da jetzt genau bei dir?
1: Also genau, wir sind am Driften, auch auf Meisterschaften und ja, das ist so das Ding. Also man kann sich vorstellen wie ein Tokyo Drift, wird gesagt, damit können die meisten was anfangen.
0: Ja.
1: Also einfach querfahren mit dem Auto. Ist ein bisschen wie Eiskunstlauf, also wird auch mit Jurys bewertet und da gibt es auch Turniere, Meisterschaften etc. Man fährt auch gegeneinander gleichzeitig auf der Strecke. Genau.
0: Ja, und wo seid ihr denn nur unterwegs? Ich erinnere mich jetzt nur an so einen Fahrsicherheitsplatz, wo ich mal mit 16 Autofahren gelernt habe. Oder wo macht ihr das? Ihr könnt euch einfach auf Autobahn machen.
1: Nee, genau. Also da fängt das für viele an. Tatsächlich habe ich auch so einen Driftkalender gebaut. Den kann man abchecken bei unserem Instagram, weil da findet man dann alle Events in Deutschland.
0: Krass.
1: Angefangen von Drifttrainings auf solchen Verübungsplätzen bis hin zu größeren freien Trainings auf alten Flugplätzen oder halt so Meisterschaftsläufe, zum Beispiel übernächste Woche am Bodensee, am Messegelände, ist eine große, große Tuning-Messe, da kommen 112.000 Besucher und wow. Dort werden wir dann auch an einem Meisterschaftslauf teilnehmen und ein bisschen Show machen und genau, also sehr, sehr bunt, von Messegelände bis Flugplatz und Rennstrecke ist irgendwie alles dabei.
0: Und du mit deinem eigenen Auto, an dem du schon seit 20 Jahren rumwerkelst oder wie?
1: Ja, so ungefähr. Also das ist mein erstes Auto, habe ich mit 18 gekauft. Jetzt habe ich den Wagen dann 13 Jahre und ja, da wird regelmäßig immer wieder was dran gemacht. Und der ist jetzt auch dann nicht mehr ganz so original wie vor 13 Jahren, ja.
0: Aber er driftet gut. Mensch, was machen Samstag? Also da wäre ich ja im Leben nicht drauf gekommen. Das ist mal krass. Robert macht professionellen Driftsport und driftet dann mal jetzt ordentlich ins Wochenende. Robert, danke fürs Zocken. Genau. Und viel Spaß beim Driften, ne?
1: Danke, danke.
0: Ciao. Schönes Wochenende.

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2: Um 8:30 hier sind Christina Wilkes
3: und Linus Busch. In ein paar Wochen bewerben sich wieder tausende Schülerinnen und Schüler an den Unis und hoffen dann, dass sie mit ihrer Abi-Note einen Platz bekommen. Die Chancen dafür sind in diesem Jahr etwas besser als sonst.
2: Denn durch die Umstellung von G8 auf G9 gibt es in diesem Jahr keinen regulären Abi-Jahrgang in NRW. Die Unis befürchten deshalb, dass sich deutlich weniger Leute auf ihre Studienplätze bewerben. So sehr, dass 36 Hochschulen jetzt sogar Werbung für sich in anderen Bundesländern machen.
3: Die Anzeigen sind zum Beispiel in Social Media und Streaming Diensten geschaltet. Für die NRW-Unis geht es dabei auch um Geld, denn weniger Studierende heißt weniger Zuschüsse.
2: Dass die Werbeaktion das Minus komplett ausgleichen kann, ist aber eher unwahrscheinlich. Die Landesregierung geht davon aus, dass dieses Jahr 17.000 Leute weniger ein Studium anfangen.
3: In NRW brennen gerade mehrere Wald- und Wiesenflächen. In der Nähe von Köln, in der Delbrücker Heide zum Beispiel und in Attendorn im Kreis Olpe.
2: Da ist die Feuerwehr schon seit gestern im Einsatz und löscht. Drohnen überwachen jetzt eine Fläche so groß wie mehrere Fußballfelder, damit sich Glutnester nicht wieder entzünden.
3: Die USA wollen die Drohung von Präsident Trump wahrmachen und 5.000 Soldaten aus Deutschland abziehen, wohl als Reaktion auf Kanzler Merz.
2: Der hatte gesagt, dass die USA keinen Plan im Iran-Krieg hätten. US-Präsident Trump war danach sauer und hatte den Truppenabzug angedroht. Die USA haben mehr als 35.000 Soldaten in Deutschland stationiert.
3: Lady Gaga und Madonna haben es schon gemacht. Heute kommt Shakira an den Copacabana-Strand in Rio de Janeiro. Das Konzert ist wieder kostenlos. Mehr als 2 Millionen Menschen werden erwartet.
2: Viele kommen wohl auch aus den Nachbarländern von Brasilien. Shakira ist nämlich aus Südamerika, aus Kolumbien.
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3: Es geht trocken los mit Sonne und Wolken. Nachmittags ziehen aber teils kräftige Schauer und Gewitter rein, die abends dann in OWL ankommen. Dazu schwüle 23 Grad in Olpe, in Bonn und Langenfeld 25 und in Gelsenkirchen und Hagen 26 Grad.
2: Morgen ziemlich ähnlich, mehr Wolken als Sonne und es ziehen Schauer durch bei 25 Grad. Montag genauso.
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3: Mit einer Meldung, die A43 Recklinghausen-Wuppertal ist zwischen Kreuz Recklinghausen und Bochum-Riemke in beiden Richtungen bis morgen früh gesperrt.
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4: Ach, was ist das? Frische Luft hier im Studio. Ja, das Fenster ist offen. Vielleicht, weil ich frische Luft brauche. Vielleicht ist das Eins Live Studiofenster aber auch offen, damit endlich mal dieses riesige Ding, was sich Schneider nennt, mal endlich aus dem Studio fliegt. Abflug in den Samstag, Abflug ins Wochenende, gleich mit Nico Santos, vorher Bebe Rexha und Faithless.

0: Guten Morgen, Sektor. Jetzt sind wir schon im Mai angekommen. Also nur noch den Mai rumkriegen und dann geht's los.
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Olivia Dean, Man I Need. Hier ist 1 Live. Ich sag mal so, Sektor, merkt euch den Tag heute. Merkt euch den 2. Mai 2026. Das könnte ein ganz großer Tag werden. Da im Ruhrpott, zumindest so im, naja, sagen wir mal im Ruhrpott, weit weg von Dortmund, eher so im östlichen Ruhrgebiet, zwischen Herne, Recklinghausen, Bottrop und Gladbeck. Da liegt nämlich Gelsenkirchen und in Gelsenkirchen, Schalke ist heute vielleicht das größte Spiel der letzten Jahre. Der FC Schalke kann heute den Aufstieg klar machen, zurück in die erste Fußball-Bundesliga. 2030 geht's gegen Düsseldorf. Ja, ich weiß nicht, wie ich sagen soll. Ich hätte jetzt fast gesagt, ich drücke Schalke die Daumen. Auch wenn ich BVB-Fan bin, jetzt ist es raus. Weil auf ein Derby, ehrlich gesagt, hätte ich schon mal wieder Bock. Ganz ehrlich, Dortmund gegen Schalke, das ist eine Partie, die gehört in die erste Fußball-Bundesliga, finde ich. Wir machen es so. Ich hab ja hier mein Kinderklavier im Studio. Ich mach's mal eben an. Und ich spiel euch Schalkern vorm Aufstieg noch eben das Steigerlied auf meinem Kinderklavier. Das singt ihr doch da immer vorm Spiel im Stadion, ne? Dann kann doch eigentlich nichts mehr schiefgehen, oder?

0: So, das ist die Party-Playlist für den Roadtrip. Für den Roadtrip. Durch den Sektor. Na klar, es ist Samstag, da geht der Roadtrip weiter. 1Live 396 heute im Kreis Lippe. Wir fahren fast bis zur Sektorgrenze zu Niedersachsen. Aber vor der Grenze, ganz wichtig, unbedingt auf die Bremse treten. Und dann landen wir wo, Freddy?
1: In Bahntrup!
0: Yeah!
1: Und es ist so lustig, Lennart, ich bin hier gerade auf dem Parkplatz angekommen, zwischen Bauhaus und Fitnessstudio. In einem von beiden werden wir gleich die Sendung starten. Wo, das hört er dann gleich in 1Live. Und auf dem Parkplatz kam gerade schon ganz aufgeregt ein Herr zu mir und sagte, Freddy, seid ihr schon live? Bin ich schon live im Radio? Noch nicht, aber also ab jetzt.
0: Okay,
1: ab jetzt
0: also Bahntrup ist schon richtig aufgeregt. Benny, du hoffentlich auch.
2: Ja, also wir sind, glaube ich, alle aufgeregt, weil wir gucken mal, wie viel sportliche Motivation steckt in Bahntrup heute an so einem langen Wochenende, wo die meisten gestern erste Maiwanderung, weißt du, heute vermutlich noch ein bisschen verkatert. Nee, Wir Samstagmorgen kurz nach 9, direkt geht's los.
0: So, ihr steht da auf der Matte.
2: Ja.
0: Damit ihr ready seid um 9 Uhr, 1.396, wie war das, Baumarkt oder Fitnessstudio, das klären wir dann noch. Ab 9 geht's los mit Freddy und Benny.
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1: Es ist 9, hier sind Christina Wilkes
2: und Linus Busch. Wir gucken zuerst auf etwas, über das wir sonst eher im Sommer berichten, Waldbrände. Gestern hat es an mehreren Stellen in NRW gebrannt, zum Beispiel in einem Wald in Attendorn im Kreis Olpe.
1: Laut Feuerwehr ist da eine Fläche von mehr als 40.000 Quadratmetern betroffen. Das sind mehrere Fußballfelder. Seit gestern Abend ist der Brand zwar unter Kontrolle. Die Feuerwehr hat das Gebiet aber die ganze Nacht mit Drohnen kontrolliert und Glutnester gelöscht. Das soll auch noch bis heute Nachmittag dauern.
2: In Werdohl im Märkischen Kreis hat es in einem Wald an einem Hang gebrannt. Die Feuerwehr da musste aufpassen, dass die Flammen nicht auf Häuser in der Nähe übergreifen. Und in der Delbrücker Heide in Köln gab es gestern auch einen Brand. Die Feuerwehr hatte ihn nach ein paar Stunden gelöscht.
1: Dass es jetzt schon so viele Waldbrände gibt, liegt daran, dass es wenig geregnet hat. Und dann kommt noch der starke Wind dazu, durch den sich die Flammen schnell wieder ausbreiten können.
2: In Bonn hat ein großer Feuerwehreinsatz gestern Abend für Aufregung gesorgt. Am Bonner Münster war Rauch aus einem Turm gekommen. Mit einer Wärmebildkamera fand die Feuerwehr dann eine auffällige Stelle, sagt Reporter Pierre Dückmanns. Aber
3: keine eindeutige Brandquelle. Zur weiteren Kontrolle wurde dann sogar ein Kran angefordert. Trotz des aufwendigen Einsatzes blieb die Ursache für die Rauchentwicklung aber unklar.
1: Spät in der Nacht zog die Feuerwehr dann ab. Zu dem Rauch in Bonn soll es jetzt weitere Untersuchungen geben.
2: In NRW machen dieses Jahr ja deutlich weniger Schüler Abi wegen der Umstellung von G8 auf G9. Und das macht vielen Unis in NRW offenbar Sorge. Sie fürchten, dass Studienplätze frei bleiben.
1: 36 Hochschulen starten deshalb heute eine Werbeaktion, bei Social Media zum Beispiel. Sie hoffen, dass so mehr Bewerber aus anderen Bundesländern nach NRW kommen.
2: Der FC Schalke kann vorzeitig den Aufstieg in die erste Fußball-Bundesliga klarmachen beim Heimspiel heute Abend gegen Fortuna Düsseldorf. Dieser Schalker ist schon heiß.
4: Ab 2 Uhr geht so ganz langsam die Musik an, muss man sich einstimmen, ne? Ja, und dann bis, wenn ein gutes Ergebnis kommt, bis man irgendwo aufwacht und nach Hause kommt, ne? Dann geht freie Fahrt, ne?
1: Mit einem Sieg steigt Schalke sicher auf nach 3 Jahren in Liga 2 und selbst bei einer Niederlage könnte es reichen, das würde sich dann morgen klären.
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2: Heute gibt es einen Wechsel aus Sonne und Wolken. Dazu ziehen teils kräftige Schauer und Gewitter durch. Zuerst am Niederrhein und im Rheinland. Es wird schwüler, in Monschau bis 21 Grad, in Dortmund und Königswinter 25 und in Siegen und Warburg 26 Grad.
1: Morgen und Montag ganz ähnlich. Mehr Wolken als Sonne und teilweise Schauer. Morgen bis 26 Grad, am Montag bis 20.
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2: Wir haben eine Meldung, die A43 Recklinghausen-Wuppertal ist zwischen Kreuz Recklinghausen und Bochum-Riemke in beiden Richtungen bis morgen früh gesperrt. Da wird eine Brücke abgerissen.
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5: Hallo alle.
6: Ja, guten Morgen ihr Lieben. Immer Samstag sind wir in einem der 396 Orte. Heute sind wir in Bahntrupp und Freddy hat irgendwie, ich weiß, die Sendung geht noch nicht los und Freddy hat schon direkt neue Freunde gefunden.
5: Ich habe schon Freunde gefunden. Hier kommen gerade 3 fantastische Mädels aus dem Bäcker raus in Bahntrupp und waren so, warte, ist das eins live? Warte, das ist doch die Freddy. Ja, und das ist die Dahlia. Guten Morgen, Dahlia.
7: Guten Morgen, Freddy.
5: Habt ihr also gerade schon mitbekommen, wir sind in Bahntrupp in eurer Heimatstadt von 9 bis 14 Uhr. Was gibt's für Dinge, Dahlia, die wir uns heute noch angucken müssen hier?
7: Oh, es gibt so vieles, alles eigentlich. Die ganze Stadt ist doch schön. Aber wir haben mal was Gutes. Eine Hauptstraße, einmal runtermarschieren, hast die Hälfte schon gesehen.
5: Ja gut, dann sind wir schon durch, Benni. Wir können die Sendung beenden, weil die Hauptstraße bin ich schon einmal abgefahren. Ansonsten, Dahlia, musst du natürlich an so einer Stelle jetzt, wenn's Radio kommt, dann musst du sagen, unsere Auslage müsst ihr angucken. Wir haben tolle Britze. Was ist das Premium-Produkt bei euch heute?
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5: 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Also
6: sehr
5: Sektor,
6: schön,
5: ihr merkt
6: schon,
5: ihr seid das Navi der Show. Ihr bestimmt über die 1Live-App. Was sollen wir im Bahntrupp heute alles anstellen?
6: Außer die Hauptstraße entlanglaufen.

0: Also es war tierisch, muss man sagen. Es war auch ein bisschen spannend und gruselig und es wurde wild. Ja, tierisch, spannend, wild, so ist das, wenn wir samstags mit euch unterwegs sind.
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2: Ja, Freddy und Benny, eure beiden Hochlandrinder von 1 live. Letzte Woche Samstag, da waren wir für euch unterwegs in Enger und waren unter anderem bei 1 live Hörerin Vivi eingeladen. Und die hat uns erzählt, dass sie sich zum 18. Geburtstag damals kein Auto oder eine Party oder so gewünscht hat, sondern zwei Hochlandrinder, weil sie gerne in die Landwirtschaft einsteigen wollte. Warum, hat sie uns auch gesagt.
3: Das ist einfach die Leidenschaft, das ist das Draußensein, das ist die Abwechslung, das Drumherum, ja, das Gesamtpaket.
2: Und jetzt muss man kurz sagen, dass eins der Hochlandrinder ja tatsächlich ein Kälbchen bekommen hat, in der Nacht, als wir weg waren. Und Benny, hast du gesehen, Vivi hat uns das über Instagram geschrieben, wie sie dieses Kälbchen genannt hat?
0: Benny.
2: Benny.
0: Es wurde nach mir benannt, ja.
2: Ja, es gibt jetzt also wirklich ein Hochlandrind namens Benny Bauerdick im Sektor. So, wir gucken weiter zurück. Was haben wir letzte Woche noch erlebt? Wir waren zum Beispiel in Enger mit dem sehr erfolgreichen Regisseur Hüseyin Tabak verabredet. Der hat zum Beispiel schon 4 Blogs gedreht oder dreht jetzt gerade die Verfilmung vom Buch von Tassim Durgun. Und mit ihm haben wir über Enger gesprochen und er meint, es ist ein Ort, in dem er auch einen Film oder eine Serie drehen würde.
4: Enger hat was extrem Positives. Die Menschen sind sehr offen. Auf der einen Seite, auf der anderen Seite, je länger man mit den Menschen redet, umso mehr erkennt man auch, okay, jeder hat irgendwie seine Leichen im Keller. Also vielleicht wäre es sogar so Leiche im Keller, aber eine Komödie.
0: Würde ich mir auf jeden Fall angucken. Sportlich wurde es auf jeden Fall auch noch in Enger mit Michael, Breakdancer, der ehrenamtlich Kinder und Jugendliche im Breakdance unterrichtet, mit seinem Team deutschlandweit auch schon bei Wettbewerben war und sagt, Breakdancen ist für ihn Freiheit. Und Freddy so:
2: Mach schon mal einmal Kopfstand wieder und ich sehe jetzt hier, kopfüber, wie der Michael sich gerade schon zum 10., 11., 12. Mal um sich selber dreht. Michael, du bist eine Maschine, er dreht sich immer noch, das ist ja Wahnsinn.
5: Und das ist halt einfach cool.
2: Ja.
5: Ich meine, man kann auch reden, man kann erzählen, was man gefrühstückt hat, was auch immer.
0: Ja, der dreht sich da 20 Mal und Freddy hatte schon, der ist ordentlich.
2: Auf dem Kopf,
0: ja,
2: vor
0: auf
2: allen
0: Dingen
2: Kopf,
0: heute.
2: Blut der hat Kopf quasi geschossen. Kopfstand gemacht und sich dann einfach gedreht, minutenlang.
0: Ja, da wurde es auf jeden Fall wild, ähnlich wie dann beim Kirschblütenfest, wo wir noch waren. Großes Fest in Enger mit Kirmes, mit Flohmarkt, mit lecker Essen und ja. Wir waren natürlich da, wo die richtig coolen Leute sind und abhängen, nämlich am Autoscooter.
2: Dirk, fahr los!
6: Fahren wir los?
2: Wir fahren los! Boah, Benni, ich halte mich fest an dieser Stange, an dieser Leuchtstange und stehen drauf am Autoscooter. Ja, Mann, selten habe ich mich so cool gefühlt.
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0: Hier ist 1Live 396 mit Freddy und Benny und mit einer These. Ich glaube, dass an diesem 1. Mai-Wochenende fast alle Städte im Sektor völlig verkatert heute Morgen aufwachen.
1: Ja,
0: außer die Stadt, in der wir sind. Wir sind in Bahntrupp, in OWL angekommen mit unserer Show, wo wir uns jeden Samstag von woanders melden. Und ich glaube, wir wurden hier ja auch eingeladen zu einem Dirty-Hindernisparcours, Benny, ne? Wo wir nachher noch sind. Das ist hier wirklich der sportlichste Ort des Sektors heute.
1: Das gilt es jetzt heute Morgen in den nächsten 5 Stunden mal zu checken. Und wir starten jetzt direkt an einem sehr sportlichen Ort, nämlich im Fitnessstudio von Michael. Ja. Guten Morgen.
2: Ja, guten Morgen, ihr liebes Team. Schön, dass ihr da seid.
0: Ja, danke, dass wir da sein dürfen. Danke, dass du uns eingeladen hast. Okay, Herr Sektor, ich dachte mir, bevor es nachher für mich und wahrscheinlich viele Zehntausende, Hunderttausende Menschen zum Hindernislauf geht in Bahntrupp, muss ich mich erstmal warm machen. Benny, ich sitze gerade an einem Seilzug, habe ich gerade schon gehört. Ich sitze auf so einer kleinen schwarzen Bank und habe jetzt meine Füße so abgestützt und muss jetzt was genau tun, Michael?
2: Genau, also Friedrich, du musst jetzt auf jeden Fall diesen Griff nehmen. Das ist eine Übung, ist auch für den Rücken, weil Rückenprobleme sind der Volkskrankheit Nummer 1 in Deutschland und sonst wo. So, also du sitzt jetzt auf einer Bank, an einem Seilzug müsst ihr euch vorstellen, mit einem Griff in der Hand. Mhm. Jetzt rutscht du mit dem Popo weiter nach hinten.
0: Ja.
2: So, und jetzt setzt du erstmal aufrecht hin, Bauch rein. Brust raus, Schultern runter, jawohl. Ja. Und jetzt ziehst du die Stange so weit wie möglich zum Bauch.
0: Genau, weil an der Stange hängt nämlich ein Gewicht. Das sind wie viel Kilo?
2: Ach, lächerliche 20 Kilo.
0: Die 120 Kilo.
2: 120 Kilo.
0: 220 Kilo.
2: Genau, und sie zieht einarmig. Nein, mit beiden Armen. Nein. Aufrecht sitzen bleiben, Freddy. Aufrecht sitzen bleiben. So, genau.
1: Ja. Und jetzt ziehst du die Stange. Gewicht fallen lassen, Freddy.
2: Genau.
0: Ich ziehe, Benny. Du ziehst.
2: Ganz weit bis zum Bauchnabel, Schulter wieder zusammen. Und jetzt wieder nach vorne, weiter nach vorne kommen lassen.
0: Und jetzt wieder los.
2: Boah. Richtig, und stopp. Und wieder nochmal nach hinten.
0: Ja.
2: So.
0: Und dann, weiter zu. Wie viel soll ich nochmal machen?
2: Und jetzt eigentlich 15, aber ich sehe schon, 120 Kilo ist doch zu viel. Wir gehen mal runter auf 100. Okay. Jetzt ziehst du weiter. Also mach dir mal so 3 Durchgänge mit 15 Wiederholungen. Ja. Dass das die 15 Wiederholungen so ziemlich die letzte ist, die du schaffst. Dann machst du eine Minute Pause.
0: Das ist schon anstrengend.
2: Ja, ist klar.
0: Benni, du musst jetzt leider mit dem Interview weitermachen.
1: Ja.
0: Ich muss hier trainieren. Ich kann mich gar nicht mehr konzentrieren.
1: Ich habe mich gefragt, was hilft denn oder kannst du vielleicht auch mal so richtig an dieser Stelle noch einheizen? Ich meine, es ist kurz nach 9 an einem Samstagmorgen, da ist ja noch niemand so richtig on fire. Stell dir mal vor, Freddy kriegt irgendwie, weiß nicht, jetzt das nicht hin am Seilzug oder kriegt den Schlitten beim High Rocks nicht gezogen. Wie würdest du sie jetzt anfeuern?
2: So, ich will jetzt anfeuern. Pass auf, Freddy, du bist jung und dynamisch. Da geht doch ein bisschen was. 20 Kilo haben wir jetzt drauf. Damit trainiert doch meine Mutter, die ist 81.
0: Oh,
2: und das kann ja wohl nicht sein, dass du mit 20 Kilo hier schon stöhnst. Also, jetzt reiß dich mal ein bisschen zusammen, Zähne zusammenbeißen. So, und jetzt machen wir nochmal richtig, nicht aufsetzen lassen. Und jetzt fangen wir an. Schon, zieh nach hinten, ziehen, komm, weiter. Komm, ein bisschen Action. Power.
0: Ich hab Power.
2: Und dann wieder nach vorne. Und nochmal ziehen, komm, gib Gas. Nicht aufsetzen lassen. Komm, zieh, da geht noch was. 3 Stück noch. Los, auf geht's. Los, komm, da geht doch was. 1 und 2. Komm, du hast einen Ruf zu verlieren. Und der letzte. 3 und geschafft. Super.
1: Sie hat
2: nicht schlecht,
1: geschafft.
2: Nicht schlecht, 22-Jährige.
1: Sie hat es geschafft und wurde dabei geschlagen von einer 81-jährigen Mutter des Fitnesstrainers.
2: So sieht's aus. Schade für Freddy, toll für meine Mutter. 1 live.

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1: 9:30 ist es. Eine Meldung haben wir. Die A43 ist zwischen dem Kreuz Recklinghausen und Bochum-Riemke in beiden Richtungen noch bis morgen früh gesperrt. Da wird eine Brücke abgerissen.
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2: Heute live vom Stepper in Bahntrupp. Sektor jeden Samstag stellen wir euch einen anderen Ort vor. Im Sektor heute sind wir in Bahntrupp. Ihr könnt euch melden über die 1Live-App. Was oder wen dürfen wir nicht verpassen? Wir haben uns zum Beispiel hier mit Michael verabredet. Der hat gesagt, kommt gerne vorbei. Ich habe ein Fitnessstudio. Benny, ich stehe auf dem Stepper. Was machst du?
3: Wahnsinn. Ich sitze hier und trinke ein Käffchen und verfolge die Nachrichten. Denn kurzer Blick von Bahntrupp, wo wir ja eben heute noch bis 14 Uhr live senden, an die Ostsee. Denn es scheint so, dass Timmy frei ist. Der Buckelwal in der Ostseebucht ist wohl seit ein paar Minuten nicht mehr im Lastkahn, berichtet gerade die Tagesschau und alle Details dann auch in einer halben Stunde natürlich wieder für euch hier bei uns in den 1Live-Infos.
2: Ach, wie schön.
3: Ja, wie schön. Er schwimmt in die Nordsee, der Buckelwal Timmy, und Freddy steppt sich die Seele aus dem Leib. Mach du mal noch weiter. Wir hören uns in fünf Minuten nochmal. Gucken wir mal, wie die Puste da noch ist, Freddy, ne?
2: Bis gleich, Benny.

0: Benni, ich sag, wie es ist. Ich fühle mich gerade wieder wie im Sportunterricht zu Hause in Lemgo früher. Ich bin ja gerade in Bahntrupp-Sektor, weil wir heute Bahntrupp erkunden. Und ein Seilführer Michi hat hier ein Fitnessstudio, hat gesagt, wir können gerne vorbeikommen. Und jetzt kriege ich gerade eine Standpauke von Michi, dass ich an der Beinpresse nicht gut genug bin. Ich muss hier 40 Kilo gerade. Oh, ich probier's
1: 40
0: nochmal.
1: Kilo. Also eine Beinpresse, für die nicht kennen, was eine Beinpresse ist, damit simuliert nichts anderes wie eine Kniebeuge. Das kennt jeder. So, und ich habe hier lächerliche 40 Kilo drauf. Nochmal auf meine Mutter zu sprechen mit 81, die macht mit 50, aber ist jetzt nicht schlimm, das fängt ja an.
0: Stimmt das eigentlich oder sagst du das nur, damit
1: Nein, das sage ich beides, weil stimmt und damit du heulst. So, guck mal, jetzt machst du einen Fehler, Beine nicht ganz durchdrücken, leicht gebeugt lassen. Und jetzt gehst du mit dem Schlitten runter, weiter, stopp.
0: Okay.
1: Dass du da auf rechtem Winkel bist und jetzt drückst du wieder weg.
0: Und jetzt drücke ich wieder die 40 Kilo.
1: 40, also da 140 habe ich vertan.
0: 140 Kilo,
1: ja. 140 Kilo, ne? Genau, in Klammern. So. Und wegdrücken, nicht aufsetzen lassen. Ja. So, komm, mach mal ein bisschen Druck drauf hier.
0: Ja, ich mach
1: so
0: Druck
1: kriegst du einen strammen Popo.
0: Ist das
1: anstrengend. Popo kriegen wir davon, aber ohne Silikon. Okay. Diesmal werden die richtig hart trainiert und der originale Muskel bauen wir da dran. Dann kriegst du den Hintern wie... Wie hast du eben gesagt?
0: Kim Kardashian.
2: Ja, Freddy, dann mach du doch da mal ein paar Runden einfach weiter. Der Micha, sag doch mal so kurz nach 9:30 an so einem langen Wochenende, wo viele vielleicht heute von der Maiwanderung noch leicht angeschlagen sind, sagen wir mal so.
1: Ja.
2: Wer ist denn da eigentlich im Fitnessstudio jetzt, außer Freddy und dir? Da kommt doch keiner samstags morgens, oder?
1: Doch, sind viele sportambitionierte, die Bahntruppe sind sehr fleißig. Ich gucke jetzt mal, jetzt habe ich schon hier, wo ich gekommen bin, da waren schon 4 Leute da. Und jetzt zähle ich 1, 2, 3, 4, 5 Leute sind hier schon am Trainieren, obwohl hier heute die Polter ist.
2: Ja.
1: Aber die machen das wahrscheinlich jetzt schon, damit sie auch gleich am Start anfeuern können.
0: Holter die Polter, das ist ja der große Hindernislauf, da sind wir heute auch noch eingeladen.
2: Ja.
0: So, jetzt sag mal einmal ganz kurz, während ich hier weiter die Beinpresse malträtiere.
1: So, komm, mach mal.
0: Michi, wie kommt es überhaupt, dass du kommst ja auch tatsächlich aus Lemgo, hast du mir eben erzählt, so
1: genau.
0: Wie ich. Hast aber hier in Bahntrupp ein Fitnessstudio. Wie kam es dazu, dass du dich hier selbstständig gemacht hast in Bahntrupp, der Metropole, Sportmetropole des Sektors?
1: Also ich habe früher mal für ein Familienunternehmen gearbeitet in Lemgo 9 Jahre lang und das wurde leider in eine große Kette verkauft und für eine Kette arbeiten, das war eigentlich überhaupt nicht mein Ding, da geht es nur um Statistiken und so weiter zu erstellen. Also ich bin lieber an der Front und da habe ich mir gedacht, so jetzt machst du die Flucht nach vorne, mit deinen 56 Jahren wachst du jetzt nochmal den Schritt in die Selbstständigkeit und dann hat sich diese Location hier ergeben, da hat leider die Corona nicht überlebt, da stand jetzt 2 Jahre leer und dann dachte ich so, jetzt erfüllst du nochmal deinen Lebenstraum und machst ein eigenes Studio, weil ich sage immer, ich verkaufe das tollste Produkt der Welt. Das ist Gesundheit, Vitalität, neues Lebensgefühl. Und in den Ketten und den großen Studios ist immer alles sehr unpersönlich. Und hier in Bahntrupp ist so ein kleiner Ort. Und das ist sehr persönlich. Bei mir kriegt man den Kaffee noch. Die Leute bringen soweit schon, soweit habe ich die schon einen Kuchen mit. Wochenende,
0: Das wäre was, wo ich jetzt auch noch Interesse dran hätte. Das Studio, der Kuchen vielleicht, oder Benni?
2: Hat man sich dann auf jeden Fall auch verdient. Ey, Michael, wir sehen uns vielleicht später nochmal wieder, denn du machst ja auch die Ansagen beim Holter die Polterlauf heute in Bahntrupp. Und Freddy, mach du mal noch weiter Beinpresse und denk einfach dran. Michael hat das gerade so schön gesagt. Danach, du weißt, wofür du es machst.
0: Kuchen.
2: Nee, ja, das auch. Aber du machst es für deine Gesundheit, für die Vitalität und für das Lebensgefühl.
1: So sieht's aus.
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0: gestern eine sehr, sehr lange Party. Aber wir lassen uns davon nicht kleinkriegen. Wir senden heute live bis 14 Uhr aus Bahntrupp und wollen mal gucken, hey, wie sportlich können die Menschen da eigentlich sein nach so einem Feiertag an so einem langen Wochenende, Freddy, ne?
1: Ja, weil man muss sagen, wir wissen ja aus dem Sektor, dass überall gefeiert wurde. Entweder in den Mairein oder gestern am 1. Mai gab es zum Beispiel in Lünen einen Bollerwagenumzug mit 10.000 feierwütigen Menschen. Dann gab es in Goch ein Badewannenrennen, da war ich auch mit dabei, mit gefühlt 2.000 Menschen, die in Badewannen über den Fluss gedüst sind. Und auch Trinksport stand da groß auf Kurs quasi. So, heute sind wir aber in Bahntrupp unterwegs, wollen euch den Ort vorstellen und haben schon festgestellt, dass hier die Menschen sehr sportlich sind. Wir sind hier nachher zum Beispiel zu einem Hindernislauf an diesem doch eigentlich verkaterten Wochenende eingeladen.
0: Ja, und wir haben aber auch mal geguckt so zum Thema Sport und Hindernislauf, Dirty, Anfeuern. Da gibt es auch einiges an Feuer im 1Live O-Ton-Charts-Archiv, was wir euch mitgebracht haben.
2: Attention!
3: Los. Jawohl, und ab geht's hier. Und schön die Beine und ran. Ja, gut so. Schön unter 2 Minuten und hoch. Feuer hier. Ja, gut so.
4: Kann jetzt schon nicht mehr.
3: Quatsch, du kannst doch reden, da geht noch viel.
5: Feuer frei. Beine ran. Beine ran. Sehr gut. Beine ran. Beine ran. Ja.
0: Ja, Freddy, das klingt so ein bisschen fast wie bei dir vorhin. Ich bin mir sicher,
1: im Fitnessstudio.
0: Ja, ähnlich sportlich wird es vielleicht auch nachher noch.
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0: Ach, wie süß, Benni. Ich fahre hier gerade an einem Fachwerkhäuschen nach dem nächsten vorbei. Ach, wie urig.
1: Ja, du weißt doch, wie es ist da in deiner Heimat in Ostwestfalen-Lippe, wo wir heute unterwegs sind. Noch bis 14 Uhr erkunden wir Bahntrupp, denn immer Samstag sind Freddy und ich ja in einem der 396 Orte, die wir haben. Und es sind schon einige Nachrichten von euch reingekommen, denn ihr seid ja das Navi dieser Show. Ihr könnt uns ja sagen, was wir machen sollen. Sarah zum Beispiel sagt, hey, bei uns in Bahntrupp, ich habe hier eine Tanzgruppe, kommt doch gern mal vorbei. Ihr könnt einen Tanzkurs ausprobieren, Freddy. Warum nicht?
0: Ja, das wäre jetzt ja was für dich. Schade, dass du im 1 Livehouse in Köln bist, weil du bist doch irgendwie, was nochmal, Amateurmeister im Modern Dance oder so ähnlich?
1: Amateurmeister im Modern Dance.
0: Nein, was hast du denn nochmal gemacht?
1: Ich habe das Goldabzeichen im Standard- und Lateintanz, meine
0: ja,
1: Liebe.
0: Ja, das ist doch fast dasselbe.
1: Ja,
0: das ist ja kurz vor Let's Dance.
1: Ja, genau. Ansonsten hätten wir hier noch eine Nachricht auch von 1 Live-Hörerin Nicole, die sagt, komm zu mir ins Café, da kann man Teller oder Tassen live vor Ort bemalen oder signieren. Gern auch mit euren ganz eigenen künstlerischen Talenten. Aber gut.
0: Die haben wir leider nicht.
1: Das ist wohl wahr.
0: Aber dafür
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1: 10 Uhr, hier sind Christina Wilkes
2: und Linus Busch. Die einen haben mitgefiebert, die anderen können es nicht mehr hören. Hier geht's jetzt nochmal um den Wal, der in der Ostsee gestrandet war. Aber vielleicht ist der Wal heute zum letzten Mal Thema bei uns, denn er ist frei.
1: In den letzten Tagen war das Tier in einem Lastkahn von der Ostsee in die Nordsee gebracht worden. Ein Mitglied der privaten Rettungsaktion hat jetzt auch bestätigt, dass der Wal nicht mehr im Boot ist, sondern frei im Meer schwimmt.
2: Ob er da überleben wird, ist aber unklar, weil er geschwächt ist und sich im freien Meer jetzt zum Beispiel nicht mehr hinlegen kann. Fachleute hatten die Rettungsaktion deshalb kritisiert.
1: Und die dänische Regierung hat schon gesagt, dass sie den Wal nicht retten würde, wenn er vor ihrer Küste nochmal strandet. Das Umweltministerium sagt, dass es generell nicht eingreift, wenn Wale stranden, weil das was ist, was in der Natur einfach vorkommt.
2: Dann eine Nachricht aus den USA. Die Regierung hat angekündigt, 5000 US-Soldaten aus Deutschland abzuziehen. So eine Drohung gab es schon mal. Anne Schneider in Washington sagt, warum es diesmal ernster ist.
3: Jetzt liegt eine Entscheidung des Pentagon vor, inklusive einem konkreten Zeitplan für den Abzug, nämlich 6 bis 12 Monate.
1: Die USA haben insgesamt mehr als 35.000 Soldaten in Deutschland stationiert. US-Stützpunkte wird es hier also weitergeben.
2: Waldbrände beschäftigen die Feuerwehren in NRW. In Attendorn im Kreis Olpe brannte ein Stück mehrere Fußballfelder groß und das Gebiet wird immer noch mit Drohnen kontrolliert.
1: Dieser Feuerwehrmann sagt, dass schon kleine Auslöser für einen Brand reichen.
4: Zigarettenstummel in die Natur werfen, da reichen kleinste Mengen. Das Parken von Fahrzeugen auf Gras kann durch die heißen Katalysatoren schnell ein Feuer verursachen.
1: In Köln brannte gestern eine Heidefläche und in Werdohl im Märkischen Kreis musste die Feuerwehr einen Waldbrand vor mehreren Häusern fernhalten.
2: Wenn Arminia Bielefeld heute Mittag zum Heimspiel gegen Bochum antritt, dann wird's besonders. Am Stadion steht nämlich wieder der alte Name, die Bielefelder Alm, zum 100. Geburtstag des Stadions.
1: Vor dem Bau war das Gelände eine Kuhweide außerhalb der Stadt, daher kommt auch der Name. Die Arminia trägt zum Jubiläum ein Sondertrikot.
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2: Der Tag startet oft noch mit Sonne. Am Vormittag ziehen von Westen aber Wolken auf und ab dem Nachmittag gibt's dann Schauer und Gewitter. Am Abend erreichen die auch Ostwestfalen. Dazu in Winterberg 21 Grad, in Köln und Eschweiler 25 und in Gütersloh und Aalen 27 Grad.
1: Auch morgen gibt's Sonne, Wolken und Schauer bei 18 bis 25 Grad. Am Montag wird's so ähnlich.
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2: Die A1 Bremen-Osnabrück ist zwischen Osnabrück-Nord und Osnabrück-Hafen nach einem Unfall in beiden Richtungen gesperrt. Da gibt es jeweils 3 Kilometer Stau. Die A43 Recklinghausen-Wuppertal ist zwischen Kreuz Recklinghausen und Bochum-Riemke in beiden Richtungen bis morgen früh gesperrt. Da wird eine Brücke abgerissen. A52 Essen Richtung Düsseldorf zwischen Essen-Kettwig und Breitscheid braucht ihr 10 Minuten länger, 2 Kilometer Stau. Und dann noch die 57 Krefeld Richtung Köln zwischen Krefeld-Zentrum und Kreuz-Meerbusch 10 Minuten plus 3 Kilometer Stau.
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5: 650, Bahntrupp steht bereit. Durch Wald und Wiesen, jetzt ist Hinderniszeit.
6: Nicht nur mit Freddy, Freddy und Benny, sondern auch mit guter Stimmung. Ja, hör mal, in Bahntrupp scheint aber schon gute Stimmung zu sein da beim Dirty Hindernislauf Holter die Polter.
7: Ja. Aber es klingt nach Ballermann, Freddy, oder wo bist du da jetzt?
8: Das ist der offizielle Soundtrack zu dem krassen Hindernislauf, der heute stattfindet in Bahntrupp, zu dem wir eingeladen worden sind. Und Sektor jeden Samstag stellen wir euch an einen anderen Ort vor. Heute sind wir eben in Ostwestfalen-Lippe in Bahntrupp unterwegs und ich stehe hier schon vor einem Hindernisparcours, Benny. Hier ist eine riesige grüne Wiese, wo unterschiedliche Konstruktionen drauf gebaut sind. Unter anderem so ein großes Gitternetz, wo man sich durchschlängeln muss. Und neben mir steht vom Orga-Team Chris. Sag mal ganz kurz, hast du das eingesungen oder wer hat diesen Premium-Soundtrack gemacht?
9: Nein, tatsächlich nicht. Wir haben da unseren Experten dafür, der wirklich begabt ist und der hat's eingesungen.
8: Und der heißt KI.
9: Ja, der heißt KI, Hans KI.
6: Ja gut, gut, dass wir das schon mal geklärt haben. Müssen wir gleich nur noch klären, Freddy, wie hindernisaffin du wirklich bist, denn du testest gleich schon mal die ersten Hindernisse da in

0: Hier ist 1 Live 396, heute live von welchem Event nochmal? Vom
1: Boiler!
2: Benni, die sind schon alle on fire, dabei geht's erst in einer Stunde los.
3: Ja, aber zu Recht ja auch. Holter die Polter, ein krasser Hindernislauf heute in Bahntrupp, wo wir jetzt quasi schon mal gleich die ersten Hindernisse testen dürfen. Chris vom Orga-Team, ey, sag doch nochmal ganz kurz, Holter die Polter, wer ist denn von euch bitte auf diesen Namen gekommen?
4: Ja, es war ein Abend, wo wir zusammengesessen haben und unser Paul, der ist sehr kreativ in Namensfindungen, der kam irgendwie durch das Lippische auf Holter die Polter.
0: Und weil es natürlich hier auch ziemlich poltern wird, habe ich das Gefühl, denn Benni, ich sehe ja hier den Hindernisparcours.
2: Ja.
0: Es ist eine große Wiese, wo unterschiedlichste Geräte aufgebaut sind, zum Beispiel eine fast 3 Meter hohe Holzwand, wo man drüber klettern muss. Dann gibt es so einen Reifenlabyrinth, wo man sich durchschlängeln muss. Dann gibt es noch so eine Gitterkonstruktion, da hast du mir gerade schon gesagt, Chris, da muss ich gleich hin, da muss ich mich so langhangeln und sowas alles. Was glaubst du, ist das schwerste Hindernis, was ihr aufgebaut habt, Chris?
4: Ja, tatsächlich ist es, glaube ich, die 3 Meter hohe Bretterwand. Da kommt man alleine nicht rüber und es ist einfach ein Team-Event, wo man Unterstützung von jedem braucht.
2: Ah, Räuberleiter.
0: Und ihr unterstützt euch auch gegenseitig. Ja, Räuberleiter, Benni, schade, dass du immer ins Lifehouse bist, sonst könntest du mich gleich direkt rüberwerfen.
2: Ja,
0: aber dass
2: Problem.
0: Das hier mit ganz viel Teamgeist ist, das sehe ich auch, weil ganz viele Ordnerinnen und Ordner sind jetzt schon da mit ihren gelben Warnwesten und sorgen hier gleich dafür, dass dann alles mit rechten Dingen läuft. Und ich habe auch schon gehört, Chris, insgesamt 100 Ehrenamtliche haben das hier alles gestemmt.
4: Ja, genau. Diese ganzen Hindernisse, die Organisation, Helferteam, Teams, über 100 Leute, also von daher Respekt an die Leistung
0: Super.
4: Hier im Ort.
0: Und zum Testen
2: Wahnsinn.
0: Der ganzen Konstruktion brauchen sie nur einen, nämlich mich, Benni. Deswegen muss ich hier gleich ran.
3: Guck mal, das ist auch schön, dass du heute da bist. Noch bis 14 Uhr senden wir live aus Bahntrupp und während Freddy gleich die Hindernisse testet, könnt ihr euch weiter reinmelden über die 1 Live App, was wir heute in Bahntrupp noch alles machen müssen.

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0: 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BTS und Swim, ja, geschwimmt wird da heute vielleicht auch, also zumindest durch den Matsch vielleicht.
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0: Immer samstags sind Freddy und ich in einem der 396 Orte, die wir im 1Live-Sektor haben. Alle wollen wir mit euch samstags erkunden und ihr kennt uns. Wir machen uns natürlich auch gern ein bisschen dreckig. Heute sind wir in Bahntrup und da findet heute ein Hindernislauf statt. Holter die Polter heißt dieser Hindernislauf. Man muss über Strohballen, man muss über meterhohe Holzwände, haben wir vorhin schon gehört. Das funktioniert nur im Teamwork mit Räuberleiter. Es gibt unterschiedliche Längen, je nachdem, was man sich so zutraut. Und wir haben gesagt, gut, Freddy muss nicht den kompletten Lauf. Nein, aber sie muss schon mal die Hindernisse testen, bevor alle anderen nachher ran dürfen. Und das erste Hindernis, Freddy, steht dir bevor.
2: So, Vinny, wir stehen jetzt hier am ersten großen Hindernis. Ja. Das ist ungefähr, du hörst es ja schon, aus Metall und ungefähr so groß wie ein kleines Reihenhaus. Das ist eine große Gitterkonstruktion. Chris, wie funktioniert das jetzt? Was machen wir jetzt?
3: Ja, genau. Wir klettern hoch und positionieren uns dann zwischen diesen beiden Stangen und dann hangeln wir uns mit der Armkraft.
2: Okay, das heißt, ich muss mich an mehreren Stangen hochhangeln, aber erstmal muss ich nach oben auf die höhere Ebene kommen. Die ist so ungefähr 1,5 Meter. Oh Gott, Benni, ich bin ein gedrehter Käfer, ne? So, jetzt bin ich oben der höheren Ebene.
3: Einen Arm nach vorne und dann den nächsten.
2: Das geht nicht. Ich komme da gar nicht. Ich kann mich gar nicht. Oh Gott. Leute, kennt ihr diese Menschen, die keine Klimmzüge können? Das bin ich. Benni, ich hänge hier in 2 Meter Höhe. Ich komme nicht runter.
3: Los, einmal.
2: Scheiße.
0: Schaffst du. Los.
3: Schaffst du.
0: Denk dran.
2: Nee, schaffst nicht.
0: Der Sektor kommt an dich. Ups, da ist sie, glaube ich, abgestürzt. Nicht nur vom Gittergerüst, sondern offensichtlich abgestürzt auch die Leitung nach Bahntrup. Aber wir testen weiter. Hindernisse heute beim Holter die Polter Hindernislauf. Noch bis 14 Uhr erkunden wir heute mit euch Sektor Bahntrup.
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5: Um 10:30 die A1 Bremen Richtung Osnabrück ist zwischen Osnabrück Nord und Osnabrück Hafen nach einem LKW-Unfall gesperrt, gerade 4 Kilometer Stau. Die A43 Recklinghausen-Wuppertal ist zwischen Kreuz Recklinghausen und Bochum-Riemke in beiden Richtungen bis morgen früh gesperrt, da wird eine Brücke abgerissen. A52 Essen Richtung Düsseldorf zwischen Essen-Kettwig und Breitscheid 10 Minuten plus 3 Kilometer Stau. Und A57 Krefeld Richtung Köln zwischen Krefeld-Zentrum und Bowert braucht ihr 10 Minuten länger, 5 Kilometer stockend.
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6: Immer samstags sind wir in einem der 396 Orte. Wir wollen alle eure Heimatorte-Sektor kennenlernen in den nächsten 7 Jahren. So viel Zeit nehmen wir uns dafür noch. Und heute sind wir bis 14 Uhr in Bahntrupp. Wir wollen mal gucken, wie sportlich ist Bahntrupp eigentlich. Wir sind später noch bei einem Schachverein. Ist ja auch Sport, muss man sagen. Und im Moment sind wir beim Hindernislauf Holterdiepolter, wo wir die ersten Hindernisse schon testen. Und da kam gerade auch noch folgende Nachricht rein. Über die 1 Live App, denn ihr seid ja das Navi dieser Show, ihr könnt euch ja reinmelden, uns schreiben, was wir noch alles in Bahntrupp oder wo wir dann eben unterwegs sind, erleben sollen. Und hier kam die Nachricht, hey, falls ihr einen Kaffee oder eine Pause auf der schönsten Dachterrasse mit dem schönsten Blick über Bahntrupp braucht, meldet euch gern. Aber das ist doch schön. Machen wir aber erst die Arbeit, dann das Vergnügen, würde ich sagen, weil Wetter ist ja heute auch wieder schön, so auf der Dachterrasse. Gucken wir mal, was noch geht. Bis 14 Uhr heute live aus Bahntrupp.

0: Gestern 1. Mai, da waren viele Partys im Sektor, dann jetzt langes Wochenende für viele und das bei bestem Sonnenscheinwetter. Also genau die richtigen Bedingungen, um sich mal nass zu machen.
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0: Ja, und einer dieser 396 Orte, die wir samstags immer erkunden, ist heute Bahntrupp. 8500 Einwohner mitten in OWL in Ostwestfalen-Lippe. Und da sind wir gerade bei Holter die Polter, bei einem Hindernislauf. Freddy musste vorhin schon so ein Metallgitter sich entlang hangeln. Dann gibt's teilweise so meterhohe Hürden aus Holz oder auch aus Strohballen. Und beim nächsten Hindernis wird's, ich glaube, feuchtfröhlich, denn bevor der Lauf später startet, machen wir heute quasi Generalprobe.
2: Und Benni, ich stehe jetzt hier gerade neben einem großen Wasserbecken. Das ist eigentlich, glaube ich, nur so ein leerer Container, den sie halbiert haben. Haben sie ein Wasserbecken reingemacht. Und der Jörg, der wird jetzt hier gleich, du wirst jetzt was testen genau? Beschreib mal kurz für alle Hörerinnen und Hörer, was das hier für ein Hindernis ist.
3: Ja, ich werde jetzt testen, ob ich ohne abzusaufen hier unter diesen Gittern herschwimmen kann. Und zwar kopfüber, man hangelt sich mit Blick in den Himmel unter diesen Gittern lang und versucht einfach nur zu überleben, ne?
2: Ja, darum geht's, Benni. Es sind am Ende 4 Meter. Wen willst du noch mal grüßen, nur für den Fall, dass es jetzt nicht klappen sollte?
3: Also ich grüße auf diesem Wege ganz besonders Frauke, meine Tochter, und die Diana. Die sind Übersee, die studieren beide in Philadelphia im Moment und die soll ich ganz recht herzlich grüßen.
2: Also die sind Übersee, du bist zumindest unter Wasser. Dann jetzt bitte, Jörg, einmal kurz ins Wasser lassen. Er hat eine schwarze Badehose an. Er begibt sich jetzt quasi in Rückenposition unter das Gitter und hängelt sich mit Gesicht nach oben, gerade unter den Metern hindurch von Gittern. Jetzt schon Meter 3 geschafft, Meter 4 gleich geschafft. Jörg, herzlichen Glückwunsch! Du hast überlebt!
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0: Bei euch läuft 1 Live 396 mit Freddy und Benny. Immer samstags erkunden wir ja einen der 396 Orte. Heute senden wir bis 14 Uhr live aus Bahntrupp. Und wir suchen ja auch immer so ein bisschen den VIP des Ortes. Und in Bahntrupp ist es, könnte man eigentlich sagen, Musiker Kesper. Ja, doch, kann man eigentlich so sagen. Der ist zwar mehr mit der Gemeinde Exertal verbunden, war aber in Bahntrupp auf dem Gymnasium und hat nämlich dort sein Abi gemacht. Freddy hat damals in Lemgo, als sie da nämlich noch gewohnt hat, von Freunden gehört, dass in Bahntrupp wohl ein Rap-Newcomer auf der Schule ist. Und da hat damals niemand dran geglaubt. Der Rest ist Geschichte. Und im 1Live-Interview hat Kesper uns sogar mal von seiner Zeit auf dem Gymnasium in Bahntrupp erzählt. Zum Beispiel vom Badmintonspielen im Sportunterricht.
1: Deswegen wurden die Paarungen immer so aufgestellt, dass immer so gleich Gute, gleich Schlechte gegeneinander gespielt haben. Und wir hatten einen in der Stufe, der muss so etwas nah an blind gewesen sein, hatte so richtig so eine Glasbausteinbrille und war der unkoordinierteste Mensch auf Erden und ich habe gegen den im Badminton verloren.
0: Also, im Badminton war Kesper damals ja offensichtlich nicht so erfolgreich, wie das wie es im Musikmachen ist, aber er hat nicht nur Sportunterricht gehabt auf dem Gymnasium in Bahntrupp, sondern natürlich auch Französisch.
1: Da hatte ich eine Sitznachbarin, die fand ich immer toll und ich dachte immer, ich könnte sie beeindrucken, indem ich immer unfassbar widerliche Witze erzähle und das hat natürlich nicht geklappt. Und dann am Abiball hat sie mir dann gesagt, hör, du bist aber auch ein Idiot, ich war immer in dich verliebt. Ich so, oh nein, ich auch. Sie so, ja, ich gehe jetzt nach Neuseeland.
0: Okay. Tja, schade. Also zwei gebrochene Herzen damals in Bahntrupp. Aber eine Legende ist geboren damals auf dem Gymnasium in Bahntrupp. Unser

0: wie zärtlich sie einfach ins Radio reinsingt, während hier die Action geht. Sektor, hier ist 1Live 396, eure Abenteuersendung. Jeden Samstag in 1Live stellen wir euch einen anderen Ort vor. Im Sektor von den 396, die es gibt, sind wir heute in Ort Nummer 71, nämlich in Bahntrop in OWL und sind hier beim Hindernislauf mit dabei.
1: Ja, also es ist und bleibt sportlich die nächsten Stunden, auch gleich vor den 1Live Infos. Dann gibt es nämlich noch hier den Freestyler.
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1: Es ist 11 Uhr, wir sind Lukas Rosendahl
2: und Linus Busch. Für viele Fans von Schalke 04 ist heute ein wichtiger Tag. Ihr Club kann den Aufstieg in die erste Fußball-Bundesliga klarmachen mit einem Sieg gegen Fortuna Düsseldorf.
1: Um 16 Uhr gibt es in Gelsenkirchen einen Fanmarsch. Um 8:30 ist Anpfiff. Schalke-Trainer Muslic ist optimistisch, dass nach dem Spiel heute gefeiert werden kann.
3: Wenn ich die Jungs sehe, wie wir tagtäglich arbeiten, dann freue ich mich auf Samstagnacht.
2: Auch ohne Sieg könnte Schalke an diesem Wochenende aufsteigen. Das würde sich dann aber erst morgen klären, je nachdem, wie die anderen Teams an der Tabellenspitze spielen.
1: Für die Gegner Schalke geht es heute auch um was. Fortuna Düsseldorf ist in der Tabelle 15. umkämpft gegen den Abstieg.
2: Auch Bielefeld und Bochum können noch absteigen. Die spielen heute Mittag gegeneinander. Und das Bielefelder Stadion heißt dann zum ersten Mal seit über 20 Jahren wieder Alm. Zum 100. Geburtstag der Arena gibt's ausnahmsweise nochmal den alten Namen.
1: Gefühlt ganz Deutschland hat ja die letzten Wochen über den gestrandeten Wal in der Ostsee gesprochen. Jetzt ist das Tier wieder frei.
2: Eine private Rettungsaktion hat den Wal mit einem Schiff in Richtung Nordsee gebracht. Da schwimmt er jetzt frei im Meer. Ob der Wal überlebt, ist laut Fachleuten unklar, weil er geschwächt ist.
1: Die USA wollen die Drohung von Präsident Trump wahrmachen und 5000 Soldaten aus Deutschland abziehen, wohl als Reaktion auf Kanzler Merz.
2: Der hatte gesagt, dass die USA keinen Plan im Irankrieg hätten. US-Präsident Trump war danach sauer und hatte den Truppenabzug angedroht. Die USA haben mehr als 35.000 Soldaten in Deutschland stationiert.
1: In NRW haben mehrere Wald- und Wiesenflächen gebrannt. In der Nähe von Köln, in der Dellbrücker Heide zum Beispiel und in Attendorn im Kreis Olpe.
2: Da ist die Feuerwehr seit gestern im Einsatz und löscht. Drohnen überwachen jetzt eine Fläche so groß wie mehrere Fußballfelder, damit sich Glutnester nicht wieder entzünden.
1: Lady Gaga und Madonna haben es schon gemacht. Heute kommt Shakira an den Copacabana-Strand in Rio de Janeiro. Das Konzert ist wieder kostenlos. Mehr als 2 Millionen Menschen werden erwartet.
2: Viele kommen wohl auch aus den Nachbarländern von Brasilien. Shakira kommt nämlich aus Südamerika, aus Kolumbien.
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1: Heute Nachmittag wird es wechselhaft. Teils gibt es kräftige Schauer und Gewitter. Manchmal ist sogar Hagel möglich. Außerdem ist es stürmisch. Dazu in Nettersheim 22, in Düsseldorf und Schwerte 25, Bad Salzuflen und Ibbenbüren kommen auf 27 Grad.
2: Auch morgen gibt es Sonne, Wolken und Schauer bei 18 bis 25 Grad. Und am Montag wird es so ähnlich.
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1: Da geht's los mit der A1 Bremen Richtung Osnabrück. Zwischen Osnabrück Nord und Osnabrück Hafen, da hat's einen LKW-Unfall gegeben und eine Sperrung, 5 Kilometer Stau. Dann die A43 Recklinghausen-Wuppertal, die ist zwischen Kreuz Recklinghausen und Bochum-Riemke in beide Richtungen bis morgen früh gesperrt. Da wird gerade eine Brücke abgerissen, die örtliche Umleitungen sind voll, eine weitere Umleitung führt über die A45. Dann auf der A52 Essen Richtung Düsseldorf, zwischen Essen-Kettwig und Breitscheid, da braucht er 10 Minuten mehr, 2 Kilometer Stau, da ist wegen Bauarbeiten gerade nur ein Fahrstreifen frei. Und zum Schluss die A57 Krefeld Richtung Köln zwischen Krefeld Zentrum und Bowert. 20 Minuten mehr, 5 Kilometer Stau.
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4: Und mit einer kleinen Verletzungsbilanz der letzten Wochen. Also ja. Letzte Woche Platzwunde am Knie wegen Sturz. Einfach nur mitten auf dem Stadtfest. Ja. Weißt du noch, habe ich mich richtig schön langgelegt.
5: Ja, ja. Ja.
4: Und jetzt habe ich gerade mir das Gesicht aufgeschürft, also die rechte Gesichtshälfte. Ich bin quasi jetzt so Two-Face-mäßig unterwegs.
5: Ja, aber ist ja schön, wenn die linke Gesichtshälfte noch heile ist, dann können wir noch ein bisschen Action machen heute in Bartrup, wenn du noch dir ein bisschen was aufschürfen kannst. Aber was da passiert ist, warum deine rechte Gesichtshälfte komplett aufgeschürft ist.
4: Ist jetzt übertrieben.
5: Ja, aber ein bisschen aufgeschürft.
4: Drei Bärchenpflaster reichen.
5: Sehr gut. Was da passiert ist, das klären wir in 5 Minuten hier in 1 Live 396.

0: ist 1 Live 396 für euch mit Freddy und Benny und vor allen Dingen mit all den Ideen, auf die ihr immer kommt in eurer bekloppten Art und Weise und zu denen ihr uns einladet. Heute sind wir in Bahntrupp unterwegs. Da haben wir nämlich eine Mail bekommen gehabt über die 1 Live App von wegen, hey Leute, wir hatten eine bekloppte Idee, wir haben jetzt einen Hindernislauf, machen wir dieses Jahr zum ersten Mal, soll aber Tradition werden und ihr könnt das doch schon mal hier ein bisschen testen.
1: Ja. Dein Gesicht hat es getestet, möchte ich sagen. Das haben wir gemacht, bevor der Holter-die-Polter-Lauf in Bahntrupp da gleich losgeht, durfte Freddy sich an einigen Hindernissen mal ausprobieren, sag ich mal. Wir hören mal rein, was du da für heute noch für eine Aufgabe hattest.
2: Hier haben wir die Reifenquetsche und das heißt, wir haben eine Stange, auf der Autoreifen sind und die sehr kurz über dem Boden sind ja. Und da müssen wir uns unterher quetschen.
3: Sag mal ganz ehrlich, Chris, für wen ist das denn hier gemacht? Das ist ja hier super eng.
2: Ja gut, wenn du es schon sagst, was soll ich dann sagen?
1: Ja.
0: Ja, also wir haben uns wirklich dann so circa 3 Meter über dem Boden drüber geschubbert, unter den Reifen entlang. Meine Nase war ganz kurzzeitig geküsst von einem kleinen Gänseblümchen. Das fand ich dann ganz süß. Danach tat es dann doch irgendwann ein bisschen weh, weil der Körper sich so extrem unter diesen Reifen über den Rasen gerieben hat, dass es, wenn man es schön ausdrücken möchte, ein leichtes Peeling war.
1: Ah, das war doch schön. Guck mal, ein leichtes Peeling for free, Freddy. Da kann man sich doch nicht beschweren.
3: Ich liege hier richtig schön auf dem Rasen, der auch noch so ein bisschen feucht ist. Oh, hier ist ein Blümchen. So, und schiebe mich weiter durch die Reifen.
2: Oh, oh zieh!
3: Oh, ist das anstrengend. Oh, oh, oh. Bin stecken geblieben.
1: Bist stecken geblieben, aber hast es wieder rausgeschafft.
0: Wieder rausgeschafft, leicht lediert. Und was soll ich sagen, Sektor? Wortwörtlich bin ich platt gewesen.

0: Also Benni, ich atme mal gerade tief ein.
1: Ja.
0: Und ich habe das Gefühl, man riecht ihn noch. Ich bin jetzt in der Turnhalle angekommen in Bahntrupp, in der Caspar früher immer Sportunterricht hatte. Das hast du doch eben noch in ein Zeit erzählt. In dieser Turnhalle stehe ich jetzt.
1: Guck mal, beim Badminton hat er damals verloren. In genau dieser Turnhalle und aber du spielst jetzt nicht Badminton, oder?
0: Nein, ich bin jetzt verabredet mit den Mädels vom Rollkunstlauf und ich traue mich ehrlich gesagt gar nicht richtig jetzt in die Halle. Ich stehe gerade noch neben der Umkleide. Ich bin ehrlich, ich sehe so schluderig jetzt aus, nachdem wir ja gerade beim Hindernislauf waren. Meine pinke Hose, die ich immer anhab, ist also halbseitig braun. Ich habe dreckige Schuhe. Meinst du, ich darf da jetzt wirklich in die Turnhalle zum Kunstrolllauf?
1: Also, Rollkunstlauf ist ja quasi wie Eiskunstlauf, eben nur auf Rollschuhen. Da muss man eigentlich, also weiß ich nicht, hast du
0: ist ein bisschen schicker, ne?
1: Mit Paillette dabei?
0: Ist ein bisschen schicker. Nee, habe ich nicht dabei. Egal, ich gehe jetzt trotzdem rein, hoffe, dass ich mich nicht rausschaffe. Hallöchen! Hi, ich bin die Freddy von 1 Live. Hallo, ihr zwei.
2: Hallo, ich bin Imke.
3: Hi, ich bin Selina.
0: Oh, Benni, und ich sag, wie es ist. Ja. Die Selina ist natürlich glitzerig angezogen. Schwarzer Body mit Glitzer. Sehr glamourös, darf ich hier trotzdem rein, obwohl ich ein bisschen matschig bin?
3: Natürlich.
0: Selina, erklär du mal gerade, du hast das Trainingsoutfit an. Rote Trainingsjacke, schwarze Trainingshose. Nicht, weil du keine Lust auf Glamour hast. Du hast auch keine Rollschuhe an. Du bist wahrscheinlich die Trainerin hier.
2: Ja, genau.
0: Erklär mal kurz für alle, wie funktioniert diese Sportart hier, die ihr hier macht?
2: Ja, das ist quasi wie Eiskunstlaufen, nur halt auf Rollschuhen mit Sprüngen, Pirouetten, Küren, die sie laufen auf Wettbewerben. Ganz viel. Sehr ästhetischer Sport auf jeden Fall.
1: Und Imke, du bist Trainerin. Also wie kommt man zum Rollkunstlauf? Das ist ja jetzt nicht so eine so ein typisches Hobby, was man sonst so in so einem 8500-Seelendorf wie Bahntrupp macht.
2: Nee, das stimmt. Aber bei uns hatten wir das Glück, dass Isabella Barbarito das angeboten hat. Das hat sich dann rumgesprochen. Und dann seit 2008 bin ich selber dabei und auch immer noch mit am Start.
0: Und was würdest du sagen, für wen ist dieser Sport was? Ich sehe hier gerade im Hintergrund ganz viele Mädels, die gerade wirklich, es sieht wirklich aus wie Eiskunstlaufen, schöne Figuren machen auf ihren weißen Rollschuhen, in ihren goldenen Bodies. Für wen ist diese Sportart was?
2: Tatsächlich für alle. Also bei uns sind alle herzlich willkommen. Im Alter zwischen 3 und 25 Jahren haben wir. Jeder, der Lust hat, darf gerne zu uns kommen und den Sport auch ausprobieren.
0: Welche körperlichen Skills muss ich drauf haben?
2: Sportlich, beweglich, auf jeden Fall keine Angst haben vor den Sprüngen und Pirouetten. Und alles andere wird antrainiert.
1: Ja gut, Freddy, da hast du ja Glück gehabt. Wir checken ja heute mal, wie sportlich Bahntrupp tatsächlich ist. Gucken einfach mal, was es für Sportangebote da gibt. Sportlich und trainiert bist du nicht, Freddy. Und ganz knapp leider auch nicht mehr zwischen 3 und 25. Das heißt, vielleicht musst du heute einfach mal nicht noch in die Rollschuhe schlüpfen.
0: Doch, ja, wir probieren hier alles aus. Die Selina ist ja auch da, eben als Profisportlerin, möchte ich schon fast sagen. Du musst uns gleich mal ein bisschen was beibringen, Selina. Und dann, hier wird wirklich gerade auf einem Bein auf dem Rollstuhl sich um sich selber gedreht.
1: Auf dem Rollstuhl?
0: Das wohl heute zu lernen?
1: Freddy,
0: Rollschuh.
1: Du hast gesagt Rollschuh.
0: Du bist schon wieder einen Schritt weiter. Selina, schaffe ich das heute noch zu lernen?
3: Also es braucht auf jeden Fall ganz viel Übung. Ich denke, das kriegt man nicht in einem Tag hin.
0: Ich höre da ein deutliches Ja raus, Sektor, und ihr seid gleich live dabei.

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2: Um kurz vor 11:30 und es geht los mit der A1. Bremen Richtung Osnabrück. Zwischen Osnabrück Nord und Osnabrück Hafen, da hat es einen LKW-Unfall gegeben. 5 Kilometer Stau sind dort. Dann die A43 Recklinghausen-Wuppertal. Zwischen Kreuz Recklinghausen und Bochum-Riemke, da ist in beiden Richtungen bis morgen früh eine Sperrung. Da wird eine Brücke abgerissen. Die örtlichen Umleitungen sind voll. Eine weiträumige Umleitung führt über die A45. Dann auf der A46 Heinsberg Richtung Wuppertal. Zwischen Neuss-Üdesheim und Düsseldorf-Bilk 3 Kilometer Stau. Auf der A52 Essen Richtung Düsseldorf, zwischen Essen-Kettwig und Breitscheid 2 Kilometer Stau, da wird wegen Bauarbeiten gerade nur ein Fahrstreifen freigemacht. Und zum Schluss die A57 Krefeld Richtung Köln, zwischen Krefeld-Zentrum und Bovert, 20 Minuten kommen obendrauf, 5 Kilometer Stau, da ist wegen Bauarbeiten gerade nur ein Fahrstreifen frei.
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3: Und das Ganze heute live aus
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5: Ja, wir sind noch bis 14 Uhr in Bahntrupp heute unterwegs. Wollen mal gucken, wie sportlich ist denn das 8500 Seelendörfchen in Ostwestfalen-Lippe. Und jetzt sind wir in der Turnhalle Holstenkamp beim Rollkunstlauf. Freddy, hast du es eigentlich jetzt langsam in diese Rollschuhe geschafft?
3: Ich habe weiße Rollschuhe an. Ich habe mich gerade auch schon mal ein paar Meter bewegt, ohne mich tatsächlich auf die Fresse zu legen. Und ich habe gerade hier auch schon von den Anwesenden, also hier sind ja ganz viele Mädels, die trainieren, aber auch ganz viele Familienangehörige, die heute mal ein bisschen gucken, gequatscht und habe schon folgendes Zitat gehört, weil wir kennen das ja vom Fahrradfahren, wo man immer sagt, verlernt man nicht. Aber du sagtest gerade zu mir,
6: es ist nicht so.
3: Nee.
6: Es ist eine Katastrophe. Nach 20 Jahren ist...
3: Ja. Du hast es also selber probiert mit dem Rollkunstlauf und bist gescheitert.
6: Nämlich mit einem Rollkunstlauf, mit geradeauslaufen.
3: Okay, daran schon gescheitert. Hey, dann habe ich dir schon mal was voraus. Also das Rollkunstlauf-Ding ziehen wir trotzdem durch. In 5 Minuten, Leute, mache ich hier eine Pirouette. Bis dahin lerne ich nicht,
5: ich hoffe,
3: lerne ich auch, wie man es ausspricht.
5: Ja, ich hoffe, das mit der Pirouette machen

0: Ey, wir waren heute schon im Fitnessstudio an der Beinpresse. Wir waren schon beim Hindernislauf und gleich geht's noch zum Schachclub. Ist ja auch Sport.
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0: Ja, wir erkunden die 396 Heimatorte bei uns im Sektor. Wir sind immer samstags von 9 bis 14 Uhr in einem der Orte. Die Highlights könnt ihr euch in der 1Live-App angucken. Da haben wir eine Bildergalerie für euch mit den schönsten Momenten. Und da findet ihr auch eine Sektorkarte mit den Orten, wo wir überall schon waren. Heute sind wir eben in Bahntrupp in Ostwestfalen-Lippe und checken mal an so einem langen Wochenende, wo einige vielleicht noch verkatert von gestern sind. Wie sportlich ist Bahntrupp? Und jetzt sind wir beim Rollkunstlauf. Das ist quasi wie Eiskunstlauf, nur eben auf Rollschuhen.
2: So, Benni, wir laufen jetzt hier gerade durch die Turnhalle, Selina und ich. Selina ist ja Profi, trägt auch ein schwarz glitzerndes Turnoutfit und dazu die weißen Rollschuhe. Ich habe auch weiße Rollschuhe an. Dazu die schmutzige Hose, gerade noch die pinke, wo noch der Matsch vom Hindernislauf drin hängt. Was meinst du, wie fahre ich bis jetzt?
3: Es sieht auf jeden Fall schon echt gut aus. Also besser als die kleinen Anfänger.
2: Okay, besser als eine Dreijährige, das ist schon mal gut.
0: Dabei klingt das so ein bisschen so, Freddy, wenn ich ehrlich sein darf, als würdest du, als hättest du irgendwie so Klumpschuhe, so Wander. Also du stampfst so. Das klingt nicht so elegant irgendwie.
2: Nee, das stimmt, so fühle ich mich auch ehrlicherweise nicht. Selina, aber wir machen jetzt ja, weil es ja eben auch künstlerisch ist, das, was ihr auf Rollschuhen macht, eine künstlerische Figur. Sag mir doch mal eine Sache, was kann ich jetzt hier mal gerade lernen von dir? Wir haben 30 Sekunden, no pressure, bring's mir bei.
3: Okay, also es gibt eine Figur, die heißt Pinguin, da muss man auf einem Bein stehen. Dafür braucht man aber ganz schön viel Gleichgewicht.
2: Da sagst du schon kritisch, weil du weißt, dass ich sie hier kriege. Okay, ich probiere es mal einfach nur auf einem Bein stehen. Das muss doch einfach... Muss doch einfach gehen. Ich nehme noch mal ein bisschen Schwung, Benni. So.
0: Hast du einen Helm
2: auf? Ich bin auf einem Bein. Oh, für eine Sekunde. Oh Gott. Oh. So, warte, ich stütze mich. Oh. Ich bin auf der blauen Turnmatte, Benni, aber lass uns da nicht weiter drüber reden.
0: Ja, das heißt, das war wohl dann nicht der Pinguin, Freddy, sondern, ich weiß nicht, eher der gestrandete Wal oder so.
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0: 1 Live 396 um Viertel vor 12. Nach körperlich anstrengendem Sport widmen wir uns jetzt auch dem geistig anstrengenden Sport in Bahntrupp, nämlich dem Schachspielen.
1: Ja, Sektor, wir haben ja heute Morgen, Benny und ich, hier eine These aufgestellt in 1 Live. Wir haben gesagt, Bahntrupp in OWL ist wahrscheinlich heute der sportlichste Ort im Sektor. Denn während der ganze Rest des Sektors noch auskatert, vom Feiern rein in den Mai, vom Feiern vom 1. Mai, da wird heute in Bahntrupp irgendwie nur Sport gemacht. Wir waren schon Hindernislauf. So, und jetzt komme ich hier gerade hin, Benny. Erstmal, hier ist eine Kirche nebenan. Ich glaube, du hörst es auch.
0: Ich dachte, das klang nach Geige, aber ja.
1: Hier in der Sonne, vor einem schönen weißen Reihenhaus, da steht ein weißer Tisch mit zwei Schachbrettern drauf. Rote Stühle drumherum. Verantwortlich für das Ganze ist ein Live-Hörer Lukas. Hallo.
2: Hi.
1: Und du hast gerade schon gesagt, du hörst immer samstags und hast immer überlegt, wenn wir mal nach Bahntrupp kommen, dann kommst du uns besuchen. Jetzt kommen wir dich besuchen.
2: Ja, wer hätte das gedacht? Also damit habe ich selber nicht gerechnet.
0: Ja, guck mal, Lukas, so schnell ist man Teil einer Radiosendung. Hey, du bist 29, ne? Wie bist denn du zum Schach gekommen? Weil, also vielleicht würden jetzt böse Zungen behaupten, das ist doch vielleicht eher so ein Sport für alte Menschen.
2: Das ist tatsächlich so, bei uns im Bahntrupp gibt es jedes Jahr ein jährliches ein Stadtfest und dort ist auch immer der Schachverein präsent und tatsächlich bin ich mit meinem Freund Kang, der hier gerade nebenbei Schach spielt, vor 16 Jahren mal vorbeigeschaut und dann ging das Ganze los.
1: Mit 13. So, da fragen wir direkt mal nach bei Kang. Warum liebst du Schach so sehr?
3: Ja, das hat alles mit der Schach AG damals, sag ich mal, angefangen. Da Mein Freund Lukas und ich da den Weg durch Stadtfest erstmal da gefunden. Das war vor 2010 und dann hat sich der Weg halt so mit der Zeit halt ergeben.
1: So, und wer von euch, ich sitze ja übrigens sogar mit drei Schachspielern, wer von euch wird irgendwann mal Weltmeister?
4: Ich auf keinen Fall.
0: So viel Ehrlichkeit, das lobe ich mir. Ja, aber was wirklich das Anstrengende am Schachspielen ist und ob Freddy vielleicht das Zeug hätte, Weltmeister zu werden oder überhaupt die Regeln zu verstehen, das klären wir gleich noch. Hier in 1 Live 396. Vorher hier in 1 Live Original, das ist Katy Perry und Firework für euch.

0: Rihanna in 1 Live 396, die Show, die euch jeden Samstag einen anderen der 396 Orte in NRW vorstellt. Heute sind wir noch bis 14 Uhr in Bahntrupp. Ist schon Ort Nummer 71, Benny. Wir sind so gut wie durch.
1: Ja, ein absoluter Fiebertraum ist das immer samstags mit dir, Freddy. Oder wie Alex Warren gleich vor den Infos noch sagen würde, Fever Dream.
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1: Um 12 Uhr mit Lukas Rosendahl
2: und Linus Busch. Viele befürchten, dass künstliche Intelligenz ihre Jobs bedroht. Zum Beispiel in der Filmindustrie, bei Schauspielern und Drehbuchschreiberinnen ist das immer wieder Thema. Die Organisatoren des Filmpreises Oscar haben deshalb ihre Regeln geändert.
1: In denen steht jetzt klar drin, dass nur echte Schauspielerinnen und Schauspieler nominiert werden können. Und auch Drehbücher sollen nur dann Oscar-Chancen haben, wenn sie von Menschen geschrieben wurden.
2: Zuletzt hatte ein Trailer für einen neuen Actionfilm für Diskussionen gesorgt. Darin ist ein Schauspieler zu sehen, der letztes Jahr gestorben ist. Mithilfe von früheren Aufnahmen von ihm wurde eine KI-Version gemacht und in den Film eingebaut.
1: Und noch eine andere Berufsgruppe hat gerade Stress wegen KI. Einige Synchronsprecherinnen und Sprecher arbeiten schon seit Wochen nicht mit Netflix zusammen, weil der Streamingdienst in den Verträgen stehen hat, dass mit den Synchronaufnahmen auch KI-Systeme trainiert werden sollen.
2: Laut ADAC bringt der neue Tankrabatt nicht so viel, wie er könnte. Seit gestern werden zwar weniger Steuern auf Diesel und Benzin fällig, aber die Ölkonzerne geben das nicht komplett an die Autofahrer weiter.
1: Im Schnitt ist es an den Tankstellen gestern rund 14 Cent billiger geworden. Möglich wären etwa 17 Cent. In Oberhausen sind gestern Abend zwei Menschen von einem Zug erfasst worden. Ein Mann wurde schwer verletzt, eine Frau leicht.
2: Sie sind Anfang Mitte 20 und wurden ins Krankenhaus gebracht. Die Feuerwehr geht von einem Unfall aus. Wie es dazu kam, wird noch ermittelt.
1: Der Ex-One Direction-Star Zayn Malik hat mehrere Konzerte seiner kommenden Tour abgesagt, aus gesundheitlichen Gründen.
2: Bei Insta hatte Malik schon Mitte April ein Bild von sich in einem Krankenhausbett gepostet. Was genau los ist, wurde aber nicht bekannt. Jetzt fallen seine Konzerte in den USA, Dublin und Birmingham aus.
1: Und zum Schluss gucken wir noch auf die zweite Fußball-Bundesliga. Da wird's heute nämlich gleich zweimal besonders. Der FC Schalke kann zu Hause vor eigenen Fans den Aufstieg perfekt machen mit einem Sieg gegen Düsseldorf.
2: Und vorher schon spielt Arminia Bielefeld offiziell wieder auf der Alm. Der alte Stadionname wurde nochmal angebracht zum 100. Geburtstag der Arena.
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1: Noch ist es trocken, am Nachmittag ziehen aber von Westen teils kräftige Schauer und Gewitter auf. In Ostwestfalen kommen die am Abend an. Dazu sind es in Wermelskirchen 23, in Oberhausen und Leverkusen 25 und in Lippstadt und Detmold 27 Grad.
2: Auch morgen gibt es im Laufe des Tages Schauer aus Richtung Niederlande bei 18 bis 25 Grad und auch am Montag Wolken, Sonne und einzelne Schauer.
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1: Da geht's los mit der A1 Bremen Richtung Osnabrück. Zwischen Osnabrück Nord und Osnabrück Hafen, da hat's einen LKW-Unfall gegeben. Es gibt eine Sperrung, 5 Kilometer Stau gerade. Dann die A3 Arnheim Richtung Oberhausen, zwischen Dienstlagen Süd und Oberhausen Holten, 3 Kilometer Stau. Auf der A43 Recklinghausen-Wuppertal ist zwischen Kreuz Recklinghausen und Bochum-Riemke in beiden Richtungen bis morgen früh eine Sperrung. Da wird eine Brücke abgerissen, die örtlichen Umleitungen sind ziemlich voll. Eine weiträumige Umleitung führt über die A45. Dann auf der A52 Essen Richtung Düsseldorf. Zwischen Essen-Harzopf und Breitscheid, da braucht er 10 Minuten mehr, 3 Kilometer Stau. Da ist wegen Bauarbeiten gerade nur eine Spur frei. Und zum Schluss die A57 Krefeld Richtung Köln. Zwischen Krefeld-Zentrum und Bovard, eine Viertelstunde kommt obendrauf, 5 Kilometer Stau. Auch da ist wegen Bauarbeiten gerade nur eine Spur frei.
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3: Hallo alle.
4: Hallo ihr Lieben.
3: Das hier ist die Show, die euch jeden Samstag mit durch eure Heimatorte nimmt. Ihr könnt uns immer schreiben über die 1Live-App oder auch über Insta. Wo sollen wir als nächstes hinkommen? Und Benni, ich habe diverse Nachrichten aus Goch schon bekommen. Wir müssen unbedingt nach Goch. Ja. Weißt du noch, wo das ist?
4: In der Nähe vom Perukaville und 1Live Sanremo Festival.
3: Da sind wir schon mal durchgefahren. Ja. Genau, da sollen wir auf jeden Fall mal hin.
4: Ja, lässt sich sicherlich irgendwie einrichten. Ansonsten hier, Carsten hat sich noch gewünscht, dass wir nach Erwitte kommen. Da ist großes Jubiläumsschützenfest. Ich sehe gerade, das wäre allerdings dieses Wochenende. Ja.
3: Oh. Dort. Ja, dann sagen wir an dieser Stelle Grüße nach Erwitte oder wie man bei euch heute sagt, Prost.

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0: Tame Impala, Dracula im Jenny Remix.
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2: Ach, Benny, das ist Sport nach meinem Geschmack. Ich sitze hier mit drei Jungs in der Sonne vor dem Jugendzentrum von Bahntrupp und auf einem kleinen weißen Tisch haben sie zwei Schachbretter aufgebaut. Wir spielen jetzt hier mal ein bisschen. Ich setze mal gerade zwei nach vorne, meinen Bauern auf F4. Der Lukas hat seinen Bauern auf
3: D5.
2: D5. Und Lukas hat mir gerade auch erzählt, nicht nur, dass er eine große Leidenschaft für den Schachsport hat, sondern, Benny, richtig Gossip. Du hast doch gerade gesagt, dass Caspar ja hier auch aufgewachsen ist in Bahntrupp.
3: Ja,
2: ne?
3: Der war auf dem Gymnasium in Bahntrupp.
2: So, und wir sitzen jetzt nur 3 Meter von dem Keller entfernt, wo der seine ersten Songs irgendwie aufgenommen hat.
3: Nee. Zumindest wird sich das so erzählt. Wir dachten, ihr könntet das mal näher für uns rausfinden, um ehrlich zu sein. Aber wird sich tatsächlich erzählt, dass er nach der Schule, nach dem Gymnasium mal hier ein bisschen im Keller die ersten Musiksachen aufgenommen hat.
2: Ja. Guck mal, hier ist das ganz große Talent, Benny. Ja. Im Keller das Musikalische, hier am Tisch das Schachtechnische.
0: Ja, Lukas, aber du kannst es ja einfach vielleicht mal selber rausfinden. Geh doch irgendwann einfach mal aufs Klo und guck mal, ob Caspar da vielleicht irgendwo seine Initialien oder so reingeritzt hat oder mit dem Edding irgendwie sowas hingeschmiert hat. Könnte ja durchaus sein. Aber lass uns doch auch noch mal über Schachsport reden. Lukas, weil ich frage mich, was ist denn das Anstrengende daran? Also warum nennt man das denn eigentlich Sport?
3: Ja, ich glaube, da kann man sich tatsächlich drüber streiten. Ich glaube, da gibt es die einen, die sagen so, die anderen sagen so. Aber ich kann euch versprechen, wenn man dem Ganzen mal eine Chance gibt, dann verbrennt man schon gut Kalorien, vielleicht an den falschen Stellen, aber das ist doch schon ganz schön anstrengend.
2: Jetzt verbrennen wir beide uns erstmal hier die Stirn, denn die Sonne knallt in Bahntrupp, aber ich find's wunderschön. So, Benni, also deine Aufgabe war für mich jetzt noch, dass ich die Initialen von Caspar raushole aus dem Keller, oder was?
0: Ja, genau, weil das, also, dass du einen Bauern zwei Felder nach vorne ziehen darfst, das hätte ich dir ja gar nicht zugetraut, dass du das zumindest weißt.
2: So, Lukas hat mir gerade mein Pferd geklaut. Ah. Boah, Lukas, bis eben mochte ich dich.
3: Aber du weißt doch, wie die Figuren ziehen, das überrascht mich ganz positiv, um ehrlich zu sein, aber du kannst auch einfach zurückschlagen.
2: Ja, also wir spielen noch ein bisschen weiter. Wir schlagen uns ja noch gegenseitig. Auch das ist 1 live.
0: Schachmatt.
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0: 1 Live 396 mit Freddy und Benny. Hey ihr zwei, ich bin in Bahntrupp aufgewachsen und ja, Casper hatte seinen ersten Auftritt im Keller vom Jugendzentrum. Ich war dabei und wirklich niemand hätte gedacht, dass von dort jemand so erfolgreich wird. Hat Eileen gerade geschrieben über die 1 Live App.
1: Ja, geil, weil ein Selferer Lukas hier aus Bahntrupp hatte uns ja gerade gefragt, den haben wir ja eben beim Jugendzentrum getroffen. Er meinte, die Legende ist, dass Casper hier früher Musik gemacht hat und so, aber wir wissen nicht, ob es stimmt, hört doch mal nach. Ja, wir können es jetzt bestätigen, also Casper, einer der größten Musiker unserer Generation, ist tatsächlich in Bahntrupp nicht nur zur Schule gegangen, sondern hat auch Musik gemacht. Aber Benny, da wo er in der Schule wiederum Musik gemacht hat, ja, da bin ich jetzt gerade. Ich bin vor der alten Schule von Casper und stehe hier gerade, ich gucke hier gerade durchs Fenster, ja, schau ich in den alten Musikraum, wo Casper früher gesessen haben muss. Hier sehe ich links einen schwarzen Flügel, dann ist da ein Schlagzeug und natürlich hochgestellte, wie sich das gehört, Stühle. Hier muss Casper früher Musikunterricht gehabt haben hier in der Schule.
0: Ja, Wahnsinn. Vielleicht nicht nur Musikunterricht, sondern vielleicht hat genau da auch mal seine Projektwoche stattgefunden, weil Casper hat uns tatsächlich mal im 1Live-Interview das hier erzählt über seine Zeit auf dem Gymnasium in Bahntrupp.
2: Bei uns an der Schule gab es die Projektwoche und ich bin dann irgendwie in das Projekt Band reingeraten. Und da hatten sich dann viele MitschülerInnen versammelt. Dann irgendwer konnte Schlagzeug, irgendwer konnte Gitarre, Bass. Und da wurden dann irgendwie so Songs gecovert.
0: Tja, und zum Glück hat er dann irgendwann eigene gemacht, nicht nur gecovert.
1: Ja.
0: Ne?
1: Ja. Und Benny, wirklich, das Schlagzeug. Hier ist ein weißes Schlagzeug direkt neben der Klassenzimmertür. Du merkst schon, ich hänge quasi im Fenster gerade drin, um hier alles auszuspionieren für euch, Sektor. Das muss das gewesen sein, mit dem er damals auch in der Projektwoche da zu tun hatte. Ey, Wahnsinn.
0: Wahnsinn. Ja, und vielleicht ist es aber auch, vielleicht muss man wirklich, es ist verrückt, dass du genau an diesem Ort gerade bist, wenn dich jemand beobachtet.
1: Ich hoffe, das ist jetzt nicht Hausfriedensbruch, aber das ist ja hier öffentliches Gelände, mein Gott.
0: Ja, aber wenn alle da so toll sind, auch von den Lehrerinnen und Lehrern, auch heute noch, wie damals die Lehrer von Casper, dann wird da nichts passieren, Freddy, weil das hier hat er uns nämlich auch noch gesagt im 1Live-Interview.
3: Also, ich weiß, dass meine Stufenleiter, als ich Abi gemacht habe, meine Stufenleiter, Herr Meier und Frau Segler am Gymnasium Bahntrupp, die waren sehr, sehr, sehr großartige Menschen, die ich immer sehr, sehr, sehr gern hatte. Und ich hoffe, dass alle Schüler an dieser Schule die beiden immer noch sehr, sehr, sehr gerne haben.
0: Kannst ja mal gucken, ob du Herr Meier und Frau Segler findest, Freddy, wenn du da sowieso schon in geheimer Mission unterwegs bist.
1: Ja, wir sind dann noch bis 14 Uhr in Bahntrupp. Ihr könnt uns weiter schreiben über die 1Live-App. Was sollen wir noch alles anstellen? Jeden Samstag erkunden wir eure Heimatorte, heute eben Bahntrupp. Schreibt uns über die 1Live-App. Vielleicht auch, wenn ihr irgendwie der Bandpartner von Casper wart oder so. Auch das nehmen wir gerne an hier als Nachricht.
0: Ja. Casper kommt zwar aus Lemgo, war aber in Bahntrupp auf dem Gymnasium und hier ist er jetzt für euch in 1Live Casper und so.

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8: Um kurz vor 12:30 und es geht los mit der A1 Bremen Richtung Osnabrück. Zwischen Osnabrück Nord und Osnabrück Hafen, da hat es einen LKW-Unfall gegeben, 3 Kilometer Stau gerade. Dann die A2 Dortmund Richtung Oberhausen. Zwischen Oberhausen Königshardt und Kreuz Oberhausen, da braucht er 10 Minuten mehr, 2 Kilometer Stau. Auf der A4 Olpe Richtung Köln, zwischen Reichshofberg Neustadt und Bielstein, 10 Minuten mehr, ein Plan, 3 Kilometer Stau. Dann die A43 Recklinghausen Wuppertal, die ist zwischen Kreuz Recklinghausen und Bochum Riemke in beide Richtungen bis morgen früh gesperrt. Da wird eine Brücke abgerissen. Die örtlichen Umleitungen da sind ziemlich voll. Es gibt aber eine weiträumige Umleitung über die A45. Dann die A52, Essen Richtung Düsseldorf, zwischen Essen-Harzopf und Breitscheid. Da braucht er 10 Minuten mehr, 3 Kilometer Stau. Da ist wegen Bauarbeiten gerade nur ein Fahrstreifen frei. Und zum Schluss noch die A57, Krefeld Richtung Köln. Zwischen Krefeld-Zentrum und Bowert eine Viertelstunde mehr, 5 Kilometer Stau. Auch da sind Bauarbeiten und gerade nur eine Spur frei.
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9: Ja, und vor allen Dingen ist hier 1 live mit euch, nämlich mit
10: Sarah Bracht,
11: Purina.
12: Ja, ihr zwei, ihr seid einfach gerade quasi in uns reingelaufen. Wir sind ja heute in Bahntrupp unterwegs und haben ja uns zur Aufgabe gemacht, mal zu checken, wie sportlich ist ein Bahntrupp. Weil wir gehen irgendwie davon aus, wir haben also eine sehr steile These aufgestellt, dass heute einfach alle verkatert sind. Aber offensichtlich ist Bahntrupp sehr, sehr sportlich, oder?
9: Ja, vor allen Dingen haben wir ja gedacht, der ganze Sektor ist irgendwie verkatert. Ja. Aber sportlich ist Bahntrupp wahrscheinlich die einzige Location, die irgendwie körperlich heute arbeitet, nach diesen ganzen Feiertagsfeiereien. Sarah, wie sportlich bist du auf einer Skala von 1 bis Eskalation?
11: Eskalation, würde ich sagen, ja.
9: Du hast mir nämlich gerade auch erzählt, du bist Tanzlehrerin eigentlich.
11: Genau, ich bin Hip-Hop-Tanzlehrerin und mache das eigentlich schon sehr lange. Ich habe mit 9 Jahren angefangen und dann habe ich eine eigene Gruppe gegründet, die heißt U-Fusion. Und die gibt es dann schon, ja, seitdem ich 9 bin im Bahntrupp, mittlerweile bin ich 38. Und bin immer noch sehr sportlich.
9: So, Benny, es ist der sportlichste Ort heute im Sektor.
12: Absolut. Und ihr, lieber Sektor, ihr könnt jetzt auch alle eure Hip-Hop-Moves gerne einfach mal auspacken. Vielleicht tanzt ihr zu diesem Tanz hier, zu dem Rain Dance von Dave in 1 Live.
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0: 1 Live, 396, immer genau da, wo die Party geht, wo die Stimmung ist. Denn immer samstags erkunden wir einen der 396 Orte und heute sind wir in Bahntrupp. 8500 Menschen da, mitten in Ostwestfalen-Lippe. Und es klingt so, Freddy, als wären alle 8500 gerade um dich herum.
1: Ja, so ungefähr. Ich bin gerade auf dem Weg vom Parkplatz zu dem Hindernisparcours. Wir wurden ja eingeladen, deswegen sind wir heute in Bahntrupp beim sogenannten Holter, die Polter laufenden Hindernislauf. Heute Morgen haben wir schon im Staub und unter Reifen die ganzen verschiedenen Spots erkundet, die man tatsächlich heute... Ja, wir freuen uns auch hier zu sein. Ja,
0: du hast dir das Gesicht aufgeschürft, sag es doch.
1: Hab mir das Gesicht aufgeschürft, während ich unter Autoreifen auf der Wiese hergekrochen bin. Ja. Das sind die Hindernisse. So, und bevor wir gleich wieder mittendrin sind hier beim Hindernislauf, Benni, hast du mir ja gerade noch quasi mit dem Megafon zugeschrien, Freddy, ich habe was Geiles entdeckt in den Einzelfoto und Charles, das passt zu Bahntrupp. Was hast du?
0: Ja, das passt zu Bahntrupp und das passt zum Hindernislauf und zu der Motivation, denn manchmal muss man sich ja so ein bisschen anpeitschen lassen, um irgendwie weiterzumachen, um dran zu bleiben. Und da haben wir ganz gutes Material im 1Live-O-Ton-Charts-Archiv gefunden.
2: Los, los! Jawohl, und ab geht's hier! Und schön die Beine und ran! Ja, gut so! Schön unter 2 Minuten und hoch, hoch! Feuer hier! Ja, gut so!
3: Kann jetzt schon nicht mehr.
2: Quatsch, du kannst doch reden, da geht noch viel! Feuer frei! Beine ran! Beine ran! Sehr gut! Beine ran! Beine ran! Ja!
0: Ja, Freddy, vielleicht sollte ich das nächste Mal, wenn du mal wieder auf der Beinpresse bist, auch so mit dir schreien und dich versuchen so anzufeuern. Ich weiß nicht, ob das helfen würde.
1: Mit Sicherheit. Ja. Mit Sicherheit. Wir gucken noch, was wir doch gefunden haben im 1Live-O-Ton-Charts-Archiv und dann, Sektor, melden wir uns gleich hier mit der realen Performance dieser Töne, denn gleich sind wir mittendrin bei den Läuferinnen und Läufern hier aus Bahntrupp.
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0: Hier ist 1 Live 396, heute live hier vom Hindernisparcours, möchte ich sagen, namens Bahntrupp. Wir sind heute in OWL unterwegs, stellen euch Bahntrupp vor. Hier ist eine riesige Grünanlage, gespickt mit ganz vielen Hindernissen, denn Benni, hier ist ja schließlich heute der Hindernislauf.
1: Ja, Holter die Polter, da sind wir unterwegs, durften ja heute Morgen schon das ein oder andere Hindernis testen und das klingt auf jeden Fall nach einer guten Stimmung, denn gleich um 13 Uhr geht's da offiziell los, dann dürfen alle Läuferinnen und Läufer auch endlich loslegen, ne?
0: Ja, und damit aber das hier alles überhaupt reibungslos funktionieren kann, gibt es über 100 Ehrenamtliche, die mithelfen, die zum Beispiel die Hindernisse aufgebaut haben. Wie hier zum Beispiel, ich sehe hier eine, ich weiß nicht, 5 Meter hohe, sieht so ein bisschen aus wie eine Holzleiter, nur dass ungefähr jede 5. Stufe nur da ist. Und da muss man rüberklettern. Und direkt neben diesem Hindernis ist eine Teilführerin Lena in gelber Warnweste. Hallo nochmal, Lena.
2: Hallo.
0: Erklär nochmal kurz, für was bist du zuständig, wenn nachher hier die Hindernisläufer an dir vorbeidüsen?
2: Genau, also zum einen natürlich die darauf anweisen, dass sie auch darüber müssen, aber auch vor allem für Sicherheit bin ich hier. Ich bin auch als Schulsanitäterin aktiv, also falls dann doch jemand mal runterfallen sollte, dass ich dann auch immer schnell verarzten kann.
1: Sehr gut, dass es Menschen wie euch gibt, die Ehrenamtlichen, die das da irgendwie mittragen. Und Lena, du hast uns aber auch noch erzählt, du bist ja nicht nur Ordnerin da heute beim Hindernislauf, sondern du hast uns noch was anderes verraten.
2: Genau, also der Casper, der war ja hier in der Schulband vor einigen Jahren und mittlerweile bin ich in der Schulband und zwar als Bassistin.
0: So, und weil du eben hier fleißig auch an der Strecke 1 live gehört hast, hast du gehört, dass wir eben quasi 300 Meter weiter an seiner alten Schule waren und deswegen kamst du direkt angelaufen und hast gesagt, ich bin jetzt auch in der Schulband und so. Also das heißt aber, Lena, ich meine, der Casper hat mittlerweile, Benni, ey, lass mich lügen, 7 oder 8 1 live Kronen gewonnen, ne?
1: Ach ja,
0: dann könnten wir jetzt ja eigentlich schon, weil Lena, du bist ja quasi in Caspers Fußstapfen getreten.
2: Ja, klar.
0: Jetzt schon mal so 7 bis 8 Kronen mit deinem Namen quasi, gravieren.
2: Eigentlich können wir auch direkt 10 machen.
1: Bescheiden, das ist das Motto heute in Bahntrupp und bei 1 Live Hörerin Lena. Hey, aber dann dir weiterhin viel Erfolg mit Musik machen. Vielleicht klappt es ja wirklich mit der 1 Live Krone, ne?
2: Ja, ich hoffe es natürlich. Vielen Dank.
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0: 1 Live 396 heute ja live aus Bahnhof. Ja, da ist offensichtlich schon ordentlich Stimmung, Freddy, ne?
1: Freddy, ich bin jetzt hier gerade an dem Startbereich vom Hindernislauf in Bartrop und hier starten die nächsten Sportlerinnen und Sportler, laufen jetzt gerade los. Und Benni, ich renne mal gerade hinterher, um mal zu fragen, sind jetzt so circa so 30 Läufer? Es wird hier in Schichten immer gestartet. Einmal kurze Frage, warum bist du heute hier mit dabei?
2: Um Spaß zu haben. Erste Mal, ja, dass ich sowas mitmache. Und ich glaube, das wird eine coole Nummer.
1: Super.
2: Ich freue mich, dass ihr auch dabei seid.
1: Ja, schön. Also Spaß hast du scheinbar. Stimme nicht so ganz, Benni. Ja. Aber ich mache jetzt weiter hier auch ein bisschen mit auf dem Hindernislauf. Ja. Mal gucken, wen ich noch so kennenlerne.
0: Mach du mal.
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1: Es ist 13 Uhr, wir sind Lukas Rosendahl
2: und Linus Busch. Die einen haben mitgefiebert, die anderen können es nicht mehr hören. Hier geht es jetzt nochmal um den Wal, der in der Ostsee gestrandet war. Aber vielleicht ist der Wal heute zum letzten Mal Thema bei uns, denn er ist frei.
1: In den letzten Tagen war das Tier in einem Lastkahn von der Ostsee in die Nordsee gebracht worden. Ein Mitglied der privaten Rettungsaktion hat jetzt bestätigt, dass der Wal nicht mehr in dem Boot ist, sondern frei im Meer schwimmt.
2: Ob er da überleben wird, ist aber unklar, weil er geschwächt ist und sich im freien Meer jetzt zum Beispiel nicht mehr hinlegen kann. Fachleute hatten die Rettungsaktion deshalb kritisiert.
1: Und die dänische Regierung hat schon gesagt, dass sie den Wal nicht retten würde, wenn er vor ihrer Küste nochmal strandet. Das Umweltministerium sagt, dass es generell nicht eingreift, wenn Wale stranden, weil das etwas ist, das in der Natur einfach vorkommt.
2: Die Jobcenter in NRW greifen offenbar härter durch, wenn Bürgergeldempfänger bei der Jobsuche öfter nicht richtig mitmachen. Letztes Jahr wurden darum mehr als 127.000 Leistungen gekürzt.
1: Im Vergleich zum Vorjahr sind das über 30% mehr. Häufigster Grund für die Strafen ist, dass Arbeitslose Termine verpassen.
2: Die Feuerwehr hat in Attendorn im Kreis Olpe weiter mit einem Waldbrand zu tun. Das Feuer da ist zwar unter Kontrolle, es wird aber noch nach Glutnestern gesucht.
1: Eine Drohne ist mit einer Wärmebildkamera im Einsatz und der Wald wird mit großen Wassersprengern nass gemacht. In Velbert ist am Abend ein 20-Jähriger bei einem Unfall schwer verletzt worden. Laut Polizei hat er die Kontrolle über sein Auto verloren und sich dann überschlagen.
2: Er war wohl deutlich zu schnell unterwegs, bis zu 120 km/h statt der erlaubten 50. Die vier weiteren Menschen im Auto konnten sich selbst befreien.
1: Einen Oscar können nur Menschen bekommen. Das haben die Organisatoren des Filmpreises jetzt nochmal klargemacht.
2: In den neuen Regeln steht, dass KI-Schauspieler oder ein von KI geschriebenes Drehbuch keine Chancen auf einen Oscar haben. Vorher hat ein Actionfilm für Aufregung gesorgt, weil da ein KI-Darsteller zu sehen ist.
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1: Noch ist es trocken, am Nachmittag ziehen aber von Westen teils kräftige Schauer und Gewitter auf. In Ostwestfalen kommen die dann am Abend an. Dazu werden es in Remscheid 24, in Viersen und Wesseling 25, Düren und Hamm kommen auf 26 Grad.
2: Auch morgen gibt es im Laufe des Tages Schauer aus Richtung Niederlande bei 18 bis 25 Grad und auch am Montag Wolken, Sonne und einzelne Schauer.
1: Die A1 Bremen Richtung Osnabrück ist zwischen Osnabrück Nord und Osnabrück Hafen nach einem LKW-Unfall gesperrt. Da sind gerade 3 Kilometer Stau. Dann die A2 Dortmund Richtung Oberhausen zwischen Oberhausen Königshardt und Kreuz Oberhausen. Dann ist da 10 Minuten mehr ein Plan, 2 Kilometer Stau. Auf der A43 Recklinghausen Wuppertal ist zwischen Kreuz Recklinghausen und Bochum Riemke in beiden Richtungen bis morgen früh eine Sperrung. Da wird eine Brücke abgerissen. Die örtliche Umleitung ist ziemlich voll. Es gibt aber eine weiträumigere Umleitung über die A45. Auf der A57 Krefeld Richtung Köln zwischen Krefeld Zentrum und Bowert müsste 10 Minuten plus 5 Kilometer stockender Verkehr. Da ist wegen Bauarbeiten gerade nur ein Fahrstreifen frei. Und zum Schluss die A560 Hennef Richtung St. Augustin ist zwischen Europaallee und Hennef Sieg Ost nach einem Unfall gesperrt.
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3: Gerade live von einer wunderschönen grünen Wiese im Sonnenlicht hier aus Bahntrupp. Heute melden wir uns aus OWL. Jeden Samstag sind wir ja woanders unterwegs mit euch, Sektor.
4: Ja, neulich waren wir noch in Lünen und zwar bei den
5: Meisters!
4: Ja, die Meisters, das sind eine Truppe von Freunden, die immer mit einem riesigen Bollerwagen mit DJ-Pult und so am 1. Mai eine Wanderung durch Lünen machen. Und ja, was soll man sagen, Freddy, bis zu 10.000 Menschen gestern unterwegs oder generell manchmal bis zu 10.000 Menschen unterwegs und gestern Stimmung dann so.
6: Freunde, habt ihr Bock zu feiern in Lünen?
3: Ja. Also diese erste Maiwanderung ist komplett eskaliert. Ja. Was da los war, wie viel Kaderstimmung heute noch ist in Lünen, das hören wir gleich nach in 5 Minuten in 1 Live.

0: 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Immer Samstag sind wir in einem der 396 Orte. Und heute sind wir ja noch bis 14 Uhr in Bahntrupp. Und vor ein paar Wochen, da waren wir in Lünen. 3.000 bis 4.000 Menschen allein auf dem Grillplatz, und zwar gestern bei den Meisters. In Lünen gab es gestern wieder große Maiwanderung. Die Meisters ist eine Truppe, die immer mit riesigen Bollerwagen eine Maiwanderung machen. In den letzten Jahren waren in Lünen am 1. Mai insgesamt manchmal bis zu 10.000 Menschen unterwegs. Und diese Maiwanderung gibt es ja viele, ne? Und ihr kennt auch alle sicherlich so einen Bollerwagen, habt direkt so ein Bild vor Augen. Ja, aber bei den Meisters sind das keine Bollerwagen, das sind Boller Maschinen, möchte ich fast schon sagen, ausgestattet mit riesigem DJ-Pult und so. Und wir waren eben neulich vor ein paar Wochen in Lünen, haben geholfen, diese Bollerwagen zu pimpen, das DJ-Pult aufzubauen, und wollen heute mal nochmal fragen bei Saskia und Nino von den Meisters, wie denn jetzt die Stimmung da gestern war am 1. Mai.
1: Hallo ihr zwei, guten Morgen.
2: Guten Morgen.
0: Was mich aber, ich bin erstaunt, ehrlicherweise, ihr klingt beide relativ frisch. Also es ging gar nicht so lang, die Party, oder wie?
2: Ja, doch, auf jeden Fall. Das hört sich wahrscheinlich jetzt eher nur so an. Also man liegt jetzt einfach nur auf der Couch. Man ist Platz frei. Wir haben gerade noch mal geguckt gehabt. Wir haben jetzt irgendwie über 20.000 Schritte, und das geht halt den ganzen Tag von morgens bis abends.
1: Man dann auch irgendwie, ja, komm, ach, jetzt beschwer dich mal nicht so, dass ihr eine geile Party hattet. Ich sag ich ganz im Ernst. Wir haben ja auch Videomaterial bekommen von eurer Feierei gestern. Da hören wir mal einmal kurz rein.
3: Freunde, habt ihr Bock zu feiern?
1: So, und da habt ihr ja auch tatsächlich vor tausende Menschen noch mal kurz announced hier, dass wir ja von 1 Live euch beim Aufbau geholfen hatten. Mit unserem schönen Equipment haben wir ja eure Bollerwagen fit gemacht. Saskia, sag du doch auch noch mal kurz. Saskia, du hast uns ja ganz viele Bilder auch geschickt von schönen Wagen. Ja. Was war dein Lieblingsbollerwagen gestern?
4: Der Pilzpanzer von der Jugendgruppe Wedmar, weil die das einfach toll machen. Die hatten einen Bollerwagen mit einem Anhänger noch dabei und haben da irgendwie eine komplette Zapfanlage draufgebaut, die automatisch stoppt und eine bestimmte Füllmenge der Gläser macht, wurde mir gestern alles im Detail erklärt. Das war mein Highlight.
0: Hör mal, das klingt auf jeden Fall wirklich nach einem coolen Wagen und nach einer guten Stimmung da bei euch. Wollt ihr uns denn nicht nochmal, also könnt ihr nicht nochmal, wir haben ja reingehört, wie die Stimmung gestern war, wollt ihr uns nochmal präsentieren zum Schluss, wie die Stimmung heute ist in Lünen bei den Meisters?
2: Wunderbar, Weltklasse.
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1: Immer Samstag sind wir in einem der 396 Orte, die wir haben. Wir machen immer einen Roadtrip, erkunden eure Heimatorte. Heute sind wir in Bahntrupp unterwegs beim Holter-die-Polter-Lauf. Das ist so ein Hindernislauf, habt ihr vielleicht schon mal gesehen, mit so riesigen Hindernissen aus Metall. Freddy hat sich heute schon Schürfwunden geholt, wie sie unter Reifen durch sich quetschen musste. Und es gibt unterschiedliche Läufe und die ersten kommen jetzt gleich quasi fast schon in die Zielgerade, müssen aber, glaube ich, nochmal Zähne zusammenbeißen, Freddy, ne?
2: Benni, hier kommt gerade die nächste Teilnehmerin. Ich stehe hier gerade vor einem blauen Tank. Der sieht im Prinzip aus wie so ein riesen Schiffstransporter,
1: ja.
2: Aber gefüllt mit Wasser. Das ist Eiswasser hier.
1: Oh.
2: Wirklich eiskalt. Und die nächste Kandidatin versucht hier gerade durch dieses Eiswasser zu schwimmen. Wie geht's dir gerade hier beim Hindernislauf?
3: Gut noch.
2: Noch gut, bis ein Slife um die Ecke gekommen ist. Wie fühlt sich's an hier im Wasser?
3: Kalt.
2: Aber du hast ganz schönes Glitzer im Gesicht. Das ist doch gut für die Stimmung. So, und sie schwimmt auch die letzten Meter und krabbelt jetzt hier aus dem blauen Container aus. Macht mal Lärm hier. Du machst das ganz wunderbar. Wie heißt du eigentlich?
3: Charlie,
2: so mit der Nummer 136, ich begleite dich schnell auf den letzten Metern. 8 Kilometer mit Hindernissen hast du hinter dich gebracht. Wände hochgeklettert, 3 Meter hohe Holzwände überwunden. Dann jetzt noch ein Interview gemeistert. Wie geht's dir?
3: Oh, kann ich nicht so sagen. Ich bin fertig.
2: Lass dich feiern, es sind nur noch wenige Meter. Mädels, darf ich euch einmal ansprechen? Frisch aus der Eistonne gerade gekrabbelt. Ihr seid da Meter weit durchs Eiswasser und jetzt habt ihr hier pinkes Tütü an, Blumenkranz auf dem Kopf. Seid ihr Junggesellenabschied und heute falsch abgebogen oder was macht ihr hier?
3: Nee, wir wollen einfach nur Spaß heute am Tag und an dem Lauf haben.
2: Aber Wahnsinn, 8 Kilometer habt ihr euch hinter euch gebracht. Jetzt ist die Ziellinie. Wie geht's euch gerade?
4: Oh, könnte besser gehen, aber es war richtig, richtig toll. Und das Matschloch war das beste Hindernis ever.
2: Also, euch alles Gute für die letzten Meter. Benni, ja. Es ist wild hier.
1: Freddy, es ist wild. Und dann wurde es heute hier in 1Live 396 eben doch wohl offensichtlich noch ein bisschen dirty, ne?
2: 100%.
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6: Um kurz nach 13:30 A1 Dortmund Richtung Münster. Zwischen Hamburg-Umwerne und Ascheberg hat es einen Unfall gegeben. Mehr als 10 Minuten plus 3 Kilometer Stau. Die A1 Bremen Richtung Osnabrück ist zwischen Osnabrück Nord und Hafen nach einem LKW-Unfall gesperrt. A3 Köln Richtung Arnheim. Zwischen Kreuz Oberhausen West und Kreuz Oberhausen braucht ihr 10 Minuten länger 3 Kilometer Stau. A4 Olpe Richtung Köln. Zwischen Reichshofberg Neustadt und Bielstein 10 Minuten plus 2 Kilometer Stau. Die A43 Recklinghausen-Wuppertal ist zwischen Kreuz Recklinghausen und Bochum-Riemke in beiden Richtungen bis morgen früh gesperrt, weil eine Brücke abgerissen wird. Die Umleitungen da direkt drumherum sind voll. Ihr könnt eine weiträumige Umleitung über die A45 nehmen. A46 Heinsberg Richtung Wuppertal zwischen Neuss-Üdesheim und Düsseldorf-Bilk 10 Minuten plus 2 Kilometer Stau. A52 Essen Richtung Düsseldorf zwischen Essen-Kettwig und Breitscheid dauert es 10 Minuten länger, 3 Kilometer Stau. Wegen Bauarbeiten ist nur eine Spur frei. Und A57 Krefeld Richtung Köln zwischen Krefeld-Zentrum und Bovard 20 Minuten plus 5 Kilometer Stau. Auch da nur eine Spur wegen Bauarbeiten.
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7: Hallo alle und hallo Bahntrupp! Benny, ich melde mich aus der Ziellinie, aus der Zielgeraden.
8: Ja, wir sind heute ja den ganzen Tag, den ganzen Samstagvormittag in Bahntrupp unterwegs, erkunden ja immer einen der 396 Orte und heute sind wir da beim großen Hindernislauf, beim Holter die Polter. Und wie poltern die denn da rein in die Zielgerade, Freddy?
7: Ja, also hier ist ein riesig großes, aufgeblasenes, gelbes Tor mit der Lippischen Rose oben links in der Ecke und hier drunter kommen die Läufer angerannt, völlig verschwitzt, aber die Arme ausgebreitet und natürlich stolz. Ich bin jetzt hier mit einer Laufgruppe, 7 Läuferinnen und Läufer, alle Mitte 20. Die mir gerade schon hier gesagt haben, der Beste von euch, das bist du, das ist der Henrik?
9: Könnte sein, vielleicht, ja.
7: Wie lange hast du gebraucht hier auf dem Hindernisparcours?
9: Wir sind alle zusammen ins Ziel gekommen, 1,5 Stunden ungefähr.
7: Das heißt, ihr habt auch die Schwächsten mitgeschleppt und das darf ich an dieser Stelle so sagen, weil sie jetzt selber zu mir gesagt, sie ist die Schwächste. Auch Nina wurde quasi ins Ziel getragen.
10: Ja, aber nur vom besten Radwerkchef Henrik Greimeier aus Bahntrupp.
7: So, die haben nämlich auch hier die Trikots gesponsert, die ihr alle anhabt. Ey Leute, aber ihr könnt stolz auf euch sein. Ihr habt ein Hindernisparcours heute gemeistert und das an dem langen Wochenende, wo die Hälfte des Sektors gerade kaputt und zerfeiert, verkatert zu Hause liegt. Deswegen ein Hoch auf euch!

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0: Wo waren wir jetzt seit 9 heute nochmal unterwegs?
1: Bahnhof!
0: Ja.
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3: Und Sektor, das war schon wieder so ein wildes Abenteuer, das wir hier alle zusammen erlebt haben. Und das in der Stadt, wo ein Slifer-Hörerin Daria uns vorm Bäcker heute Morgen noch getroffen und gefragt hat, von wegen, ja hier, was wollt ihr bei uns alles anstellen? Habe ich gesagt, naja, was ist denn das Highlight? Was muss man sich bei euch angucken? Und sie so,
4: die ganze Stadt ist doch schön, aber wir haben mal was Gutes. Eine Hauptstraße, einmal runtermarschieren, hast die Hälfte schon gesehen.
0: Ja, da haben wir quasi den Gegenbeweis hier noch angebracht, Freddy, muss man ja sagen. Denn wir haben ein bisschen mehr gesehen in den letzten 5 Stunden als nur die Hauptstraße. Wir waren ja zum Beispiel noch an dem Gymnasium, an dem Caspar damals sein Abitur gemacht hat. Ja, der Caspar, der Musiker. Und da haben wir mal tatsächlich, also du, mal geschaut, wo denn alles angefangen hat.
5: Ich gucke hier gerade durchs Fenster,
0: ja.
5: Schaue ich in den alten Musikraum, wo Caspar früher gesessen haben muss. Hier sehe ich links einen schwarzen Flügel, dann ist da ein Schlagzeug, direkt neben der Klassenzimmertür. Du merkst schon, ich hänge quasi im Fenster gerade drin, um hier alles auszuspionieren.
0: Ist hoffentlich keiner vorbeigekommen, hat dich dabei beobachtet, ne?
3: Nein, aber eine Slifer-Hörerin Lena kam dann ja an und meinte, sie geht jetzt auf das Gymnasium in Bahntrupp und ist jetzt auch in dem Musikprojekt, in dem früher Caspar war. Und sie hat ja schon gesagt, die Krone für sie, die 1Live-Krone, weil Caspar hat ja schon so viele, können wir schon mal bereitstellen. Irgendwann kommt sie groß raus.
0: Das stimmt. Also musikalisch offensichtlich, Bahntrupp, aber auch sportlich. Wir wollten ja heute mal gucken, wo ja doch gestern so viele in den Mai-Rhein-Feier-Partys stattgefunden haben oder Mai-Wanderungen sind doch irgendwie alle verkatert und wir wollten wissen, wie sportlich ist denn dann eigentlich Bahntrupp an so einem langen Partywochenende? Und los ging es heute Morgen bei Michael im Fitnessstudio. Der hat vor einem Jahr sein Fitnessstudio in Bahntrupp eröffnet. Und ja, Freddy musste mal ran an den Seilzug.
6: Freddy, du bist jung und dynamisch. Da geht doch ein bisschen was, 20 Kilo. Damit trainiert doch meine Mutter, die ist 81. So, und jetzt machen wir nochmal richtig, nicht aufsetzen lassen. Und da jetzt fangen wir an. Schon, zieh nach hinten, ziehen, komm, weiter. Komm, ein bisschen Action, Power.
7: Ich hab Power.
6: Und dann wieder nach vorne. Und nochmal ziehen, komm, gib Gas.
7: Ich hab Power.
0: Ja, das tust du dann übrigens auch noch beim Rollkunstlauf, also sowas wie Eiskunstlauf auf Rollschuhen. Auch da hattest du, Freddy, wie sagst du, ich hab Power.
3: Okay, ich probiere es mal einfach nur auf einem Bein stehen. Das muss doch einfach. Oh! Muss doch einfach gehen. Ich nehme noch mal ein bisschen Schwung, Benni. Ich bin auf der blauen Turnmatte, Benni, aber lass uns da nicht weiter drüber reden.
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Kamrat und Hug Yourself, der war auch schon Teil dieser Sendung hier, 1Live 396. Mit ihm haben wir zu Hause mal auf seiner Dachterrasse gechillt. Denn wir erkunden ja immer samstags in 1Live 396 einen eurer Heimatorte. Und heute waren wir seit 9 Uhr in Bahntruppen.

0: unterwegs im, in OWL.
1: Highlights könnt ihr euch nachher nochmal angucken in der 1Live-App. Da gibt's auch die Sektorkarte, wo ihr sehen könnt, wo wir im Sektor schon überall unterwegs waren. Da gibt's auch ein schönes Bild von tatsächlich Kamrat, der eine exklusive 1Live-Session quasi spontan auf seiner Dachterrasse für euch gespielt hat. So, Sektor, aber jetzt um 14:45 ist ja immer der Moment der Entscheidung. Viele von euch haben sich wieder bei uns gemeldet. Unsere Wunschliste mit Orten, die wir als nächstes samstags abklappern sollen, ist schon über 50 Seiten lang. Dafür mal einen kurzen Zwischenapplaus. Und Benni, du merkst schon, ich habe halb Bahntrupp hier gerade um mich rum versammelt. Wir sind hier vor der Turnhalle gerade in Bahntrupp. Denn wir dürfen jetzt ja revealen, Benni, ne? Wo wir nächste Woche Samstag sind.
2: 1Live-Hörer Karl hat uns geschrieben, hey, kommt doch mal zu uns. Am 14. Mai ist Feuerwehrfest und ihr könnt ja eine Woche vorher schon kommen. Könnt ihr mit uns alles vorbereiten. Außerdem gibt's da in diesem Ort nämlich auch noch einen schönen Aussichtsturm. Freddy, so wo sind wir dann nächste Woche?
1: Ja, hier hat schon jemand gerade verraten wollen.
2: Man
1: wo sind
2: nicht
1: wir
2: gehört.
1: Nächste Woche? In Morsbach. Und normale in
2: Morsbach. 1Live 396 mit Freddy und Benni. Nächste Woche aus Morsbach. Meldet euch gern rein, was wir da

0: 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Heute waren wir in Bahntrupp, nächste Woche Morsbach.
1: Ja, schreibt uns jetzt schon. Ihr seid wie immer das Navi dieser Show. Was soll man in Morsbach erleben? Schreibt uns über die 1Live-App. Ja, wir wünschen euch jetzt noch ein schönes Wochenende. Egal, ob ihr so sportlich seid wie Bahntrupp oder so verkatert wie der Rest des Sektors.
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0: 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Um 14 Uhr mit Lukas Rosendahl
1: und Linus Busch. An mehreren Orten in NRW musste die Feuerwehr gestern zu Waldbränden ausrücken. In Werdohl im Märkischen Kreis hat ein Waldstück gebrannt, in Köln eine Heidefläche.
0: Einen besonders großen Brand hat es in Attendorn im Kreis Olpe gegeben. Da hat eine Fläche gebrannt, die so groß war wie mehrere Fußballfelder. Im Laufe des Abends hatte die Feuerwehr den Brand unter Kontrolle.
1: Sie war heute aber den ganzen Vormittag noch dabei, zu checken, dass der Brand nicht wieder ausbricht. Mit Schaufeln und Hacken, aber auch mit einer Drohne, die per Wärmebildkamera zeigt, wo noch Glutnester sind.
0: Was genau die Brände ausgelöst hat, ist noch nicht klar. Es hat die letzten Wochen wenig geregnet, dadurch reichen schon kleinste Funken. Und weil es so windig war, konnten sich die Flammen schnell ausbreiten. Im Laufe des Tages dürfte sich die Lage entspannen, weil Schauer und Gewitter aufziehen.
1: Laut ADAC bringt der neue Tankrabatt nicht so viel, wie er könnte. Seit gestern werden zwar weniger Steuern auf Diesel und Benzin fällig, aber die Ölkonzerne geben das nicht komplett an die Autofahrer weiter.
0: Im Schnitt ist es an den Tankstellen gestern rund 14 Cent billiger geworden. Möglich wären etwa 17 Cent. Gefühlt ganz Deutschland hat ja die letzten Wochen über den gestrandeten Wal in der Ostsee gesprochen. Jetzt ist das Tier wieder frei.
1: Eine private Rettungsaktion hat den Wal mit einem Schiff in Richtung Nordsee gebracht. Da schwimmt er jetzt frei im Meer. Ob der Wal überlebt, ist laut Fachleuten unklar, weil er geschwächt ist.
0: Am Bonner Münster hat wohl ein Bienenschwarm für einen Großeinsatz der Feuerwehr gesorgt. Gestern Abend sah es so aus, als ob Rauch aus dem Turm der Kirche steigen würde.
1: Jetzt ist klar, es war kein Feuer, aber es kann gut sein, dass ein Bienenschwarm im Halbdunkeln wie Rauch aussah. In der zweiten Fußball-Bundesliga spielt Arminia Bielefeld gerade gegen Bochum. Zur Halbzeit steht es nach einem Elfmetertor 1:0 für Bielefeld.
0: Heute Abend spielt auch noch Schalke gegen Düsseldorf. Mit einem Sieg hätten die Schalker den Aufstieg in die erste Liga sicher.
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1: Aus Belgien ziehen teils kräftige Schauer und Gewitter zu uns. Am späten Abend erreichen die Ostwestfalen. Dann sind Sturmböen und Hagel möglich. Anderswo bleibt es aber auch trocken und sonnig. Dazu in Dienstlaken und Bedburg 25 Grad, in Paderborn und Herten 26 und in Soest bis 27 Grad.
0: Auch morgen gibt es im Laufe des Tages Schauer aus Richtung Niederlande bei 18 bis 25 Grad. Auch am Montag Wolken und Sonne mit einzelnen Schauern.
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1: Die A1 Bremen Richtung Osnabrück ist zwischen Osnabrück Nord und Osnabrück Hafen nach einem LKW-Unfall gesperrt. Die A43 Recklinghausen-Wuppertal ist zwischen Kreuz-Recklinghausen und Bochum-Riemke in beiden Richtungen bis morgen früh gesperrt, weil da eine Brücke abgerissen wird und auch die Umleitungen sind voll. A46 Heinsberg-Wuppertal in beiden Richtungen zwischen Neuss-Üdesheim und Düsseldorf-Bilk mehr als eine Viertelstunde länger, 3 Kilometer Stau. A52 Essen Richtung Düsseldorf zwischen Essen-Kettwig und Breitscheid braucht ihr 10 Minuten länger, 3 Kilometer Stau an der Baustelle. Und A57 Krefeld Richtung Köln zwischen Krefeld Zentrum und Bowert. Viertelstunde plus 5 Kilometer Stau, auch da Bauarbeiten.
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3: Tja, was passiert heute Abend wohl um 20 Uhr? Alle Swifties unter euch checken wahrscheinlich direkt, denn heute Abend 20 Uhr könnte was Taylor Swift-mäßiges passieren. Ich muss euch dazu sagen, ich persönlich bin immer ein bisschen zu deep drin, was die ganzen Taylor Swift-Fan-Theorien angeht. Und gerade gibt's wieder eine. Vorgestern ist ganz, ganz kurz ein Countdown auf ihrer Homepage gespawnt. Endpunkt eben 20 Uhr heute deutsche Zeit. Und der Hintergrund von diesem Countdown, der sah wiederum ein bisschen aus wie eine Tapete aus dem Film Toy Story. Blau mit weißen Wolken. Deswegen glauben jetzt viele, heute 20 Uhr kommt ein Taylor Swift Toy Story Song. Ich bin skeptisch, obwohl ich sehr deep drin bin. In 6 Stunden wissen wir mehr, solange hören wir die Taylor Swift Songs, die wir schon kennen. Das ist Opel Light für euch.

Ascher, 14.11 Uhr. Hier ist eins live an einem schwitzigen Samstag heute. Temperaturmäßig schwitzig, bis zu 25 Grad im Sektor. In Köln wird es so langsam ein bisschen bewölkt, aber es ist, glaube ich, immer noch ganz geil draußen. Also erstmal hallo an alle von euch, die gerade das Radio im Park, beim Grill oder wo auch immer, vielleicht auf dem Balkon beim geilen Wetter anhaben. Und schwitzig wird es auch für alle von euch, die fußballmäßig invested sind, so wie ich zum Beispiel. Ich schwitze gerade um Arminia Bielefeld, heute wichtiges Spiel, um den Klassenerhalt. Sie führen gerade zumindest 1-0, zweite Liga gegen Bochum. Ich hoffe, es bleibt dabei. Schwitzig wird es auch für alle Schalke-Fans nachher noch, denn es geht um den Aufstieg in Liga 1. Sie könnten es heute fix machen. Sprechen wir gleich noch genauer drüber hier in 1 Live. Und Leute, ihr könnt mir gerne erzählen, wobei schwitzt ihr denn heute? Ist es der Fußball? Ist es das Wetter? Ist es der Grill? Haut gerne raus über den Messenger in der 1 Live App. Und ein bisschen Cooldown gibt es natürlich auch von mir jetzt hier in 1 Live mit Sam Fender und Olivia Dean. Ich finde genau der richtige Soundtrack für einen entspannten, warmen Samstag. Samstagnachmittag. Rain Me In ist das für euch.

0: heute Abend, 20.30 Uhr, ist die wichtigste Zeit des Jahres, würde ich an der Stelle mal behaupten. Und zwar für alle Schalke-Fans unter euch. Denn Leute, ihr wisst es, ich muss es euch nicht sagen, mit einem Sieg ist er safe, der Aufstieg in die erste Fußball-Bundesliga.
1: Eigentlich sind wir schon oben.
2: Wir steigen auf, 100%.
3: Also Schalke braucht das, Gelsenkirchen braucht das, wir brauchen das.
2: Und dann geht's in die erste Liga und dann werden die Zecken nächstes Jahr weggehauen.
0: Ja, ja, ist klar, die Zecken weghauen, das lassen wir mal. Ich als BVB-Fan, der bin ich nämlich auch, hab da ein Wörtchen mitzureden. Aber das ist erstmal Zukunftsgeschichte, denn erstmal sprechen wir heute Abend über das Heimspiel gegen Fortuna Düsseldorf. Nick Potthoff aus dem 1Live-Sportteam, was sagst du? Ja. Wird es heute ein Feiertag für die Schalker in Gelsenkirchen?
4: Also, es riecht verdammt nach Aufstieg, ne? Die Mannschaft, der Trainer, die Fans, die sind alle schon auf Wolke 7 gemeinsam. Ja. Wir haben es gehört, gestern auf der Pressekonferenz, da kam Trainer Miron Muslic auch mit einem ganz besonderen Trikot an, von den Ultras Gelsenkirchen.
5: Das ist ein Weihnachtsgeschenk der UGE, das ich mit großem Stolz trage, aber auch mit einer großen Dankbarkeit stellvertretend für die Mannschaft und für alle Staff-Member, für eine unglaubliche Unterstützung, vor allem aus der Nordkurve.
4: Also Love is in the air auf Schalke.
0: Schön, und Love is in the air wahrscheinlich auch, wenn Schalke es nachher schafft. Was geht denn in der Stadt?
4: Also es sind wirklich krassere Vorbereitungen als bei Meisterpartys in München, glaube ich. Viele Kneipen machen früher auf als sonst. Es gibt Straßensperrungen. Ab 16:30 einen Fanmarsch Richtung Stadion, also 4 Stunden vor Anpfiff. Jetzt braucht es halt nur noch eins, einen Sieg heute Abend. Und da hat Schalke schon offiziell darum gebeten, dass die Fans bitte in dem Fall nicht den Platz stürmen. Ist ja auch ziemlich gefährlich. Aber ob sich jetzt daran gehalten wird, ich zweifle noch ein bisschen
0: dran. Ich meine, die Emotionen kochen hoch, ich kann es verstehen, aber lasst es bitte sein. Ich kann mich noch beim letzten Aufstieg erinnern, da gab es nicht so schöne Bilder. Aber wir können sagen, die Party ist vorbereitet, fehlt eben nur noch der Sieg.
4: Ja, ja, ne? Aber ich sag, Schalke lässt sich das nicht nehmen heute. Gegner ist Fortuna Düsseldorf. Ich meine, die sind Tabellen 15. Die brauchen jeden Punkt zum Überleben.
0: Ja, aber eben auch schon ein bisschen riskant, ne? Wenn dann alle schon sehr viel über den Aufstieg reden und eben doch noch nicht safe ist.
4: Ja, ich weiß, was du meinst. Es erinnert ja so ein bisschen an eine Situation vom Erzrivalen. Du wirst das nicht gern hören, die sogenannten Zecken aus Dortmund. Vor 3 Jahren, die große Party war geplant. Dortmund hätte Meister werden können, spielen dann unentschieden gegen Mainz. Es ist ein großes Trauma. Ja. Was für Schalke vielleicht den Druck rausnimmt, Schalke braucht nur noch 3 Punkte aus den letzten 3 Spielen. Und selbst wenn sie heute nicht gewinnen, könnten sie an diesem Wochenende unter bestimmten Bedingungen aufsteigen. Aber ganz klar, ne, jetzt nach den Vorbereitungen, die ganze Stadt, die hofft auf die große Party heute Abend.
0: Danke, Nick, für die Dortmund-Flashbacks hätte ich jetzt nicht gebraucht, aber ich sage an dieser Stelle, selbst als Zecke, ich würde es den Schalkern gönnen, denn Bundesliga ohne Derby ist auch langweilig, von daher sage ich viel Glück nachher. Nachher spielt Schalke zu Hause gegen Fortuna Düsseldorf und mit einem Sieg klappt es dann mit dem Aufstieg in Liga 1.
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6: Um 14:30 und es geht los mit der A1. Bremen Richtung Osnabrück. Zwischen Osnabrück Nord und Osnabrück Hafen. Da hat es einen LKW-Unfall gegeben und jetzt ist da eine Sperrung. Dann die A2, Dortmund Richtung Oberhausen. Zwischen Oberhausen Königshardt und Kreuz Oberhausen sind gerade 2 Kilometer Stau. Dann die A3, Köln Richtung Arnheim. Zwischen Kreuz Oberhausen West und Kreuz Oberhausen braucht da 10 Minuten länger 3 Kilometer Stau. Auf der A43, Recklinghausen Wuppertal, ist zwischen Kreuz Recklinghausen und Bochum Riemke in beiden Richtungen bis morgen früh eine Sperrung. Da wird eine Brücke abgerissen und die örtlichen Umleitungen sind ziemlich voll. Auf der A46 Heinsberg-Wuppertal in beiden Richtungen zwischen Neuss-Üdesheim und Düsseldorf-Bilk braucht eine Viertelstunde mehr 3 Kilometer Stau. Dann die A52 Essen Richtung Düsseldorf zwischen Essen-Kettwig und Breitscheid 10 Minuten mehr ein Plan 3 Kilometer Stau, da ist wegen Bauarbeiten gerade nur eine Spur frei. Dann die A57 Krefeld Richtung Köln zwischen Krefeld-Zentrum und Bobert 20 Minuten plus 5 Kilometer Stau, auch da sind Bauarbeiten und deswegen nur ein Fahrstreifen frei. Und zum Schluss noch die A516 Abzweig Oberhausen. Zwischen Kreuz Oberhausen und Oberhausen-Eisenheim 10 Minuten mehr, 3 Kilometer Stau.
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7: So und sorry natürlich an Fortuna Düsseldorf. 1 Live-Hörer Rüdi hat sich ein bisschen beschwert über Messenger in der 1 Live-App. Wir haben gerade die ganze Zeit hier über Schalke gesprochen und dass die ja vielleicht gegen Düsseldorf gewinnen nachher und dann aufsteigen in die erste Liga. Und Rüdi sagt, ey, Fortuna sind die Punkte auch wichtig, denn sonst droht einem Traditionsverein der Abstieg in Liga 3. Ich weiß, dass euch das in Köln egal ist. Schalke wird ohnehin aufsteigen, alles für Fortuna. Ey, erstmal mit Köln, mit dem FC und so habe ich gar nichts zu tun. Rüdi, kann ich dir sagen, ich bin, muss ich an der Stelle aber auch sagen, parallel noch Arminia Bielefeld-Fan, da seid ihr mein Konkurrent im Abstiegskampf, deswegen kann ich dir da jetzt leider auch nicht die Daumen drücken. Sorry dafür. Aber ich sag mal so, je mehr Sektorvereine am Ende in Liga 2 drin bleiben, desto besser. Von daher, irgendwie drücke ich dir so ein bisschen auf. Auch die Augen, lieber Rüdi. Die Daumen drücke ich dir.

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0: 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Und ich sag euch mal eins, er macht nicht nur Comedy, ihr könnt da auch hingehen, wenn ihr einfach mal so ein paar, ja, ich sag mal, so ein paar Lebenstipps brauchst, ne?
2: Apropos Wichser, ich hatte jetzt 2 Jahre einen Vertrag bei O2 laufen. Und der läuft jetzt gerade aus und ihr kennt das bestimmt, wenn der Vertrag ausläuft und man will kündigen, dann machen die einem immer ein besseres Angebot. Und ich habe mal gemerkt, umso ernster du kündigen willst, umso besser wird das Angebot, was du bekommst. Deswegen dachte ich mir, wisst ihr was, ich skippe die ganze Scheiße jetzt. Ich sag dem Typen am Telefon so ernsthaft, dass ich kündigen will, dass er sofort sagt, ey, bitte kündige nicht, Mann, ich mach ein super Angebot. Also bell ich dem seine Nummer, der geht dran, ja, O2 Kundendienst. Ich sag, pass auf, du Wichser, ich bin's. Mein Vertrag läuft aus und ich kündige. Die von Telekom haben mir ein Top-Angebot gemacht und ich wechsle darüber, Alter. Und der Typ sagt so, ja, alles klar, dann ist der Vertrag somit gekündigt. Weil scheiße, ja. Aber ein bisschen zu ernst irgendwie. Und jetzt stehe ich hier ohne Vertrag und ich dachte irgendwie, die melden sich nochmal. Aber kam nie was. Und das Ding ist, ich will da jetzt auch nicht wieder angekrochen kommen, ne? Aber manchmal, morgens, so nach dem 9. Bier, da denke ich an O2 und da werde ich sentimental. Überlege ich, vielleicht soll ich da nochmal anrufen. Bin ich da voll besoffen in der Leitung, wie so ein scheiß Ex-Freund, ja. Und ich so, hey, O2, ich bin's. Ey, das wird letztes, das tut mir so leid, ich bin voll der Wichser gewesen. Das ist mit Telekom, das stimmt nicht. Bitte nimm mich zurück. Dankeschön, das war's von mir. Vielen Dank, das war's von mir. Ja, Dankeschön.
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0: 14.46 Uhr. Hier ist 1 live am Samstagnachmittag.
1: Ja, ich freue mich so.
2: Cool, richtig cool.
1: Oh mein Gott.
3: Mega, ich freue mich total.
0: Ja, und so schön habt ihr euch gefreut, als ihr erfahren habt, ihr seid eine von nur 40 Personen, die mit dabei sind, bei ihm hier. Mike Smith ist das, kommt morgen zu uns ins 1 Live Haus zur letzten Absolut 1 Live Session. Da spielt er dann nur für euch. Aber Leute, ich kann euch sagen, auch wenn ihr keine Tickets gewonnen habt, es gibt da morgen was für euch. Und ich habe mir die Linda Reitinger jetzt mal geschnappt.
4: Hey, na?
0: Denn du, Linda, hast morgen was für alle, die kein Ticket gewonnen haben.
4: Ja, Mann,
0: ne?
4: Ich nehme euch nämlich einfach alle mit. Ich habe einfach mal so ganz fast beinahe heimlich ein paar Mikros verteilt in Saal 1. Und ihr hört einfach alle mit. Ab 16 Uhr nämlich kriegt ihr bei mir die komplette Session live.
0: Geil.
4: Aus unserem 1 Live Haus hier in eurem Radio. Und ja, ich gucke natürlich auch vorher, dass ich mir den Miles noch kralle, ne? Für einen kleinen Schnack. Will natürlich auch hören, wie es ihm geht. Und vor allem, ob er auch ein bisschen aufgeregt ist vielleicht, ja, in diesem ganz intimen Rahmen.
0: Ja, ich habe so das jetzt schon öfter gehört, dass gerade die Stars, die hier bei uns die 1 Live Session spielen, eher aufgeregt sind bei diesem kleinen Publikum als
4: voll
0: bei den großen. Ich meine, Miles Smith hat bei Ed Sheeran vor krassen Publikum gespielt.
4: Ja.
0: Und dann vor 40 Leuten, das stelle ich mir persönlich, glaube ich, auch nochmal schwerer vor.
4: Ja, ich bin gespannt, was er sagt. Siehst du jeden Popel bei ihm in der Nase, ob ihn das nervös macht oder so. Aber auch, weißt du, für die Jungs und Mädels, die dabei sind, die ihn vielleicht sogar gerade eben aus dem Stadion kennen mit anderen 50.000 Leuten,
0: voll,
4: wie ist es für die, so nah dran zu sein an ihm? Ja, das wird auf jeden Fall alles spannend und toll und ich bin auch schon ganz, ganz vorfreudig.
0: Und ich bin ein bisschen neidisch, bin ich ehrlich, auf alle, auch von euch, die morgen da mit am Start sind, weil Miles Smith ist ja Singer-Songwriter mit einer guten Portion Folk, aber auch so ein bisschen Country mit drin.
4: Was deins,
0: ich bin ja so ein Country-Boy.
4: Ja.
0: Ich wäre ehrlich gesagt auch mit dabei, aber ich höre dann einfach zu bei dir morgen ab 15.30 Uhr ungefähr ist er bei dir und 16 Uhr geht's los, ne?
4: So soll das sein.
0: Also Leute, wisst ihr Bescheid und jetzt spiele ich in euch auch hier in 1 Live Miles Smith mit Niall Horan. Drive Safe ist das für euch.
5: What?

0: So Leute, ihr denkt wahrscheinlich auch, der Typ im Radio, der spinnt irgendwie. Was labert der eigentlich da? Eben erzähle ich noch hier was von geilem Wetter im Sektor und vielleicht sitzt er gerade draußen im Park und hört Radio oder der Grill läuft. Und jetzt gerade, wenn ich hier aus dem Fenster vom 1Live-Studio gucke, ich sag mal so... Also wenn ihr in Köln gerade seid, dann hoffe ich, dass das drinnen von draußen nicht weit entfernt ist. Vielleicht habt ihr aber auch Glück und ihr seid gerade irgendwo im Sektor, wo es noch trocken ist. Ich meine, zumindest warm ist es noch. 25 Grad sind es immer noch, aber es ist ungeheilt gerade draußen. Also wie viel Sommer im Sektor noch drin ist am Wochenende, das hört ihr gleich auf jeden Fall um 3 noch in den Infos.
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0: 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Um 15 Uhr mit Lukas Rosendahl. Die US-Regierung will eine Drohung von Präsident Trump gegen Deutschland wahrmachen. 5000 US-Soldaten sollen von hier abgezogen werden. Georg Schwarte sagt, wie die Bundesregierung darauf reagiert.
1: Der deutsche Verteidigungsminister Pistorius nennt den jetzt angekündigten Teilabzug amerikanischer Truppen aus Deutschland absehbar. Motto: keine Panik. Die Truppenstärke der USA werde lediglich auf das Niveau zurückgefahren, wie es vor Beginn des Ukraine-Krieges war. Trotzdem gibt es Sorgen, vor allem dort, wo die großen US-Standorte zu Hause sind, in Rheinland-Pfalz beispielsweise. Dass es einen zeitlichen Zusammenhang zwischen der Ankündigung des Pentagon und dem jüngsten Ärger zwischen Trump und Kanzler Merz gibt, bestreitet dagegen niemand in der Bundesregierung.
0: Bundeskanzler Merz hat Trump nämlich letztens öffentlich vorgeworfen, dass er keinen Plan für den Iran-Krieg habe. Er sorgt ja auch zum Beispiel bei uns für steigende Spritpreise. Die Feuerwehr hatte in Attendorn im Kreis Olpe den ganzen Nachmittag weiter mit einem Waldbrand zu tun. Das Feuer ist zwar unter Kontrolle, es wurde aber weiter nach Glutnestern gesucht. Eine Drohne war mit einer Wärmebildkamera im Einsatz und der Wald wurde mit großen Wassersprengern nass gemacht. In Felbert ist am Abend ein 20-Jähriger bei einem Unfall schwer verletzt worden. Laut Polizei hat er die Kontrolle über sein Auto verloren und sich damit überschlagen. Er war wohl deutlich zu schnell unterwegs, bis zu 120 km/h statt der erlaubten 50. Die vier weiteren Menschen im Auto konnten sich selbst befreien. In Frankreich haben sich rund 20.000 Menschen zu einem illegalen Rave getroffen. Der findet auf einem Militärgelände statt und die Behörden warnen vor alten Sprengsätzen, die dort noch explodieren könnten. Die Raver wollen mit der Aktion auch gegen strengere Regeln für illegale Techno-Veranstaltungen protestieren. Zum Schluss gucken wir noch auf die zweite Fußball-Bundesliga. Da ist das Spiel Arminia Bielefeld gegen Bochum gerade 1:1 ausgegangen. Heute Abend spielt auch noch Schalke gegen Düsseldorf. Mit einem Sieg hätten die Schalker den Aufstieg in die erste Liga sicher.
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0: Aus Belgien ziehen heute Nachmittag teils kräftige Schauer und Gewitter zu uns. Am späten Abend erreichen die OWL, dann sind Sturmböen und Hagel möglich. Anderswo bleibt es aber auch trocken und sonnig. Dazu wird es schwül bei in Heinsberg und Bergisch Gladbach 24 Grad, Herne kommt auf 26, Lemgo und Warendorf auf 27 Grad. Auch morgen gibt es im Laufe des Tages Schauer aus Richtung Niederlande bei 18 bis 25 Grad und auch am Montag Wolken, Sonne und einzelne Schauer.
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0: Da geht's los mit der A1 Bremen Richtung Osnabrück. Zwischen Osnabrück Nord und Osnabrück Hafen hat's einen LKW-Unfall gegeben, jetzt ist da eine Sperrung. Dann die A3 Frankfurt Richtung Köln zwischen Königsforst und Dreieck Köln-Heumar. Da ist ein Unfall passiert, jetzt ist auch eine Sperrung da. Dort landet nämlich gerade ein Rettungshubschrauber. Dann die A43 Recklinghausen-Wuppertal. Die ist zwischen Kreuz Recklinghausen und Bochum-Riemke in beiden Richtungen bis morgen früh gesperrt. Da wird eine Brücke abgerissen und die örtlichen Umleitungen sind ziemlich voll. Auf der A46 Heinsberg-Wuppertal zwischen Neuss-Üdesheim und Düsseldorf-Bilk. In beiden Richtungen braucht er da mehr als 15 Minuten länger. 3 Kilometer Stau, da wird wegen Bauarbeiten gerade nur eine Spur freigemacht. Und zum Schluss die A57 Krefeld Richtung Köln zwischen Krefeld-Zentrum und Kreuz-Meerbusch. 10 Minuten obendrauf, 5 Kilometer stockend. Auch da sind Bauarbeiten und gerade nur eine Spur frei.
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3: Hi zusammen, ich wünsche euch einen schönen Samstagnachmittag und den verbringen wir jetzt zusammen mit Joe. Das ist End of Beginning für euch.

Leute, habt ihr auch so Leidenschaften, bei denen ihr euch regelmäßig fragt, warum mache ich das eigentlich? Warum? Warum habe ich mir das ausgesucht? Ja, genau so eine habe ich. Nennt sich Arminia Bielefeld-Fan. Das ist immer besonders schön, wenn gerade irgendwo Abstiegskampf ist, wie jetzt gerade auch in der zweiten Fußball-Bundesliga. Arminia Bielefeld ist mittendrin, das kennt man, das ist normal als Bielefeld-Fan, dass es eher nach unten als nach oben geht. Ja, und heute war ein sehr, sehr wichtiges Spiel. Ich bin ehrlich, Leute, ich war die letzte Stunde deswegen auch ein bisschen nervös, weil ich wusste, Arminia spielt gerade gegen den Abstieg, gegen den VfL Bochum, auch so ein direkter Konkurrent noch im Abstiegskampf. Bis eben lief das Spiel. Es ging auch sehr gut los. Es gab erstmal so eine große Choreo, habe ich auf Insta eben gesehen. Das Stadion ist 100 Jahre alt geworden. Stadion Alm, haben sie alles richtig schön, das ganze Stadion in eine Choreo eingepackt. Stimmung war wohl mega. Arminia ist 1-0 in Führung gegangen. Was höre ich jetzt eben in den 1Live-Infos? Ja, super. Klasse. 1-1 ist es ausgegangen. Also für mich als Arminia Bielefeld-Fan Standard, dass das so kurz vor knapp natürlich nochmal mega spannend wird. Herzlichen Glückwunsch an alle VfL Bochum-Fans unter euch mit dem Punkt. Habt ihr den Klassenerhalt schon mal sicher? Für mich wird's richtig schwitzig die nächsten 2 Wochen. Ich vermute mal, dass ich in 2 Wochen Sonntag, da ist das letzte Spiel von Arminia gegen Hertha, wahrscheinlich vorm Fernseher sitze und komplett Crash-Out gehe, weil das bis zur letzten Minute noch spannend wird. Ich sag ja, warum habe ich mir diese Leidenschaft ausgesucht? Vielleicht finde ich es irgendwann noch raus. Aber irgendwie ist es auch geil.

0: 18:16 Uhr. Hier ist eins live und Leute, es ist geschafft. Timmy ist frei. Oder wie es in den dunkleren Ecken des Internets heißt, Freiheit für Hope. Ja, seit Tagen läuft ja die große Rettungsaktion und heute Morgen hat es geklappt. Der Wal schwimmt jetzt wohl in der Nordsee. Ich hoffe, es bleibt dabei. Das heißt nämlich auch, dass unsere Timelines bald hoffentlich wieder frei sind von diesem Trash hier.
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0: Das Schlimme an diesen Wahl-KI-Songs ist ja, ich habe die ganze Zeit einen Ohrwurm davon. Ich singe alle Leute immer voll mit Hope hat man dich genannt. Die Leute sind schon genervt, deswegen hoffe ich mal, dass bald Schluss ist. Aber ich sag mal so, wenn es gut läuft, werden wir jetzt noch so 5 Tage mit Hope ist frei KI-Songs zugeballert und dann ist das Thema auch durch. Was sonst die Woche noch los war, das hört ihr jetzt in unseren Bildern der Woche.
2: Wir starten mit dem krassen Fußballspiel.
3: Sowas habe ich echt noch nie gesehen in meinem Leben.
4: Schuss, Tor!
2: Insgesamt 9 gab es beim Bayern-Spiel gegen Paris Saint-Germain. So viele wie noch nie in einem Champions-League-Halbfinale.
5: Am Ende stand es 5:4 für Paris.
6: Viel los heute, viel Drama wieder. Ich meine, in Mainz haben wir es geschafft, das zu drehen. Hier war es ein bisschen schwieriger.
7: Aber fast hätten die Bayern in der Nachspielzeit auch noch das 5:5 gemacht. Hat gerade so nicht geklappt, egal. Nächste Woche gibt es ja noch das Rückspiel in München und danach wird abgerechnet.
6: Jeder in der Kabine hat diesen Glauben, hat dieses Gefühl, hat dieses Selbstvertrauen, dass wir zu Hause Paris schlagen können. Also es ist jetzt nicht so, dass wir ein 3-0 brauchen zu Hause, sondern wir müssen gewinnen und dann geht es in eine Verlängerung oder wir sind weiter.
5: Was geht? Die Sonne geht.
8: Das macht dann halt direkt wieder glücklicher. Ne? Man hat viel mehr Lebensenergie, viel mehr Freude.
5: Und der Sommer, der ist da.
9: Er ist also gefühlt so langsam, aber sicher.
5: Hier ist wärmer als in Griechenland.
9: What?
5: Bis zu 27 Grad. Stabiler März, stabiler April. Jetzt muss nur noch geiler Mai werden und dann bin ich eigentlich glücklich.
10: Cola und Energy-Drinks könnten bald teurer werden. Es liegt daran, dass die Bundesregierung jetzt so eine Art Zuckersteuer beschlossen hat. Und zwar für Getränke eben mit besonders viel Zucker.
2: Wie genau die Abgabe aussehen wird, ist noch nicht klar. Fachleute haben bis zu 32 Cent pro Liter vorgeschlagen.
11: Das führt dazu, dass Verbraucher letztlich weniger Zucker konsumieren, weil die Hersteller
5: ihre Rezeptur ändern, einfach weniger Zucker in die Getränke mischen.
2: In britischer Fanta zum Beispiel ist nur halb so viel Zucker wie in deutscher Fanta.
12: Und dadurch soll es dann langfristig weniger Diabetes und andere Krankheiten geben, die ja teilweise auch durch Übergewicht entstehen können.
5: Das bedeutet weniger Kosten fürs Gesundheitssystem. Da lassen sich mittel- und langfristig einige Millionen Euro einsparen.
13: Eins.

15:25 Uhr. Das sind David Guetta und Ne-Yo. Play hard. Und ich playe auch hart und spiele euch hier direkt den nächsten Banger in 1 Live. Das sind Cat's Eye mit Gabriella. Ich wünsche euch einen schönen Samstagnachmittag.

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2: Um kurz vor 3:30 und es geht los mit der A1. Bremen Richtung Osnabrück ist zwischen Osnabrück Nord und Osnabrück Hafen nach einem LKW-Unfall gesperrt. Dann die A3 Frankfurt Richtung Köln zwischen Königsforst und Dreieck Köln-Heumer. Da ist nach einem Unfall eine Sperrung, da landet gerade ein Rettungshubschrauber. Dann die A3 Oberhausen Richtung Köln zwischen Kreuz Oberhausen West und Kreuz Kaiserberg 2 Kilometer Stau. Auf der A43 Recklinghausen-Wuppertal ist zwischen Kreuz Recklinghausen und Bochum-Riemke in beiden Richtungen bis morgen früh eine Sperrung. Da wird eine Brücke abgerissen und die örtlichen Umleitungen sind ziemlich voll. Auf der A46 Heinsberg-Wuppertal zwischen Neuss-Üdesheim und Düsseldorf-Bilk in beiden Richtungen braucht er 15 Minuten länger, 3 Kilometer Stau. Da ist wegen Bauarbeiten gerade nur ein Fahrstreifen frei. Dann die A52 Essen Richtung Düsseldorf zwischen Essen-Kettwig und Breitscheid. 10 Minuten mehr, ein Plan, 3 Kilometer Stau. Da ist wegen Bauarbeiten gerade nur ein Fahrstreifen frei. Und zum Schluss die A57 Krefeld Richtung Köln zwischen Krefeld-Zentrum und Kreuz-Meerbusch. Eine Viertelstunde obendrauf, 4 Kilometer Stau. Auch da sind Bauarbeiten und gerade nur eine Spur frei.
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3: Also die Latte, die liegt schon ganz schön hoch. Eins der besten Games des Jahres. Bester Shooter. Es wird alles aus der PS5 rausgeholt. Das habe ich eben alles gelesen, als ich mal schnell Saros gegoogelt habe. Das ist ein neues Game für die PlayStation 5 und das zocken wir gleich hier an in 1 Live. Ich kann aber schon mal eins sagen. Ich persönlich, ich werde erst auf den Hype-Train aufspringen, wenn unser Spielemann Tobi Wienke sagt, das Game ist geil. Wir werden es erfahren in so 5 Minuten hier in 1 Live.

0: Und das hier ist leider nicht das Sektorwetter.
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0: Ja, für ewige Sonne müssen wir uns dieses Wochenende leider vor die PS5 setzen und das neue Game Saros spielen. Machen wir jetzt mit Spielemann Tobi Wienke. Und Tobi, die Sonne in diesem Game ist nicht nur ewig, sondern offenbar auch sehr wichtig, ne?
2: Ist sie, aber halt nicht unsere Sonne, sondern eine weit entfernte andere Galaxie. Um die dreht sich ein Planet namens Carcosa und den hat die Menschheit besucht, um das wertvolle Element Lucenit abzubauen. Dahinter steckt natürlich ein Riesenkonzern, dem der Profit über alles geht. Dazwischen verlieren die Menschen auf dem Planeten auch nach und nach ihren Verstand. Und der Kontakt zu dieser Kolonie, die eben dieses Element abbaut, der ging verloren. Und unser Held Arjun ist Teil einer Rettungsmission.
0: Okay, bei der Story bin ich schon mal gehuckt. Wie zockt sich das Game denn?
2: Es ist ein Action-Shooter. Wir schauen also Arjun über die Schulter. Und der Planet, der ist schon ziemlich atemberaubend. Es gibt so riesige Tempelruinen auf schroffen Felsen, rote Pflanzen und auch jede Menge Monster. Ja, und die müssen wir natürlich bekämpfen. Dazu gibt's halt klassische Schusswaffen, aber auch einen Schild. Und mit diesem Schild können wir dann manche Schüsse der Gegner absorbieren und die Energie dann als Special-Attacke sozusagen auf die zurückballern. Und diese Kombination, mal schießen, Schild auslösen und so weiter, macht es echt herausfordernd. Und unheimlich schnell passiert das. Man stirbt und fängt dann wieder von vorne an.
0: Oh nee, also solche Games finde ich ehrlich gesagt sehr nervig. Ich riech mich da immer richtig auf. Brauche ich eigentlich gar nicht erst zu zocken, sowas.
2: Ja, kann ich verstehen, aber im Gegensatz zum Vorgängerspiel der Macher, Returnal, das war damals beim Release der PS5 eines der ersten und großer Hit, fängst du nicht ganz bei Null an. Ja, das ist das Gute an dem Spiel. Du behältst zum Beispiel deine letzte Waffe, die du hattest, die Upgrades teilweise und wirst somit in jedem Lauf stärker, fängst also kräftiger an und deshalb wird es auch nicht langweilig und du hast immer so das Gefühl, boah, ich habe was gelernt und komm dazu. Die Welt, die wird auch nach dem Tod immer wieder neu generiert. Das heißt, du siehst immer wieder was Neues. Mhm. Klar, manchmal doppelt sich das auch, aber das ist ganz schön. Und du bist auch nicht alleine, denn du hast auch eine Crew im Spiel, mit der du reden kannst.
0: Ja, okay. Also trotz bei Sterben von vorne anfangen macht es offenbar Bock.
2: Ich bin mega begeistert. Also nicht nur der Sound, auch die Grafik ist wirklich unfassbar stark. Es sieht richtig gut aus. Und dazu ein Science-Fiction-Setting wie aus dem Buch, plus ein abwechslungsreiches Gameplay auf hohem Niveau und auch das Controller-Feedback, also wie der Controller reagiert, wie du die Trigger benutzt, ist wirklich krass und zieht dich ins Spiel richtig rein. Also ich hatte eine sehr gute Zeit.
0: Sagt 1Live Spielemann Tobi Wienke über Saros. Das ist ab jetzt neu draußen für euch für die PlayStation

Also mein persönlicher Sommersong des Jahres kommt aus den Niederlanden und von Enotre und 55 Ultra, den hört ihr auch jetzt gerade in 1 Live. Talk to you, perfekte Sommervibes, finde ich. Fehlt nur noch der Sommer im Sektor, ne? Jetzt wo das Gewitter gerade im Anmarsch ist, aber könnt es euch ja vorstellen, also meine Stimmung ist gerade wieder ein bisschen nach oben gegangen, obwohl es draußen gerade sehr, sehr dunkel geworden ist, in Köln zumindest. Ich wünsche euch einen entspannten Samstagnachmittag.

0: 4, hier ist 1 live am Samstagnachmittag und ich habe mich heute in der Show ja schon geoutet. Einmal als Arminia Bielefeld-Fan und dann einmal als BVB-Fan. Falls ihr euch jetzt fragt, hä, wie passt das denn zusammen? Warum ist man von zwei Vereinen Fan? Kann ich euch erklären. Papa immer Arminia Bielefeld-Fan gewesen, Opa immer BVB-Fan gewesen. Ich bin in beides irgendwie reingeboren worden und deswegen bin ich jetzt Fan von zwei Vereinen. Das am Rande einmal erklärt. Und es hat Reaktionen hervorgerufen, dass ich diese zwei Vereine supporte. Zum Beispiel bei 1 Live-Hörer Niklas, der hat mir an die 0221 567 89111 eine Sprachnachricht geschickt.
1: Schalke, Schalke, Philipp.
0: Ja, du denkst wahrscheinlich, du kannst mich damit ärgern, aber ich kann dir sagen, Niklas, heute sage ich so oft Schalke wie noch nie in meinem ganzen Leben, glaube ich. Denn einmal supporte ich Schalke heute sogar auch, weil die spielen gegen Fortuna Düsseldorf, Abstiegskonkurrent von Arminia. Und ich würde mich auch freuen, wenn Schalke aufsteigt, weil einfach das Derby geil ist in der ersten Bundesliga. Und ich spreche gleich mit einem Schalke-Fan nach 4 ganz ausführlich drüber. Der guckt heute aus Kenia zu und ich werde mal mit ihm sprechen, wo guckt er und wie vor allem wird er feiern, wenn es klappt. Das alles hört ihr nach 4 in 1 live.
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1: Um 16 Uhr mit Lukas Rosendahl. Viele befürchten, dass künstliche Intelligenz ihre Jobs bedroht. Zum Beispiel in der Filmindustrie, bei Schauspielern und Drehbuchschreiberinnen ist das immer wieder Thema. Die Organisatoren des Filmpreises Oscars haben deshalb ihre Regeln geändert. Mehr dazu von Linus Busch.
2: In den Regeln steht jetzt klar drin, dass nur echte Schauspielerinnen und Schauspieler nominiert werden können. Und auch Drehbücher sollen nur dann Oscar-Chancen haben, wenn sie von Menschen geschrieben wurden. Zuletzt hatte ein Trailer für einen neuen Actionfilm für Diskussionen gesorgt. Darin ist ein Schauspieler zu sehen, der letztes Jahr gestorben ist. Mithilfe von früheren Aufnahmen von ihm wurde eine KI-Version gemacht und in den Film eingebaut. Und noch eine andere Berufsgruppe hat gerade Stress wegen KI. Einige Synchronsprecherinnen und Sprecher arbeiten schon seit Wochen nicht mit Netflix zusammen, weil der Streamingdienst in den Verträgen stehen hat, dass mit den Synchronaufnahmen auch KI-Systeme trainiert werden sollen.
1: US-Präsident Trump hat damit schon oft gedroht. Jetzt macht seine Regierung ernst. 5000 US-Soldaten sollen aus Deutschland abgezogen werden. Trotzdem wären weiter rund 30.000 Truppen der Amerikaner bei uns in Deutschland. Ungefähr so viele wie vor Beginn des Krieges gegen die ganze Ukraine. In NRW machen dieses Jahr ja deutlich weniger Schüler Abi wegen der Umstellung von G8 auf G9. Viele Unis in NRW fürchten deshalb, dass Studienplätze frei bleiben, dann würde auch Geld fehlen. 36 Hochschulen starten deshalb heute eine Werbeaktion, etwa bei Social Media. Sie hoffen, dass so mehr Bewerber aus anderen Bundesländern nach NRW kommen. Dann gucken wir in den Nahen Osten. Da greifen sich die israelische Armee und die Hisbollah-Miliz im Libanon weiter gegenseitig an. Libanesische Staatsmedien berichten von mehreren Toten. Viele Menschen flüchten und nicht alle haben eine Unterkunft, sagt Reporterin Vera Rudolph.
3: Der Rest, der schlägt sich weiter durch. Bei Verwandten, auf öffentlichen Parkplätzen draußen oder ja in irgendwelchen Gebäuden, die eben leer stehen.
1: Auch Israel meldet Drohnenangriffe der Hisbollah. Am Bonner Münster hat wohl ein Bienenschwarm für einen Großeinsatz der Feuerwehr gesorgt. Gestern Abend sah es so aus, als ob Rauch aus dem Turm der Kirche steigen würde. Jetzt ist klar, es war kein Feuer, aber es kann gut sein, dass ein Bienenschwarm im Halbdunkeln wie Rauch aussah.
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1: Der Abend bringt weiter teils ordentlich Regen und Gewitter. Später erreichen auch das Münsterland und die Weser diese Unwetter. Es kann auch Sturm und Hagel geben. Morgen wird es wechselhaft mit einzelnen Schauern und manchmal auch Gewittern. Außerdem bleibt es windig bei in Aachen 22 Grad. Menden und Zülpich schaffen 23, Bielefeld und Ibbenbüren 25 Grad. Am Montag dann Wolken, Sonne und einzelne auch mal Schauer. Da geht's los mit der A1 Bremen Richtung Osnabrück. Zwischen Osnabrück Nord und Osnabrück Hafen hat es einen LKW-Unfall gegeben. Jetzt ist da eine Sperrung. Dann die A2 Hannover Richtung Dortmund. Zwischen Herzebrock-Klarholz und Beckum 20 Minuten kommen obendrauf 3 Kilometer Stau. Auf der A43 Recklinghausen-Wuppertal ist zwischen Kreuz Recklinghausen und Bochum-Riemke in beiden Richtungen bis morgen früh eine Sperrung. Da wird eine Brücke abgerissen. Die örtlichen Umleitungen sind ziemlich voll. Auf der A46 Heinsberg-Wuppertal zwischen Neuss-Üdesheim und Düsseldorf-Bilk in beiden Richtungen 15 Minuten obendrauf, 3 Kilometer Stau. Da sind gerade Bauarbeiten und deswegen nur eine Spur frei. Zum Schluss habe ich noch die A61 Mönchengladbach-Koblenz, ist zwischen Thürnich und Gümlich nach einem Unfall gesperrt.
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4: Stocki schwitzt schon, genauso wie wahrscheinlich alle anderen Schalke-Fans von euch, denn nachher kann es klappen. Mit einem Sieg gegen Fortuna Düsseldorf kann Schalke tatsächlich in die erste Fußball-Bundesliga aufsteigen. Letzte Saison sind sie fast noch abgestiegen in Liga 3. Dann gab es einen neuen Trainer und Schalke-Fan Stocki hatte schon schnell im Gefühl, das kann was werden diese Saison.
5: Also ich muss echt sagen, seitdem der den Kader zusammengestellt hat, also man hat die Tendenz schon gesehen, wo das dieses Jahr hingeht. Ne? Aber wir sind Schalke-Fans, wir sagen das nicht zu früh mit dem Aufstieg. Wenn es dann auch wirklich soweit ist.
4: Stocki ist ausgewandert nach Kenia und guckt nachher von da das Spiel. Mit wem und wie gefeiert wird, falls der Aufstieg klappt, spreche ich mit ihm drüber in so gut 5 Minuten.

0: Alle, die können, gucken nachher um 8:30. Don't let me down, down, down. Es ist der Tag für alle Schalke-Fans unter euch, denn heute kann es passieren. Schalke kann tatsächlich aufsteigen, endlich wieder in die erste Fußball-Bundesliga. Auch Stocki guckt nachher. Stocki, was sagst du denn? Packt er das heute oder was?
1: Ich sag, wir machen das auf jeden Fall fit. Der Mustic, der hat da ein super Team vorbereitet. Die Jungs geben Gas, die wissen, wofür die spielen. Ja, und Gelsenkirchen wird heute blau und weiß sein. Und die meisten gehen königsblau nach Hause natürlich, ne?
0: Ja, Stocki ist Schalke-Fan, kommt gebürtig aus Gelsenkirchen. Heute guckt er aber in Kenia, denn dahin ist Stocki ausgewandert. Wo guckst du denn nachher? Zu Hause oder wo bist du unterwegs?
1: Also ich habe meinen Kollegen Bescheid gesagt, so wie das aussieht, werden wir später in eine Disco gehen. Eigentlich war mein Plan, ich nehme den Laptop mit am Strand und guck da, aber nee, ich werde heute mit mehreren Leuten zusammen trinken, natürlich feiern, ne? Wenn wir den Aufstieg heute klar machen.
0: Aber du guckst dann in der Disco auf dem Laptop oder wie machst du das?
1: Nee, da ist tatsächlich eine Leinwand. Ich habe mit dem Besitzer auch gesprochen, der wird heute das Schalke-Spiel übertragen. Wir haben tatsächlich viele kenianische Schalke-Fans hier in Diani Beach. Wir haben eine Schalke-Bar und wenn ich mein Trikot anhab, jeder, der mich sieht, sagt immer, oh, Schalke 04, also wir sind bekannt.
0: Wenn es dann losgeht, also Deutschland geht es ja 20.30 Uhr los, bei dir ist es dann 21.30 Uhr. Wenn das Spiel dann durch ist, dann geht es so gegen 0 Uhr hin. Wenn ihr es dann tatsächlich schafft mit dem Aufstieg, wie sehr eskalierst du dann? Du bist dann ja eh schon in der Disco, das heißt, alles, was man braucht, ist da, ne?
1: Ja, alles, was ich brauche, ist da. Ich werde auf jeden Fall heute auf allen Vieren nach Hause kommen, wenn alles gut geht.
0: Ich drück dir und euch die Daumen, denn ich persönlich bin Arminia-Fan und Düsseldorf ist ja gerade unser Konkurrent im Abstiegskampf, wenn es wieder um den Abstieg in die dritte Liga geht. Von daher gewinnt gerne, wird auch mir als Arminia-Fan helfen.
1: Ja, wir gucken, dass wir auf jeden Fall für euch heute spielen und für uns selbst auch.
0: So machen wir es. Kleine Sache muss ich dir jetzt aber auch noch verraten. Ich hoffe, du legst jetzt nicht auf. Ich bin nicht nur Arminia-Fan, ich bin auch BVB-Fan.
1: Ah, ja gut, das ist dann in der Erziehung ist dann einiges falsch gelaufen. Dafür kannst du dann nichts, ne?
0: Aber Stocki, ich sag dir trotzdem, ich würde mich auch aus der Sicht des BVBs freuen, wenn ihr aufsteigt, weil ohne Derby ist schon irgendwie langweilig in der ersten Liga.
1: Ja, die deutsche Bundesliga braucht Schalke und Dortmund zusammen, ne?
0: So ist das.
1: Also das Derby ist natürlich eins der größten Spiele, was wir in Deutschland haben und ich vermisse diese Zeit wirklich.
0: Ist wirklich so. Und ich würde mich wirklich freuen, wenn wir nächste Saison wieder gegeneinander spielen. Von daher drücke ich dir und euch die Daumen und feier nachher auf jeden Fall schön. Treib's aber nicht ganz so doll, denn morgen früh sprechen wir dann nochmal bei mir in der Show von 6 bis 9 und reden dann hoffentlich über euren Aufstieg.
1: Ja, wenn alles gut geht, aber die machen das auf jeden Fall.
0: Wenn das selbst ein BVB-Fan sagt, dann kann es nur klappen.
1: Genau, wir haben den Teufel auf unserer Seite.
0: So.
1: Ich grüße alle Leute im Sektor, die Schalke supporten.

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0: BTS. Hier ist 1 Live.
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0: Und Leute, was ist denn los bei euch? Diese Woche hattet ihr ja mal wirklich richtig Bock auf Neuvorstellungen. Kommt nicht ganz so oft vor. Aber diese Woche, da habt ihr aber mal richtig was da reingewählt in die Top 5. Eine Neuvorstellung habt ihr sogar auf die 1 gewählt. Wir fangen aber erstmal an mit
1: Platz 5.
0: Ja, und Platz 5 ist auch neu mit dabei. Holt am besten schon mal die Formelsammlung raus, denn jetzt gibt's Mathe-Nachhilfe und Physik- und Geschichte-Nachhilfe ist auch noch mit dabei. Nachhilfelehrerin Gina Lisa ist halt einfach ein Multitalent. Gesehen haben wir sie im Stream von RTL Plus bei Reality Queens auf Stöckelschuhen durch den Dschungel.
2: A Quadrat plus B Quadrat ist C Quadrat. Ist das nicht von Albert Einstein sogar? Ich glaube ja, der hat Formeln gemacht. Ja. Weil so dumm, wie ich vielleicht aussehe, bin ich gar nicht. Und das ist geil.
1: Ah. Platz 4.
0: So, und da haben wir jetzt das Gegenteil von Gina Lisas Intelligenz verpackt in einer einzigen Frage. Die wurde gestellt auf dem TikTok-Kanal von NDR Enjoy.
3: Was ist die Frage, die dich am meisten nervt?
4: Wie lange geht die einstündige Hafenrundfahrt?
3: Wie lange geht die?
4: Weiß ich nicht.

Leute, was geht bei euch am Samstagnachmittag? Haut's gerne mal raus über den Messenger in der 1Live-App. 1Live-Hörer Enno, der schreibt einfach nur Moin ins Studio, Hi Philipp, nur der DSC. Enno hat Ball-Knowledge, sage ich euch. Arminia Bielefeld, bin ich auch dafür.

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5: Um kurz nach 16:30 und los geht's mit der A1 Münster Richtung Osnabrück. Die ist zwischen Flughafen Münster, Osnabrück und Lattbergen nach einem Unfall gesperrt. Dann die A1 Bremen Richtung Osnabrück. Die ist zwischen Osnabrück Nord und Osnabrück Hafen auch nach einem LKW-Unfall dicht. Weiter geht's mit der A2 Hannover nach Dortmund zwischen Herzebrock-Klarholz und Beckum. Eine Viertelstunde länger als sonst, 4 Kilometer Stau. Die A43 Recklinghausen-Wuppertal ist zwischen Kreuz Recklinghausen und Bochum-Riemke in beide Richtungen noch bis morgen früh gesperrt. Da wird eine Brücke abgerissen und auch die Umleitungen sind gerade ziemlich voll. Dann die 46 Heinsberg-Wuppertal zwischen Neuss-Üdesheim und Düsseldorf-Bilk in beide Richtungen. Eine Viertelstunde plus 3 Kilometer Stau wegen Bauarbeiten. A52 Essen nach Düsseldorf zwischen Essen-Kettwig und Breitscheid. 2 Kilometer Stau. Auch hier ist wegen Bauarbeiten nur eine Spur frei. Weiter geht's mit der 57 Krefeld Richtung Köln zwischen Krefeld-Zentrum und Kreuz-Meerbusch. 10 Minuten on top, 4 Kilometer Stau. Und zum Schluss noch die A61 Mönchengladbach-Koblenz. Die ist zwischen Türnich und Gimnich nach einem Unfall noch bis zum Abend gesperrt.
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6: Ihr kennt jedes Wahl-KI-Lied auswendig. Wenn wer einen Satz beginnt mit "meine Haare", sagt ihr direkt "Aura". Wenn das bei euch so ist, sage ich euch, geht's euch wahrscheinlich so wie mir. Ihr habt einfach arschviel Bildschirmzeit. Das kennt auch Verena sehr gut.
7: Ich hatte auch letztens erst wieder so einen Moment, wo ich irgendeine ganz krasse Brainrot-Referenz, die man wirklich nur so ab 10 Stunden Screentime pro Tag versteht, verwendet habe. Und die Person hat mich so angeschaut zu fragen und ich war innerlich so, scheiße, das checkt ja gar kein normaler Mensch.
6: Kenne ich gut. Bei Verena ist die Bildschirmzeit aber auch kein Wunder, anders als bei mir. Denn Verena steckt mit 2 anderen zusammen hinter der größten deutschsprachigen Meme-Seite auf Instagram, Galerie Arschgeweih. Jetzt hat Verena aber was gegen die Bildschirmzeit getan und ein Buch geschrieben, warum das auch sehr gut eben zu Galerie Arschgeweih passt. Das hört ihr in ungefähr 5 Minuten hier in 1 Live.

0: Die Memes, die hattet ihr safe schon mal in der Timeline. Dauergast sind die 2010er Jahre irgendwie und vor allem Trash-Ikonen, wie zum Beispiel die Geissens oder auch Kader Loth. Und mit Kader Loth raten wir jetzt mal zusammen dem Namen der Meme-Seite, um die es jetzt geht.
1: Wie nennt man umgangssprachlich die meist symmetrische Tätowierung oberhalb des Steinbeins?
0: Was das wohl ist, ne?
1: Er ist doch kein Jäger, woher soll er das wissen?
0: Ja, ich bin kein Jäger, ich weiß es aber trotzdem. Es geht um das Arschgeweih und es geht um die Meme-Seite Galerie Arschgeweih. Kennt ihr safe? Über 500.000 Follower hat diese Seite mittlerweile auf Insta. Und dahinter stecken drei Friends. Eine davon ist Verena Bogner. Und die hat uns im 1Live-Interview erzählt, Galerie Arschgeweih, das war ursprünglich eigentlich gar nicht für die Öffentlichkeit gedacht.
2: Das war eigentlich gedacht als so, ja, so eine Seite für ein paar Friends halt. Und irgendwann kam dann Corona und alle waren verzweifelt und depressed und haben sich nach der guten alten Zeit gesehnt und da ist das durch die Decke gegangen.
0: Ja, ist wirklich so. Und jetzt ist es die größte deutschsprachige Meme-Seite auf Instagram. Und wenn euch der Content von dieser Seite gefällt, dann könnte euch auch Verenas Debütroman gefallen. Ich finde nämlich, der hat sehr, sehr ähnliche Vibes wie Galerie Arschgeweih. I am cringe, but I am free heißt der.
2: Es geht um die Reise der Protagonistin von der sehr unsicheren Teenager bis hin zur selbstsicheren jungen Frau, würde ich sagen. Und die ganzen Irrungen und Wirrungen, die da passieren, die Coolness-Polizei, die auf den Fersen ist und die immer sagen will, wie sie zu sein hat, um cool genug, edgy genug, schön genug zu sein. Und sie, ja, schafft es da irgendwie durch.
0: Ja, und Verena sagt, das Buch ist eine Liebeserklärung ans Uncoolsein. Bevor wir zu dieser Erkenntnis kommen, müssen wir im Buch aber erstmal ja durch so ein paar schon sehr unangenehme Situationen, die, wie ich auch finde, sehr relatable sind. Zum Beispiel so Gesprächen mit neuen Leuten kennt ihr wahrscheinlich auch, indem man sich erstmal ja so ein bisschen geiler darstellen will, als man eigentlich ist, beziehungsweise man will vielleicht auch nicht direkt so seine Guilty Pleasures zugeben.
2: Also wenn dich jemand fragt, so ganz unverfängliche Sachen wie, was ist deine Lieblingsmusik? Und du sagst aber nicht, hey, ich bin der größte No Angels Ultra auf Gottes grüner Erde, sondern du sagst, ja, ich höre gern Bob Dylan, weil der schreibt so tiefe Texte und eigentlich kennst du aber gar nichts von dem, aber du weißt, du musst es sagen, um von dieser Person irgendwie als smart oder cool angesehen zu werden.
0: Ja, also Millennial Core, Galerie Arschgeweih Vibes und das Gefühl, das wir wahrscheinlich alle schon mal zumindest so ein bisschen erlebt haben, nach Anerkennung suchen. Das alles bekommt ihr in I am cringe, but I am free, der Debütroman von Verena Bogner.

0: Tate McRae, You Broke Me First. Hier ist 1 Live am Samstagnachmittag.
1: So, hereinspaziert, Leute. Setzen wir uns. Viel zu besprechen?
0: Ja, zu besprechen gibt's eine Menge. Und zwar in Der Teufel trägt Prada Teil 2 seit Donnerstag im Kino. Und es geht wieder in die harte Modewelt.
1: Hallo.
2: Oh, seht, was TK Maxx angespült hat. Entschuldigung, wer ist das? Kennst du sie? Kenn ich sie?
3: Ich bin Andy Sachs. Andrea?
2: Sie war eine von den Emilys.
4: Eine von den was?
0: Ja, alle Stars aus Teil 1 sind wieder mit am Start. Anne Hathaway, Emily Blunt, Stanley Tucci und auch Meryl Streep. Und das, obwohl Meryl Streep mal gesagt hat, ey, ich werde nie in meinem Leben in irgendeinem Teil 2 mitspielen. Ist schon mal ein Qualitätsmerkmal, dass Meryl Streep gesagt hat, dafür mache ich eine Ausnahme. Und eins kann ich euch auch noch sagen, Leute, es gibt schon einen Filmsong sozusagen, einen Titeltrack für diesen Film. Der kommt von Lady Gaga und Doechii, den spiele ich euch jetzt auch gleich in 1 Live. Und wenn dieser Track widerspiegelt, wie gut der Film wird, dann wird der Film richtig geil. Ich freue mich schon drauf, ich werde den auf jeden Fall noch gucken. Vielleicht habt ihr ihn ja auch schon gesehen, vielleicht stimmt ihr mir zu. Jetzt gibt's auf jeden Fall den Song zum Film.
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0: Teenage Dirtbag, ein 1Live-Original. Gleich vor den Infos spiele ich euch noch neue Mucke von Holly Humberstone.
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0: um 17 Uhr mit Denise Potzkei. In ein paar Wochen bewerben sich wieder tausende Schülerinnen und Schüler an den Unis und hoffen dann, dass sie mit ihrer Abi-Note einen Platz bekommen. Die Chancen dafür sind in diesem Jahr etwas besser als sonst. Mehr dazu von Linus Busch.
1: Durch die Umstellung von G8 auf G9 gibt es in diesem Jahr nämlich keinen regulären Abi-Jahrgang. Die Unis in NRW befürchten deshalb, dass sich deutlich weniger Leute auf ihre Studienplätze bewerben. So sehr, dass 36 Hochschulen jetzt sogar Werbung für sich in anderen Bundesländern machen. Die Anzeigen sind zum Beispiel in Social Media und Streaming-Diensten geschaltet. Für die NRW-Unis geht es dabei auch um Geld, denn weniger Studierende heißt weniger Zuschüsse. Dass die Werbeaktion das Minus komplett ausgleichen kann, ist dabei eher unwahrscheinlich. Die Landesregierung geht davon aus, dass dieses Jahr 17.000 Leute weniger ein Studium anfangen.
0: Einen Oscar können nur Menschen bekommen. Das haben die Organisatoren des Filmpreises jetzt ganz klar gemacht. In den neuen Regeln steht, dass KI-Schauspieler oder ein von KI geschriebenes Drehbuch keine Chancen auf einen Oscar haben. Vorher hatte ein Actionfilm für Aufregung gesorgt, weil da ein KI-Darsteller zu sehen ist. In Velbert ist am Abend ein 20-Jähriger bei einem Unfall schwer verletzt worden. Laut Polizei hatte die Kontrolle über sein Auto verloren und sich damit überschlagen. Er war wohl deutlich zu schnell unterwegs, bis zu 120 km/h statt der erlaubten 50. Die vier weiteren Menschen im Auto konnten sich selbst befreien. Seit Wochen fiebern viele Menschen in Deutschland ja schon mit dem gestrandeten Wal in der Ostsee mit. Der Wal wurde heute aus dem Lastenkahn, der ihn zurück Richtung Nordsee gebracht hat, freigelassen. Wohin er jetzt schwimmt, soll mit einem Peilsender verfolgt werden. Bisher gibt es aber wohl noch keine Daten. Und wir schauen noch schnell auf die Zwischenstände in der ersten Fußball-Bundesliga. Köln führt gerade gegen Union Berlin mit 2:0. Bei Bayern München Heidenheim steht es 2:2. Eintracht Frankfurt liegt 1:2 gegen den HSV zurück. TSG Hoffenheim 3:2 gegen Stuttgart. Und dann auch Werder Bremen gegen Augsburg. Da steht 1:3 für Bremen. Da liegt Bremen 1:3 zurück. So.
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0: Aus Richtung Belgien ziehen weiter teils kräftige Schauer und Gewitter rein. Es kann ziemlich stürmisch sein und auch Starkregen und Hagel sind möglich. Dazu noch 13 bis 23 Grad. Morgen dann windig bewölkt und örtlich können Schauer fallen. Dazu in Eschweiler 22 Grad, Witten und Leverkusen kommen auf 24 und Gütersloh und Rheine auf höchstens 25 Grad. Die neue Woche startet wechselhaft mit Sonne und einigen Schauern.
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0: Geht los mit der A1 Münster Richtung Osnabrück. Die ist zwischen Flughafen Münster und Osnabrück-Lattbergen nach einem Unfall noch voraussichtlich bis 20 Uhr gesperrt. Die A1 Bremen Richtung Osnabrück ist zwischen Osnabrück-Nord und Osnabrück-Hafen nach einem LKW-Unfall dicht. Weiter geht's mit der 42 Dortmund Richtung Kamp-Lindfort. Die ist zwischen Duisburg-Bahl und Moers-Nord nach einem Unfall mit mehreren Fahrzeugen gesperrt. Die A43 Recklinghausen-Wuppertal ist zwischen Kreuz Recklinghausen und Bochum-Riemke in beide Richtungen noch bis morgen früh dicht. Da wird eine Brücke abgerissen. Und zum Schluss die 61 Mönchengladbach-Koblenz, die ist zwischen Tönig und Gümnich nach einem Unfall weiter gesperrt.
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3: Schönen Samstag wünsche ich euch und vielleicht wart ihr gestern ja selber mit am Start in Düsseldorf, da hat er aber mal so richtig abgerissen mit einem krassen Konzert. Tame Impala und genau den spiele ich euch jetzt hier in 1 live mit dem Song, der auch gerade alles abreißt.
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Da hat Felix Jehn aber mal so einen richtigen Schreckmoment eingebaut in Ain't Nobody. Dachte eben, was ist jetzt los? Ist jetzt vorbei? Mittendrin? War auf einmal so still. Wir haben einen richtigen Schreck bekommen. Aber nein, es war nur ein Effekt im Song. Hier ist eins live und alles läuft, wie es laufen soll. Das sagen vielleicht auch die Kölner Fans unter euch, denn wir haben heute schon sehr viel über die zweite Fußball-Bundesliga gesprochen. Gerade spielt ja die erste Fußball-Bundesliga. Ein Sektorverein ist da im Einsatz, eben der FC. Und auch da geht es um einiges. Auch der FC ist im Abstiegskampf, so wie mein Verein Arminia Bielefeld in Liga 2 kämpft. Köln um den Klassenerhalt in Liga 1. Und ich kann euch sagen, solltet ihr es mit Köln halten und Fan sein, es sieht gut aus. Köln führt gerade 2:0 gegen Union Berlin. Und wenn St. Pauli morgen nicht gewinnt, dann ist Köln so gut wie safe drin in der ersten Fußball-Bundesliga und der Klassenerhalt klappt. So viel einmal zum Fußball. Solltet ihr gerade im Auto sitzen, dann könnt ihr euch jetzt kurz freuen. Solltet ihr Fortuna Düsseldorf-Fan sein, dann tut's mir leid.

0: 17.16 Uhr. Das ist Robin Schulz. Und hier ist 1 Live.
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0: Und Leute, das Treppchen, das habt ihr diese Woche aber mal so richtig durchgemischt. Los geht's mit einem neuen
1: Platz 3.
0: Ja, den habt ihr zwei Plätze abgevotet von 5 auf 3. Ich brauch dazu eigentlich auch gar nicht viel sagen, außer Familie, Nachname, Aktivität. Gesehen haben wir es bei kaum zu glauben in der ARD-Mediathek.
2: Insgesamt tragen 72 Menschen in unserer Kleinstadt Lauber-Bernsbach diesen Namen.
3: Um die vielen Fickers auseinanderzuhalten, setzen sie einfach ihren Job vor den Namen.
4: Klick auf! Wir sind die Heizungsficker.
5: Ich bin der Sauerkrautficker.
6: Wir sind die Elektroficker.
7: Ich trage den Namen stolz, weil der Name Ficker ist hier bei uns im Ort eine Institution, ist bekannt und ich bin gern ein Ficker. Ja, einen Hühnerficker gibt es auch, ja.
1: Platz 2.
0: Der war letzte Woche noch Platz 1, diese Woche eben Platz 2, aber ich glaube, sie wird es verkraften, denn die Oma aus der NDR Nord-Reportage hat ja immerhin noch ihre
8: Rosinen und Zwiebeln.
9: Sie kauft für ihr Frühstück ein.
10: Die Rosinen, die lege ich in Whisky ein und die kommen morgens auf meinen Joghurt mit drauf. Ja, ich bin morgens schon gleich ein bisschen tüdel. Ja, so ist das. Man muss das Leben genießen.
1: Platz 1.
0: Hier ist euer neuer Spitzenreiter. Der spielt auf dem Campingplatz, kommt aus der Sendung Einmal Camping, immer Camping von Vox. Und auch wenn es so klingt, Familie Ficker hat damit nichts zu tun.
11: Campingurlaub, ein XXL-Vergnügen für die ganze Familie.
12: Ich glaube, es sieht eng aus.
13: Quatsch. Das passt doch perfekt. Achtung, Lara, geh mal ein bisschen weg.
12: Kannst du auch die Klappe auflassen und den Schwanz raushängen
13: lassen. Guck mal, aber wenn wir hier den Kopf teilen.
12: Mama.
13: Oh. Scheiße, es passt nicht, Schatz.
12: Und wenn du erst den Schwanz reinsteckst, geh mal. Entschuldigung, oh Gott.
13: Schatz, ja. Heute nicht
12: Nein.
13: mehr. Hey.
12: Nein.
13: So, habe ich den Schwanz jetzt reingesteckt
12: Nein.
13: und.
12: Hol mal den Kopf raus.

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3: Um kurz nach 5:30 und viele Staus gibt's nicht, aber jede Menge Sperrungen. Los geht's mit der A1 Münster nach Osnabrück. Die ist zwischen Flughafen Münster-Osnabrück und Lattbergen nach einem Unfall voraussichtlich noch bis 20 Uhr gesperrt. Die A1 Bremen Richtung Osnabrück ist zwischen Osnabrück-Nord und Osnabrück-Hafen nach einem LKW-Unfall dicht. Dann die 42 Dortmund Richtung Kamm-Lindfort zwischen Duisburg-Beckerwerth und Duisburg-Wahl, halbe Stunde plus 2 Kilometer Stau. Die A42 Dortmund Richtung Kamm-Lindfort ist zwischen Duisburg-Bahl und Moers-Nord nach einem Unfall mit mehreren Fahrzeugen gesperrt. Die A43 Recklinghausen-Wuppertal ist zwischen Kreuz Recklinghausen und Bochum-Riemke in beide Richtungen noch bis morgen früh dicht. Da wird eine Brücke abgerissen. Weiter geht's mit der 46 Heinsberg-Wuppertal zwischen Neuss-Üdesheim und Düsseldorf-Bilk, auch in beide Richtungen eine Viertelstunde länger als sonst, 3 Kilometer Stau wegen Bauarbeiten. Dann die 52 Essen Richtung Düsseldorf zwischen Essen-Kettwig und Breitscheid, 2 Kilometer Stau. Und zum Schluss die A61 Mönchengladbach-Koblenz, die ist zwischen Türnich und Gümnich nach einem Unfall noch bis in die Nacht hinein gesperrt.
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4: So ein nerviger Spam in den Insta-DMs. Kennt ihr wahrscheinlich auch, ne? Immer schön diese nervigen Anfragen. Entweder soll man auf irgendeinen Link klicken, irgendeiner Seite folgen oder natürlich der Klassiker. Da kommt so eine Nachricht, in der dann steht: Ich mag's gern feucht. Klick hier. Ist immer alles sehr, sehr shady. Eins kann ich euch sagen, solltet ihr jemals, was ich nicht hoffe, aber solltet ihr jemals drüber nachgedacht haben, auf sowas zu reagieren oder sogar zu klicken, ich sag euch eins, nach dem, was ihr gleich in 5 Minuten hier in 1 Live hört, werdet ihr das nie wieder tun. Wir sprechen nämlich gleich hier über eine ganz besonders verhängnisvolle Insta-DM.

0: 17.37 Uhr, hier ist 1 Live und Leute, ich habe euch eine verhängnisvolle DM versprochen und wir sprechen jetzt über eine verhängnisvolle DM. Um die geht's nämlich im neuen Buch, das uns Gesa Wehgäng aus dem 1 Live Bücherteam mitgebracht hat. Gesa, erzähl mal, was hast du da?
1: Einen Psychothriller, diese Woche erschienen, Follow Me bis zum letzten Like heißt der. Kommt von der deutschen Autorin Andrea Reinhardt, die hat schon mehrere Bücher rausgebracht. Für mich war das jetzt allerdings das erste Buch von ihr.
0: Okay, und beim Titel Follow Me bis zum letzten Like, da erwarte ich schon mal was Schlechtes und ich erwarte, es geht um Social Media.
1: Genau, es geht hier um Marlene. Sie ist Influencerin, allerdings läuft es gerade nicht so richtig rund bei ihr. Zu wenig Interaktion auf ihren Kanälen, zu wenig neue Follower, Werbeanfragen bleiben aus. Das macht sie schon so ein bisschen nervös, doch dann hat sie plötzlich eine Nachricht in ihrem Postfach, Werbung für eine neue App, so von wegen, bist du auch genervt vom Algorithmus, dann komm zu uns. Ja, und auch wenn sie irgendwie ein komisches Gefühl hat, meldet sie sich da doch an.
0: Ja, und das komische Gefühl scheint sich zu bewahrheiten, denn du sagst ja, es ist ein Psychothriller, das heißt, wahrscheinlich ist es ein Fehler, sich anzumelden.
1: Es ist ein großer Fehler. Sekunden nach ihrer Anmeldung erscheint aus dem Nichts ein Post in ihrem Feed, ein Foto von ihr mit einem Text von so, ja, da stehen so ganz private Dinge von ihr drin und die sie so noch nie öffentlich erzählt hat.
0: Das ist dann wirklich ein bisschen creepy.
1: Das ist total creepy. Ja. In der Story gibt's dann einen Zeitsprung von einem Jahr und mittlerweile ist Marlene tot. Angeblich soll sie Suizid begangen haben und wir lernen dann Pauline kennen, ihre Schwester, die das nicht so richtig glauben kann und sie versucht dann mehr über diese App zu erfahren und bringt sich damit selbst in Gefahr.
0: Puh, also irgendwie creepy Stuff, auch schwerer Stoff, den du da erzählst, aber es klingt ehrlich gesagt auch sehr spannend. War es das auch beim Lesen?
1: Ja, die Auflösung hat mich auch ziemlich überrascht. Es gibt einige Wendungen, die ich jetzt so nicht habe kommen sehen, also Inhalt top. Von der Umsetzung hätte es für mich ruhig etwas weniger simpel sein können, also so der Sprach- und Erzählstil war nicht so ganz meins. Ich mag es lieber, wenn nicht jeder Gedanke, nicht jedes Gefühl aufgeschrieben wird, sondern da auch mehr zwischen den Zeilen stattfindet. Aber das ist schon Kritik auf hohem Niveau. Ne? Also das ist ein spannender Thriller übers Online-Sein, über Deepfakes, über Stalking, manipulativ, abgründig und ja schon auch ziemlich aktuell. Ne?
0: Ja, und eins nehme ich auf jeden Fall mit, wenn eine neue App mir demnächst in die DMs slidet, erstmal zweimal überlegen, ob man sich anmeldet. Genau. 1 Live Bücherfrau Gesa Wehgäng sagt, es lohnt sich, Follow Me bis zum letzten Like, könnt ihr lesen, ist ab jetzt draußen und kommt von Andrea Reinhardt.

0: Wort lieber an 1Live-Hörerin Helena aus Bochum. Die schickt nämlich eine Sprache über die 0221 567 89 111. Was geht denn bei dir?
1: Hallöchen. Also ich verbringe meinen Samstagnachmittag, Abend auf der Arbeit. Wir haben jetzt gerade einen Nudelsalat gemacht. Ja. Und ich arbeite mit Jugendlichen zusammen, deswegen bin ich samstags arbeiten. Juhu.
0: Ey, aber immerhin gibt's Nudelsalat und ich serviere dazu noch den Nachtisch, nämlich einen neuen Track von den Giant Rooks.
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0: Gleich haben wir es 5 vor 6. Das sind die Black Eyed Peas mit Rock That Body. Und Leute, ich sag jetzt schon mal Tschüss. Ich bin nämlich raus für heute. Gleich nach 6 übernimmt JC Zeller hier in 1 Live und begleitet euch in den Abend. Ich bin, wenn ihr mögt, morgen früh ab 6 wieder am Start. Und vielleicht dann ja sogar mit dem Schalker Aufstieg. Aber ich mache heute keine Prognosen mehr. Macht es gut, habt einen schönen Samstag und bis bald. Tschö.
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1: Wir haben 18 Uhr, ich bin Denise Potzkai. Der Wal, der über Wochen in der Ostsee festhing, wurde heute freigelassen. Er wurde mit einem Lastenkahn Richtung Nordsee gebracht. Tierschützer wollen ihn über einen Peilsender jetzt verfolgen. Ob der auch Daten liefert, ist aber gerade unklar. Welche Kritik es an der Aktion gibt und wann man sagen kann, ob die Mission erfolgreich war, dazu Alexa Black.
2: Mecklenburg-Vorpommerns Umweltminister Till Backhaus sagte, er habe schon seit Montag keinen Kontakt mehr zu der Initiative. Diese habe sich nicht an Absprachen, wie etwa die Installation eines Videosystems, an Bord gehalten. Der Meeresbiologe Fabian Ritter spricht noch nicht von einem erfolgreichen Ende der Rettungsaktion. Er sagt, dass eine Rettung erst dann gegeben sei, wenn der Wal über Tage und Wochen normales Verhalten zeigt und er genug Nahrung zu sich nehmen kann.
1: US-Präsident Trump hat damit schon oft gedroht. Jetzt macht seine Regierung ernst. 5.000 US-Soldaten sollen aus Deutschland abgezogen werden. Trotzdem wären weiter rund 30.000 Truppen der Amerikaner bei uns in Deutschland. Ungefähr so viele wie vor Beginn des Kriegs gegen die ganze Ukraine. 36 Hochschulen aus NRW werben ab heute auf Social Media für sich. Die Landesregierung hofft, dass dadurch mehr Studierende aus anderen Bundesländern an einer Uni in NRW anfangen. Wegen der Rückkehr zum Abi nach 13 Schuljahren wird es dieses Jahr weniger Erstis geben. Für die Unis bedeutet das weniger Geld. Für Bewerber und Bewerberinnen dürfte es leichter werden, einen Platz zu bekommen. Der One Direction Star Zayn Malik hat mehrere Konzerte seiner kommenden Tour abgesagt, aus gesundheitlichen Gründen. Bei Insta hatte Malik schon Mitte April ein Bild von sich in einem Krankenhausbett gepostet. Was genau los ist, wurde aber nicht bekannt. Jetzt fallen die Konzerte in den USA, Dublin und Birmingham aus. In der ersten Fußball-Bundesliga sind Köln und Union Berlin mit 2:2 unentschieden auseinandergegangen. Bayern spielt gerade noch gegen Heidenheim und es steht 3:3. Hoffenheim und Stuttgart haben sich auch 3:3 unentschieden getrennt. Bremen hat gegen Augsburg 1:3 verloren und bei Frankfurt gegen den HSV stand es am Ende 1:2. Um 8:30 kann Schalke dann im Spiel gegen Fortuna Düsseldorf den Aufstieg in die erste Liga klar machen.
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1: Den Abend überziehen immer wieder kräftige Schauer und Gewitter durch. Es kann ziemlich stürmisch werden und auch Starkregen und Hagel geben. Dazu noch 13 bis 23 Grad. Morgen geht's dann auch so weiter. Eschweiler 22 Grad, Witten und Leverkusen maximal 24 und in Gütersloh und Rheine bis 25 Grad. Am Montag sind auch Schauer und Gewitter angesagt, aber auch etwas Sonne.
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1: Es gibt einige Sperrungen. Die A1 Münster Richtung Osnabrück ist zwischen Flughafen Münster-Osnabrück und Lattbergen nach einem Unfall voraussichtlich noch bis 8 Uhr gesperrt. Die A42 Dortmund Richtung Kamp-Lindfurt ist zwischen Duisburg-Bahl und Moers-Nord nach einem Unfall mit mehreren Fahrzeugen dicht. Die A43 Recklinghausen-Wuppertal ist zwischen Kreuz Recklinghausen und Bochum-Riemke in beide Richtungen noch bis morgen früh gesperrt. Da wird eine Brücke abgerissen. Dann die 46 Heinsberg-Wuppertal zwischen Neuss-Üdesheim und Düsseldorf-Bilk in beide Richtungen. Da dauert es 10 Minuten länger, 2 Kilometer Stau. Und zum Schluss noch die A61 Mönchengladbach-Koblenz. Die ist zwischen Türnich und Gümnig nach einem Unfall wahrscheinlich noch bis in die Nacht gesperrt.
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3: Wie war es bei euch? So hattet ihr einen guten sunny Start in den Mai. Dann können wir ja direkt mit dem Mai-Opening von 1 live Moving weitermachen mit JC Zeller. Und ich weiß ja nicht, ob es bei euch genauso ist, aber wenn man hier am 1 live Haus rausgeht, es ist eine Luftfeuchtigkeit gerade wie auf Jamaika. Ugel. Woher wusstest du das? Er muss es wissen. Hier kommt sein Song Jamaican als Mai- und Moving-Opener.

Bitte zugehört, David Prentice war zu Gast. Ich spiele euch gleich nochmal vor, wie schön wir Natasha Bedingfield Unwritten zusammengesungen haben, on air im Radio. Aber erstmal sage ich euch als kleinen Hinweis, 2030 ist natürlich sehr, sehr wichtig. Schalke gegen Düsseldorf. Schalke ist bereit, Fanmarsch Richtung Arena läuft und ich werde hier natürlich den Aufstiegsticker aktivieren, damit ihr Best of Moving und Fußball in einem habt.

gemütliches neues Liedchen, was ihr hier gehört habt von Alok und Khalid. Dive Into Me heißt das. 1 Live Moving. Komm, wir drehen auf. Show me love.

0: Das ist heftig, was wir hier schon wieder aufgedeckt haben in 1 Live Moving im Tanz in den Mai Spezial. Bei David Puentes live im Studio und David Puentes Frau Lou. Und dann ist rausgekommen, dass
1: ich noch nie in was, 12 Jahren?
2: 13 Jahren.
1: Ehe einen Maibaum von meinem Mann bekommen habe.
2: Liegt aber daran, dass ich, und das muss man jetzt mal fairerweise dazu sagen, ja gebürtig aus dem Schwabenländle komme. Ich komme aus der wunderschönen Stadt Heilbronn, da wo Lidl entstanden ist, ja, an der Stelle.
1: Zählt
2: und
1: das?
2: Da gab es keine Maibäume, die man stellt.
0: Eindeutig. Skandal von David Puentes und ein neuer Song, der heißt Talking Hands. Easy.

Und wenn David Fuentes im Studio ist, der bringt immer Friends und Family mit. Wir waren sehr viele Leute, wir hatten eine gute Zeit hier im Studio. Ich habe als Unwritten Leaf einfach das Mikro mal aufgelassen und wir haben ein bisschen mitgesungen. Ich spiele euch die Version nochmal vor, gleich beim letzten Refrain. Wait for it.

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6: Um 6:30 und einige Autobahnen sind wegen Unfällen gesperrt. Los geht's mit der A1 Münster Richtung Osnabrück. Die ist zwischen Flughafen Münster-Osnabrück und Lattbergen nach dem Unfall wahrscheinlich noch bis mindestens 20 Uhr gesperrt. Dann die A3 Köln Richtung Arnheim zwischen Kreuz-Oberhausen-West und Oberhausen-Holten. Dauert es 10 Minuten länger, 2 Kilometer Stau. A42 Dortmund Richtung Kamp-Lindfort zwischen Duisburg-Bekerwerd und Moers-Nord. 20 Minuten plus 3 Kilometer Stau. Die A43 Recklinghausen-Wuppertal ist zwischen Kreuz-Recklinghausen und Bochum-Riem in beide Richtungen noch bis morgen früh gesperrt. Da wird eine Brücke abgerissen. Dann die A46 Heinsberg-Wuppertal zwischen Neuss-Üdesheim und Düsseldorf-Bilk in beide Richtungen 10 Minuten plus 2 Kilometer Stau. Und zum Schluss die A61 Mönchengladbach-Koblenz. Die ist zwischen Türnich und Gümlich nach einem Unfall auch dicht.
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7: Hier ist euer Samstagabend-Starter JC Zeller zusammen mit Mogwai, den ihr gerade schon im Trailer gehört habt für die 1Live-DJ-Session. Schalke-Fan Mogwai. Und natürlich möchte er sagen, ja, I've had the time of my life. Ich habe den passenden Song auf jeden Fall schon mal. Und hoffe für dich, André, dass es auch mit dem Spiel klappt nachher. Wir gehen 20 Minuten in the Mix.

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1: Um 20 Uhr mit Denise Potzkei. Fußball-Zweitligist Schalke 04 kann heute Abend in die erste Liga aufsteigen mit einem Sieg gegen Fortuna Düsseldorf. Dieser Fan ist aufgeregt.
2: Die Stadt, die lebt vom Verein und die Euphorie ist groß. Wir warten eigentlich nur auf den Tag, bis wir wieder in die erste Bundesliga kommen. Und da freuen wir uns jetzt drauf, dass es hoffentlich heute klappt.
1: Rund 15.000 Fans sind am Nachmittag von Gelsenkirchen-Buer zusammen zum Stadion gezogen. Anpfiff ist gleich um 8:30. Außerdem spielt gerade Leverkusen gegen Leipzig. Da läuft die zweite Halbzeit und es steht 2:0 für Leverkusen. Der ThyssenKrupp-Konzern will seine Stahlsparte nun doch nicht nach Indien verkaufen. Die Verhandlungen über einen Verkaufsdeal liegen auf Eis. Ein Grund ist wohl, dass die EU europäische Stahlproduzenten in Zukunft besser vor billigerem Stahl, zum Beispiel aus China, schützen will. Mehr von Udo Stiel.
3: Brüssel hat 50% zusätzlichen Zoll auf Stahlimporte angekündigt, die von außerhalb der EU kommen. Das erhöht die Erfolgsaussichten der Stahlsparte von ThyssenKrupp natürlich. Und die IG Metall zeigt sich in ihrer Reaktion auch nicht gerade unglücklich über die Verkaufsabsage. Sie sagt, so könnte der auch von ihr befürwortete Plan umgesetzt werden, die Stahlsparte zu einem eigenständigen Unternehmen zu machen. Einen Sanierungstarifvertrag gibt es nämlich schon.
1: Ermittler haben einen 39-Jährigen festgenommen, der was mit dem Erpressungsversuch gegen den Babynahrungshersteller Hipp zu tun haben soll. Laut Staatsanwaltschaft wurde er in Österreich geschnappt. In Österreich, Tschechien und der Slowakei waren im April 5 Babygläser mit Rattengift aufgetaucht. Nach einem sechsten wird noch gesucht. 36 Hochschulen aus NRW werben ab heute auf Social Media für sich. Die Landesregierung hofft, dass dadurch mehr Studierende aus anderen Bundesländern an einer Uni in NRW anfangen. Wegen der Rückkehr zum Abi nach 13 Schuljahren wird es dieses Jahr weniger Erstis geben. Für die Unis bedeutet das weniger Geld. Für Bewerber und Bewerberinnen dürfte es dadurch leichter werden, einen Platz zu bekommen.
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1: Heute Nacht ziehen die Schauer und Gewitter langsam ab und es bleibt bewölkt und trocken. Dazu noch 15 bis 9 Grad. Morgen geht es dann aber direkt wieder mit Schauern und einzelnen Gewittern weiter. Dazu in Aachen und Solingen bis 22 Grad, in Schwerte und Duisburg bis 23 und in Lemgo höchstens 25 Grad. Am Montag dann Sonne, aber auch wieder einzelne Schauer.
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1: Die A1 Münster Richtung Osnabrück ist zwischen Flughafen Münster-Osnabrück und Lattbergen nach einem Unfall weiter gesperrt. Die A43 Recklinghausen-Wuppertal ist zwischen Kreuz Recklinghausen und Bochum-Riemke in beide Richtungen noch bis morgen früh dicht. Da wird eine Brücke abgerissen und auch auf den Umleitungen ist es weiter voll. Und zum Schluss noch die 61 Mönchengladbach-Koblenz. Die ist zwischen Tönig und Gümnich nach einem Unfall immer noch gesperrt.
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4: Die Partyshow mit Aufstiegsticker ab 8:30, damit ihr weiterhin Moving Sound hören könnt und auch sonst nichts verpasst. Ich bin JC Zeller, hoffe, ihr hattet einen guten Start in den Mai mit bombastischem Wetter und hier ist der passende Sound dazu. Another Come Here mit Talk to You.

Spontane Sektor-Events, vielleicht heute Abend noch in Hagen im Kapitol. Katja Krasavice ist da heute Abend. Showtime 23:30 plus Aftershow-Party Katjas Bad Girl Club. Außerdem in Köln im Gewölbe Remember the Future mit Luke Alessi, der aus Melbourne kommt, heute hier in Köln ist und ein paar gute Sounds für euch spielt. Und bei Karpaten in Ahaus, wo ich Tanz in den Mai war, ist heute Abend Felix Jehn. Stage-Time ungefähr gegen 10 Uhr. Vorher ist gleich noch Tobi Romeo. Ihr braucht ja wahrscheinlich noch ein bisschen, bis ihr da seid. Ja, ich hoffe, es ist was dabei und ich hoffe, ihr genießt den Samstagabend. Mit 1 live im Autoradio am besten. Yeah.

Er wiederum hat einen anderen guten Freund, weiteren, der in München aufgewachsen ist und deswegen natürlich auch Deutsch spricht, aber inzwischen Richtung London abgehauen ist und sein Sound passt auch irgendwie gut dahin. Chris Lake mit A-Trip

Finde ich gut, diese Soundwelt irgendwie hier in Chris Lake und A-Trip. Make You Fight heißt der Song, ist neu rausgekommen dieses Wochenende. Ganz kurzer erster Liga-Ticker-Zwischenstand für euch. 4:1 steht es bei Leverkusen gegen Leipzig inklusive Patrick Schick Dreierpack. 3 der 4 Tore von ihm. Wow.

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6: Um 8:30 und los geht's mit der A1 Münster Richtung Osnabrück. Die ist zwischen Flughafen Münster-Osnabrück und Lattbergen nach einem Unfall weiter gesperrt, mindestens mal noch bis 22 Uhr. Dann A3 Oberhausen Richtung Köln zwischen Dreieck Langenfeld und Kreuz Leverkusen dauert es 10 Minuten länger, aktuell 3 Kilometer Stau. Die A43 Recklinghausen-Wuppertal ist zwischen Kreuz Recklinghausen und Bochum-Riemke in beide Richtungen noch bis morgen früh gesperrt. Da wird eine Brücke abgerissen und auch die Umleitungen sind relativ voll. Weiter geht's noch, nein, das ist schon die letzte, die A61 Mönchengladbach-Koblenz, die ist zwischen Türnich und Gimnich nach einem Unfall weiter gesperrt.
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7: Die magische 2030 ist erreicht. Hier ist JC Zeller. Ich muss erstmal sagen, die Luftaufnahmen von dem Fanmarsch Richtung Arena aus Schalke sehen spektakulär aus. Checkt euren Social Media Feed, um das zu sehen. Hammer auf jeden Fall. Und jetzt geht das Spiel los. Klar ist, bei Sieg gegen Fortuna Düsseldorf ist Schalke sicher aufgestiegen. Ich habe den

Irgendwie eine schöne Mischung dieser Sound aus Chill and Grill Music und ein bisschen Stadion Vibes. Favor von Fischer und Tones and Ivy als erstes, dann Zombie Nation Kernkraft 400 und jetzt Stay von Fischer, denn das ist die 1 Live DJ Session, die heute ab 11 im Radio läuft, exklusiv vorab 20 Minuten draus für euch in Moving. Hier kommt Stay.

make my day und make my Saturday night. Fischer, der Ex-Profi-Surfer, der dann Surfparty-DJ wurde und dann kam Losing It und die Weltkarriere. Aber er war wirklich auf der World Qualifying Series mit dabei, konnte dann seine eigenen Aftershow-Party spielen. Das war praktisch irgendwie.

mit Fischer. Und dann auch eine ganze Stunde lang. Bleibt dran in Moving. Wir gehen zurück in die Playlist mit einem kleinen Tipp schon mal fürs nächste Wochenende.

Es ist vielleicht nicht der typische Bootshaus Rainier Sonnefeld Sound, aber es ist der aktuelle Song von ihm zusammen mit Gordo. Es ist Loco Loco und passt natürlich perfekt in diese Spring Break Zeit, Tanze in Mai Zeit. Und deswegen spiele ich das Ding jetzt natürlich in 1 Light Moving. Checkt schon mal den Freitag ab, Bootshaus, wenn ihr da nochmal durchstarten könnt. Wenn ihr noch Kraft

0: Wir haben 21 Uhr, ich bin Denise Potzkai. Der Wal, der über Wochen in der Ostsee festhing, wurde heute freigelassen. Er wurde mit einem Lastenkran Richtung Nordsee gebracht. Tierschützer wollen ihn über einen Peilsender verfolgen. Ob der auch Daten liefert, ist aber gerade unklar. Welche Kritik es an der Aktion gibt und wann man sagen kann, ob die Mission erfolgreich war, dazu Alexa Black.
1: Mecklenburg-Vorpommerns Umweltminister Till Backhaus sagte, er habe schon seit Montag keinen Kontakt mehr zu der Initiative. Diese habe sich nicht an Absprachen, wie etwa die Installation eines Videosystems, an Bord gehalten. Der Meeresbiologe Fabian Ritter spricht noch nicht von einem erfolgreichen Ende der Rettungsaktion. Er sagt, dass eine Rettung erst dann gegeben sei, wenn der Wal über Tage und Wochen normales Verhalten zeigt und er genug Nahrung zu sich nehmen kann.
0: US-Präsident Trump hat damit schon oft gedroht, jetzt macht seine Regierung ernst. 5.000 US-Soldaten sollen aus Deutschland abgezogen werden. Trotzdem wären weiter rund 30.000 Truppen der Amerikaner bei uns in Deutschland. Ungefähr so viele wie vor Beginn des Kriegs gegen die ganze Ukraine. Im Nahen Osten nehmen die Kämpfe zwischen Israel und der Hisbollah-Miliz im Libanon wieder deutlich zu. Libanesische Staatsmedien berichten von mehreren Toten. Das israelische Militär hat die Bewohner aus mehreren Dörfern im Südlibanon aufgefordert, die Gegend zu verlassen. Reporterin Vera Rudolph sagt, dass viele nicht wissen, wo sie hin sollen.
2: Der Rest, der schlägt sich weiter durch. Bei Verwandten, auf öffentlichen Parkplätzen draußen oder ja in irgendwelchen Gebäuden, die eben leer stehen.
0: Auch Israel meldet Drohnenangriffe der Hisbollah. Und wir schauen, wie es gerade auf Schalke steht. Die Fans hoffen, dass der Zweitligist den Aufstieg in die erste Liga heute Abend schafft. In der ersten Halbzeit steht es gerade 1:0 gegen Fortuna Düsseldorf. Auch für die Düsseldorfer geht es um was. Sie kämpfen gegen den Abstieg. In der ersten Liga hat Leverkusen 4:1 gegen Leipzig gewonnen und springt damit zwei Tage vor Saisonende auf Platz 4 einen Champions-League-Platz.
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0: Im Laufe der Nacht ziehen die Schauer und Gewitter erstmal ab und es bleibt trocken bei noch 15 bis 9 Grad. Morgen sind dann aber wieder neue Schauer angesagt. Teils kann auch Starkregen dabei sein. Dazu in Heinsberg und Velbert bis 22 Grad. Bottrop und Neuss kommen auf 23 und Münster auf 25 Grad. Am Montag dann ein Mix aus Sonne, Wolken und auch Schauern.
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0: Die A1 Münster Richtung Osnabrück ist zwischen Flughafen Münster-Osnabrück und Lattbergen nach einem Unfall weiter gesperrt. Die A43 Recklinghausen-Wuppertal ist zwischen Kreuz Recklinghausen und Bochum-Riemke in beide Richtungen dicht. Da wird eine Brücke abgerissen und auch die Umleitungen sind weiter voll. Dann die A57 Nimwegen Richtung Köln zwischen Kreuz-Mörs und Kreuz-Meerbusch. 7 Kilometer stockt's. Und zum Schluss die 61 Mönchengladbach-Koblenz. Die ist zwischen Türnich und Gimnich nach einem Unfall immer noch gesperrt.
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4: Ja, you never know, wie das ausgeht. Galatasaray ist auch noch kein türkischer Meister geworden. Also mal gucken, was auf Schalke passiert. Special Offer von uns für euch. Ihr könnt hier Moving Sound weiterhören und ich halte euch trotzdem per Aufstiegsticker auf dem Laufenden. Ich bin Jason Zeller und starte in noch eine Moving-Stunde. Gleich mit einer kleinen Rosalia-Aftershow-Party nach dem krassen Konzert in Köln. Und hier läuft Bibi Rexha mit New Religion.

Zu einem richtigen Rosalia-Konzert gehört, dass eine Person ausgewählt wird, die Rosalia eine Sünde aus ihrem Leben beichten kann. Und Rosalia, hört zu, ich kann euch die Confession der Konzertbesucherin aus Köln mit dem Periodenblut in der Bolognese aus Zeitgründen nicht nochmal nacherzählen. Weil wir wollen ja noch diese Aftershow-Party feiern mit dem Original Berghain Remix aus dem Rosalia-Konzert. Konrad Taylor Remix.

Flamenco, Techno, Oper und Ballett in einem. Und Nina Chuba sagt, es war das beste Konzert, auf dem sie jemals war. Sie war in Berlin. Vielleicht wart ihr in Köln dabei beim Rosalia-Konzert am Mittwochabend. Krass war das, oder? 1Live Moving spielt Prosper und Clooney, Free Your Mind.

Der Schalker Fanmarsch sah heute Nachmittag auf jeden Fall sehr erstklassig aus, muss ich sagen. Also die Bilder von oben krass auf jeden Fall. Wie sieht's auf dem Platz aus? Aktueller Aufstiegsticker-Zwischenstand zur Pause. Schalke führt 1-0 gegen Düsseldorf.

Magnetic Sound für den Sommer im Sektor 2026. Freue mich schon drauf. Das Sound für die Tage, an denen alles gut ist. Ich weiß, es ist nicht immer alles gut. Aber wir müssen uns keine Sorgen machen. Dom Dollar zum Beispiel hat einen Plan für uns. Und er schreibt, wenn es euch da draußen im All wirklich gibt, kommt vorbei, wir warten hier auf euch. Don't Worry Baby heißt der neue Song und es ist ein Song voller Hoffnung, dass es Aliens wirklich gibt und dass die uns eines Tages retten vor all diesen verrückten Anführern, vor Mikroplastik, AI, vor Influencern. Wir werden gerettet. Dom Dollar und Tigger, neu, Don't Worry.

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2: Um 9:30 mit 3 Meldungen. Die A1 Münster Richtung Osnabrück ist zwischen Flughafen Münster-Osnabrück und Lattbergen nach dem Unfall weiter gesperrt. Wahrscheinlich noch etwa eine halbe Stunde. Die A43 Recklinghausen-Wuppertal ist zwischen Kreuz Recklinghausen und Bochum-Riemke in beide Richtungen bis morgen früh dicht. Da wird eine Brücke abgerissen. Und dann noch zum Schluss die A61 Mönchengladbach-Koblenz. Die ist zwischen Türnich und Gümnich nach einem Unfall weiterhin gesperrt.
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0: Mix inklusive Aufstiegsticker ist aktiviert. Und los geht's mit Calvin Harris.
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0: Track 1 ist Blessings und zwar spiele ich den Malucci Remix.

kurz 4 Tage, 12 Stunden und 31 Minuten Zeit, um ein YouTube-Video mit mir anzugucken. Fred Again hat seine ganzen Shows zusammengeschnitten und in ein Video gepackt, was jetzt eins ist. Ein einziges Video mit allen Shows, die er in letzter Zeit gespielt ist. 4 Tage, 12 Stunden, 31 Minuten. Ist einfach so online bei YouTube.

Halle, Midnight City, M83. Und Patrick, ich muss auch mal wieder Danke sagen für deine Sprachnachrichten. Hier schickt regelmäßig Patrick immer, wenn dieser Mix läuft, Sprachnachrichten. Und meinte heute wieder, geistesgestörte Musik. Gute Fahrt und so. Das war 1Live Moving mit JC Zeller und es geht weiter mit der 1Live DJ Session. Mogwai, Fischer und And Him. Und ein kleiner Hinweis an der Stelle. Mogwai ist natürlich bekennender Schalke-Fan. Die Show, die ihr gleich hört, ist pre-recorded. Wundert euch also nicht, es gibt keine Live-Updates zum Spiel. Aber ihr könnt, kleiner Tipp von mir, wenn ihr 1Live über ARD Sounds hört, direkt über die Startseite umschalten, auch zum Audio-Stream von der Sportschau und bekommt da das Spiel in der Vollreportage komplett. Oder es geht auch über die Sportschau-App auf der Startseite, falls ihr hier weiter dranbleiben wollt, aber vielleicht nicht vorm Fernseher hängen könnt und schon gar nicht im Stadion sein könnt. Das war 1Live Moving. Das jetzt noch. Makina Time.

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1: Um 22 Uhr mit Denise Potzkai. Unbekannte hatten versucht, den Babykosthersteller Hipp zu erpressen. Heute wurde ein Verdächtiger in Österreich festgenommen. Was man über ihn weiß, dazu Oliver Schosch.
2: Laut der Sprecherin der Staatsanwaltschaft im österreichischen Eisenstadt handelt es sich beim Festgenommenen um einen 39-jährigen Mann. Zur Herkunft des Mannes und zum genauen Festnahmeort wollte die Polizei nichts sagen. Es wird offenbar noch weiter ermittelt. Laut der österreichischen Kronenzeitung wurde der Mann in Salzburg gefasst. Die Polizei hätte sein Versteck gestürmt. Es handelt sich demnach um einen Einzeltäter.
1: Der Festgenommene wird verdächtig, 6 Babygläschen mit Rattengift in Umlauf gebracht zu haben, in Österreich, Tschechien und der Slowakei. Er verlangte vom Unternehmen 6 Millionen in Kryptowährung. Nach einem Glas wird noch gesucht. ThyssenKrupp will seine Stahlsparte erstmal doch nicht an einen indischen Konkurrenten verkaufen. Grund dafür ist wohl eine Entscheidung der EU, die Stahlindustrie besser vor Dumpingpreisen zu schützen. Wenn deutsche Firmen Stahl zum Beispiel aus China kaufen, müssen sie 50% Zoll zahlen. Der Konzern will die Stahlsparte jetzt zu einem eigenen Unternehmen machen. Im Kreis Aachen sind Feuerwehrleute aus Versehen in einen Antrag geplatzt. Ein Mann wollte seiner Partnerin am Blausteinsee in Eschweiler einen Antrag machen. Dafür hatte er eine Fackel angezündet. Passanten am anderen Ufer hielten die für einen Brand und alarmierten die Rettungskräfte. Die kamen rechtzeitig zum Jahr an. Von einer Geldbuße haben sie abgesehen, weil keine Gefahr bestand. Auf der A61 hat es heute 2 Unfälle mit mehreren Autos gegeben. Eine Frau ist gestorben. Sie hatte wohl nach einem der Unfälle das Auto verlassen und wurde dann von einem anderen erfasst und tödlich verletzt. Die A61 in Richtung Koblenz ist zwischen Türnich und Gümnich deshalb schon seit Stunden gesperrt. Wie lange noch, ist unklar. Und noch zum Fußball. Schalke liegt gegen Fortuna Düsseldorf in der zweiten Halbzeit in Führung. Es steht 1:0. Bei einem Sieg steigt der Zweitligist in die erste Liga auf.
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1: Im Laufe der Nacht ziehen die Schauer und Gewitter erstmal ab und es bleibt trocken bei noch 15 bis 9 Grad. Morgen sind dann aber wieder neue Schauer angesagt. Teils kann auch Starkregen dabei sein. Dazu in Heinsberg und Velbert bis 22 Grad, in Bottrop und Neuss bis 23 und Münster kommt auf 25 Grad. Am Montag dann ein Mix aus Sonne, Wolken und auch Schauern.
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1: Aktuell keine Staus und Sperrungen mehr.
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3: einen wunderschönen guten Abend, Sektor, hier ist 1 live und das mit der 1 live DJ Session, dass wir jeden Samstagabend von 22 Uhr bis 1 Uhr für euch sind wir hier am Start und das mit aktuellster Clubmusik und natürlich wie immer mit einem fulminanten Lineup. Heute wie immer mit mir Mogwai in der ersten Stunde und das mit den heißen Neuerscheinungen der Woche und danach habe ich für euch Fischer, das ist unser heutiger Gast-DJ, der spielt von 23 Uhr bis 0 Uhr und von 0 bis 1 geht dann noch weiter mit Entim aus unserem 1 live DJ Session Residence Lineup. So viel zum Ablauf und bei mir geht's hier los mit dem ersten Track, der heißt Free Your Mind, ist die aktuelle Beatport Nummer 1, dem DJ-Download-Online-Portal überhaupt und der Act heißt Clooney und Prosper und so geht's hier los und damit wünsche ich jetzt erstmal viel Spaß mit 3 Stunden 1 live DJ Session.

Bei euch läuft 1 live und das mit der 1 live DJ Session, das gerade mit mir Mogwai in the Mix. Und was ich hier gerade spiele, kommt von Hot Sins 82 und 2 Ibiza und heißt Oh La La La. Und wenn ihr euch mehr für die Tracks von heute Abend interessiert, die hier gespielt werden, dann geht doch einfach mal auf 1live.de und checkt dort die Playlist oder besucht auch gerne mal die ARD Sounds App. Dort gibt es nochmal alles von der DJ Session nochmal zum Nachhören. Hier geht es jetzt weiter mit Armand van Helden, Ruffy und George Raid und ihrem Track This Ain't Love.

Ihr hört 1 Live und das mit der 1 Live DJ Session und das gerade mit mir Mogwai in the Mix. Und was ich hier gerade spiele, kommt von meinen brasilianischen Homies Fetzo, Dubdogs und Sarg und heißt How Does It Feel und ist natürlich ein Cover von New Order's Blue Monday. Und danach geht's jetzt weiter mit Afrojack, Lucas und Steve und ihrem neuen Track Controller. Der kommt heraus auf Black Book Records, das Label von Chris Lake.

Ihr hört 1 Live und das mit der 1 Live DJ Session. Ja, und wenn ihr die 1 Live DJ Session nochmal hören möchtet, dann geht doch einfach mal auf 1live.de oder besucht doch gerne mal die ARD Sounds App. Dort gibt es nochmal alles von der DJ Session jederzeit zum Nachhören. Hier geht es jetzt weiter mit dem nächsten Track. Da ist Trumpet Man und kommt von Piero Pirupa.

Die neue Jax Jones und DWE läuft hier gerade. Die heißt Sidewinder. Ich höre 1 live und das mit der 1 live DJ Session. Das gerade mit mir, Mogwai in the Mix. Jeden Samstagabend von 22 Uhr bis 1 Uhr morgens versorgen wir euch hier mit aktuellster Clubmusik. Und hier geht es jetzt auch schon weiter mit dem nächsten Track. Der heißt Mind Illuminate und kommt von Victor Ruiz, Alok und Sidepiece.

Ihr seid ja immer noch ganz genau richtig in 1 Live und das mit der 1 Live DJ Session, das mit mir Mogwai in the Mix. Gleich um 23 Uhr geht's hier weiter mit Fischer, der australische Superstar DJ, spielt hier von 23 Uhr bis 0 Uhr und von 0 bis 1 habe ich für euch nachher noch Entim aus unserem 1 Live DJ Session Residence Team. Also bleibt dran, es geht hier wie immer schwer nach vorne.

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1: Ihr hört 1 Live und das ist die zweite Stunde der 1 Live DJ Session heute mit einem Live-Set von Fischer. Der Australier war Anfang des Jahres in Neuseeland im Bay Overall Park und hat mit seinem Set über 20.000 Leute ordentlich zum Schwitzen gebracht. Also dreht jetzt mal ordentlich auf und genießt Fischers Live-Set hier in der 1 Live DJ Session.

Fischer heizt euch mit seinem Live-Set aus Neuseeland schon mal ordentlich für die anstehende Festivalsaison ein. Vielleicht seht ihr ihn dann ja auch live im Sommer. Er ist nämlich unter anderem beim Paruka-Wett in Weeze und beim Tomorrowland am Start. Wir hören weiter in sein Live-Set.

Was ein Banger, It's a Killer von Fischer und Shermanology aus seinem Live-Set aus Neuseeland. Fischer bringt einfach bei jedem seiner Live-Shows so viel Energie auf die Tanzfläche, das ist unglaublich. Deswegen dreht nochmal ordentlich auf und genießt dieses energiegeladene Set von Fischer hier in der 1Live DJ-Session.

sind mitten im Live-Set von unserem heutigen Gast DJ Fischer. Der Australier war Anfang des Jahres in Neuseeland und hat da mit über 20.000 eine krasse Party geschmissen. Da hat er unter anderem seinen neuen Track Favor gespielt, zusammen mit Tones and I. Gibt's jetzt hier gleich auch nochmal zu hören. Viel Spaß.

Was für eine krasse Energie bringt Fischer hier gerade mit seinem Live-Set aus Neuseeland in die 1 Live DJ Session. Das war ein noch unreleaseder Remix von Zombie Nations Kernkraft 400. Weiter geht's.

Live-Set aus Neuseeland. Aber keine Sorge, in der dritten Stunde geht's ja wie gewohnt weiter. Diese Woche mit einem Mix von unserem Resident-DJ-Duo Entim. Welchen Track von Fischer habt ihr am meisten gefeiert? Schreibt uns gerne dafür über den Messenger in der 1 Live-App. Ich freue mich, von euch zu hören.

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1: Sektor, ihr hört 1 live und das mit der 1 live DJ Session. In der letzten Stunde habt ihr das Set gehört von unserem heutigen Gast DJ, dem Australier Fischer. Und hier geht's jetzt weiter mit Entim aus unserem 1 live DJ Session Residence Team. Viel Spaß jetzt mit 60 Minuten in the Mix von und mit Entim.

Hier ist 1 Live und das ist die dritte Stunde der 1 Live DJ Session. Wir haben heute Entim aus unserem Resident Team für euch zu Gast. Die beiden Kölner DJs sind mit ihrem einzigartigen Sound, den sie Superhouse nennen, auf der ganzen Welt unterwegs. Vor kurzem haben sie auch beim Coachella gespielt. Viel Spaß wünsche ich weiterhin mit ihrem Set.

und Tim. Die beiden spielen euch gerade ihr Resident-Set hier in der 1 Live DJ-Session, gerade mit My Mind von Lanz, Arroz und Papago. Und weiter geht's hier in ihrem Set mit Universe von On Tonic.

N. Tim bringen ihren Superhaushauen um die ganze Welt und heute direkt zu uns in den Sektor. Grad haben sie euch ihren Remix zu Der Mückenschwarm von Oliver Kolecki in ihrem Set gespielt. Genießt weiterhin ihr Set hier in der 1 Live DJ Session.

Das war die 1 Live DJ Session für diese Woche mit mir, Mogwai, unserem Gast DJ Fischer. Und gerade läuft noch das Set von unserem Resident DJ Duo Entim. 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
1: Die Nachrichten mit Kira Preuß. Guten Morgen.
2: Jetzt ist das Spiel aus. Der FC Schalke 04 kehrt zurück in die Bundesliga.
1: In Gelsenkirchen wird der vorzeitige Aufstieg von Zweitligist Schalke 04 gefeiert. Dafür reichte am Abend ein 1:0-Sieg gegen Fortuna Düsseldorf. Schalke-Trainer Muslic lobte nach Spielschluss die Leistung seiner Mannschaft.
3: Der Glaube war immer da in dieser Gruppe, dass wir etwas Großartiges schaffen können, dass wir, wenn wir geschlossen auftreten, wenn wir uns jedes Spiel über die Grenzen hinaus gehen, dass wir jede Mannschaft schlagen können, dass wir dann genug Punkte auch sammeln können, dass wir das große Ziel erreichen. Und das haben die Jungs in einer fantastischen Art und Weise gemacht.
1: Auch auf den Straßen in Gelsenkirchen haben Schalke-Fans zu Tausenden den Sieg ihrer Mannschaft gefeiert, unter anderem auch mit einem Autokorso. Der neue Tankrabatt bringt nach Einschätzungen des ADAC nicht so viel, wie er könnte. Seit dem 1. Mai werden zwar weniger Steuern auf Diesel und Benzin fällig, aber die Mineralölkonzerne geben das offenbar nicht komplett an die Autofahrer weiter. Laut ADAC ist Sprit an den Tankstellen Freitag rund 14 Cent billiger geworden. Die Steuer wurde allerdings um 17 Cent gesenkt. Im Fall des Erpressungsversuchs gegen den Babynahrungshersteller Hipp hat die Polizei in Österreich einen Verdächtigen festgenommen. Der 39-Jährige werde verhört. Im April waren in Österreich, Tschechien und der Slowakei 5 manipulierte Babygläser aufgetaucht. Nach einem weiteren wird noch gesucht. Seit dem Machtwechsel in Syrien Ende 2024 sind nach Angaben der UNO mehr als 1,6 Millionen Flüchtlinge in das Land zurückgekehrt. Die meisten kamen demnach aus der Türkei und dem Libanon zurück, nur sehr wenige aus Deutschland.
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4: Herr Eschweiler, nochmal ein Auge zu.
1: Und wir schauen noch auf das Wetter in Nordrhein-Westfalen. Nachdem letzte Schauer und Gewitter abgezogen sind, geht es heute Nacht trocken weiter. Dazu Tiefstwerte von 15 bis 9 Grad. Über den Tag wechselnd bis stark bewölkt und oft trocken. Örtlich allerdings wieder Schauer, die ganz vereinzelt auch gewitterig mit Starkregen ausfallen können. In Eschweiler 22, in Bottrop 23 und in Bielefeld 25 Grad. Montag gibt es Wolken, Sonne und einzelne Schauer oder Gewitter bei 18 bis 23. 20 Grad. Das war WDR aktuell.
5: Die junge Nacht, wir schauen auf die Straßen. Die A43 Recklinghausen Richtung Wuppertal ist zwischen Kreuz Recklinghausen und Bochum-Riemke. In beiden Richtungen noch bis 5 Uhr gesperrt, da wird eine Brücke abgerissen. That's it!
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5: Yay, Schalke! Glückwunsch! Ihr seid wahrscheinlich gerade alle noch besoffen vor Glück, oder? Ach ja, herrlich. Schalke ist abgestiegen. Ja, Sebastian Röpke ist hier. Ich freue mich über eure Nachrichten. Was treibt ihr heute Nacht? Seid ihr irgendwie, weiß ich nicht, in der Bude und räumt ein bisschen auf und habt nebenher Radio laufen, damit ihr euch nicht denkt, ich bin hier ganz allein. Oder, weiß ich nicht, seid ihr am Arbeiten? Wahrscheinlich auch, oder? Nummer hier ins Studio 0221 567 89 111. Wir gehen entspannt rein mit Coldplay. Feels like I'm falling in love. Der Sebus hier. Hi!

0: 1.14 Uhr, hier ist die Junge Nacht der ARD. Die Angel schreibt über die 0221 567 89 111. Glück auf, endlich Feierabend. Hat heute Gäste aus Gelsenkirchen und bei ihnen lief die ganze Zeit das Spiel auf dem Handy. Ja, kein Handyspiel, sondern natürlich das Fußballspiel, ja. Sie schreibt, wünscht eine geile Sendung, tolle und aktive Zuhörer. Königsblaue Grüße, Angel. Ja, königsblaue Grüße zurück, Schalke. Leute, vor allem bei dem Wetter auch, ne? Die letzten Tage war es so sommerlich und es gibt ja ein paar Leute, die mögen das gar nicht. Junge Nachthörerin Drea, die wohnt, ich glaube auch deswegen im Norden, weil sie sich denken, nee, das mit der Wärme, das ist nichts für mich. Ich mag es überhaupt nicht. Und viele haben ja auch sowas wie Sunshine Guilt. Ja, so heißt es wirklich, wenn man dann nämlich am liebsten drinnen sitzen wollen würde, obwohl draußen die Sonne scheint. Ja, ich habe eher so manchmal das Gefühl, den Balkon wollte ich noch fresh machen, bis das Wetter schön wird. Jetzt ist das Wetter schon schön, der Balkon ist noch nicht fresh. Naja, da kriegt man dadurch ein schlechtes Gewissen. Aber hey, die meisten von euch haben das Wetter einfach nur genossen.
1: Was geht? Die Sonne geht.
2: Das macht dann halt direkt wieder glücklicher. Ne? Man hat viel mehr Lebensenergie, viel mehr Freude.
1: Und der Sommer, der ist da.
3: Er ist also gefühlt so langsam, aber sicher.
4: Hier ist wärmer als in Griechenland.
1: What?
4: Bis zu 27 Grad. Stabiler März, stabiler April. Jetzt muss nur noch geiler Mai werden und dann bin ich eigentlich glücklich.
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0: Naja, halb vier nicht ganz. 1.20 Uhr ist die junge Nacht der ARD. Nummer ins Studio 0221 567 89 111. Hat die Angel sich eben schon gemeldet. Ja, dass sie, naja, der Tisch, der das Spiel auf dem Handy geschaut hat, war für sie auf jeden Fall ein bisschen interessanter. Sie hat jetzt nochmal geschrieben, ja, es war schon so eine 1:1 Betreuung. So viel Aufmerksamkeit hat heute kein anderer Tisch. Ja, danke. Über 35.000 Schritte heute. Sollte reichen. Ja, sollte auf jeden Fall reichen. Du hast heute genug gemacht. Ich meine, der Dominik, der hat nicht so viele Schritte, aber davon bist du auf jeden Fall Kilometer gemacht.
1: Ja, moin. Hier ist der Dominik. Ich habe gerade nach einer 17-Stunden-Schicht auf dem RTW Feierabend gemacht. Also eigentlich jetzt 18, weil ich hätte eigentlich schon vor über einer Stunde Feierabend gehabt. Aber so spielt das Leben im Rettungsdienst.
0: Ja, ey, danke für deinen Job und dass du das machst, ey. 18 Stunden arbeiten. Ich wüsste gar nicht, ob ich das hinkriegen würde. Ja, hier schon manchmal, wenn die Sendung am Feiertag länger ist, bin ich ja manchmal schon überfordert, ey. Ach Leute, gerne reinmelden. 0221 567 89 111. Hier ist die junge Nacht der ARD.

0: halb zwei haben wir es. Die junge Nacht, wir schauen auf die Straßen. Geht auch schnell eine Meldung. Die A43 Recklinghausen Richtung Wuppertal ist zwischen Kreuz Recklinghausen und Bochum-Riemke in beiden Richtungen noch bis 5 Uhr gesperrt. Da wird eine Brücke abgerissen. That's it.
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0: Mit Sebastian Röpke, hello, Leute, seid ihr abergläubisch? Macht ihr so einen Krams wie, weiß ich nicht. Also ich mache zum Beispiel, wenn mir eine Wimper ausfällt, dann puste ich die weg und wünsche mir was. Jetzt habe ich hier gerade im Studio eine Wimper von jemand anderem gefunden und die einfach auch mal so weggepustet. Zählt das auch?

1.37 Uhr, hier ist die Junge Nacht der ARD. Nummer ins Studio, die 0221-567-89111. Da hatte gerade erzählt, ich habe eine Wimper von irgendwie einer Kollegin oder einem Kollegen hier im Studio gefunden und die weggepustet und gefragt, naja, bringt mir das dann auch Glück, wenn es nicht meine eigene ist? Jetzt hat die Angel sich reingemeldet und meinte, wie findet man denn von jemand anderem eine Wimper? Aber bringt bestimmt auch Glück. Naja, es sah aus wie eine Wimper, ich hoffe, keine Ahnung. Könnte auch ein abgebrochenes Haar vom Kopf hoffentlich gewesen sein. Ich weiß es nicht. Ja, die liegen häufiger bei Krümel rum. Da weiß man nie so richtig. Naja, Leute, ich habe Musik für euch. Und hier in Köln, da hängen überall Plakate für die Tour von Niall Horan. Hier der Blonde von One Direction. Der war auch mal hier im Sender im Interview und der war ein Süßmaus, sage ich euch. Wirklich ganz, ganz, ganz, ganz cooler Typ. Und dieses Bild auf dem Poster, ja, der ist schon cute. Der ist schon cute, kann man nicht anders sagen. Aktuell hat er einen Track mit Miles Smith, Drive Safe, den bekommt ihr gleich. Und da geht es ja um die Unvorhersehbarkeit des Lebens. Ja, aber mit der entstressten Main Message, bei Hindernissen mit den richtigen Menschen an der Seite kriegt man alles hin. Stimmt auf jeden Fall. Also egal, durch welchen Dreck im Leben man so gehen muss, wenn man irgendwen an seiner Seite hat, dann ist das alles halb so schlimm, weil man dann sagen kann, jetzt alles so blöd. Und die andere Person sagt, ja, aber du kriegst das schon hin. Und dann denkt man sich, naja gut, dann wird das wohl so sein. Ja, Miles Smith hatte die Grundidee für den Song bereits 2 Jahre vor der Veröffentlichung, fand das Thema aber ein bisschen, ja, sehr persönlich, schwierig auch irgendwie zu Ende zu schreiben. Deswegen hat er Niall Horan dann angerufen, der ist Fan von Miles Musik, und hat dann gesagt, ja komm, lass uns das zusammen aufnehmen, und hat dann geholfen, die andere Hälfte vom Song fertig zu schreiben. Deswegen die beiden zusammen, Miles Smith und Niall Horan, mit Drive Safe jetzt hier in der Jungen Nacht der ARD.

BTS mit Swim. Ja, irgendwer von euch hat mal mitgezählt, wie häufig die Swim sagen. Ich habe schon wieder vergessen, 38 Mal? Ich glaube, so viel war es ungefähr. 1.48 Uhr ist die junge Nacht der ARD. Ich habe jetzt neue Musik, die kommt von Rin und Weezy. Wach heißt der Track. Leute, kennt ihr unser Video-Interview-Format Fragenhagel? Ja, da, wo die so schwarz-weiß gefilmt werden, da kommen mal ganz viele Fragen. Es sind häufig dann auch so Entweder-Oder-Fragen. Ich habe diese Entweder-Oder-Fragen eine sehr, sehr lange Zeit auch immer mal wieder geschrieben. Ja, so redaktionelle Arbeit mache ich auch zwischendurch. Ja, und ich habe eine Frage reingeschrieben, Kuscheltiere oder Tiere kuscheln? So als Beispiel. Ja, und bei Rin war auch mit drin und ich bin sehr stolz auf diese sehr dumme Frage. Rin oder raus? Und er hat sogar gelacht, müsst ihr euch das Video nochmal anschauen. Da war ich sehr stolz, weil ich schreibe die Fragen, ein anderer Kollege macht das Interview dann und ich sehe dann erst bei YouTube in dem Video, ob es dann was geworden ist oder nicht und ob das dann alles applied hat oder auch nicht. Ja, da war ich ein bisschen stolz, dass ich Rin zum Lachen gebracht habe mit so einer dummen Frage, Rin oder raus, ja. Der Rin, der gibt übrigens seine viele Kohle, die er für das Musikmachen bekommt, zu Recht, fürs Golfen und Luxusuhren aus. Deswegen im neuen Track, ja, da haben sich Leute auf Reddit schon drüber unterhalten, dass die es krass finden, dass da sehr detailliert auf technische Komplikationen von einer Rolex Daytona eingegangen wird, statt einfach nur das als reines Statussymbol rauszuhauen. Nee, gibt's ja auch eine direkte Technikanweisung jetzt für euch. Rin und Weezy mit Wach. Ganz frisch hier auf der Playlist der Jungnacht der ARD.

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1: Die Nachrichten mit Kira Preuß. Guten Morgen. Tausende Fußballfans haben in Gelsenkirchen den vorzeitigen Bundesliga-Aufstieg von Zweitligist Schalke 04 gefeiert. Die Polizei spricht im Wesentlichen von friedlichen Feierlichkeiten. Nach dem 1:0-Sieg gegen Fortuna Düsseldorf sei der Verkehr in weiten Teilen der Stadt zum Erliegen gekommen. Die Straßenbahn konnte zeitweise nicht mehr fahren, weil zu viele Menschen auf den Gleisen waren. Im Stadion selbst gab es 2 Schwerverletzte. In einem Fall wurde eine Frau durch Pyrotechnik verletzt. Ein Mann aus Gladbeck verletzte sich schwer, als er versuchte, vom Zuschauerbereich in den Innenraum zu kommen. Der ThyssenKrupp-Konzern will seine Stahlsparte nun doch nicht nach Indien verkaufen. Das Unternehmen teilte mit, die Verhandlungen mit dem Unternehmen Jindal würden erst einmal nicht fortgesetzt. Udo Stiel erklärt für WDR aktuell, warum ThyssenKrupp überraschend seinen Kurs